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0: Einen wunderschönen guten Tag, meine Damen und Herren, aus dem Außenstudio Ratzeburg mit der Sendung Ratzeburg hier und heute. Mein Name ist Conny Hoffmann und ich werde Sie wieder durch die Sendung führen. Diesmal machen wir das mal ein bisschen anders als sonst. Da haben wir nämlich sonst immer Musik und dann würde ich meinen Gast vorstellen. Diesmal machen wir das anders. Am 4.8. war der Ministerpräsident bei uns in Ratzeburg. Er war im Ruderclub und ich konnte es mir nicht nehmen, ein kleines Interview mit ihm zu führen und das hören Sie jetzt. Ja, meine Damen und Herren, jetzt sitzt er tatsächlich vor mir und bevor ich mich dann wieder verpriesknaddel und mein Techniker mir eine Ohrwatsch gibt, vor mir sitzt Daniel Günther. Nicht Günther Gabriel, sondern Daniel Günther. Einen wunderschönen guten Tag.
1: So fast das Gleiche.
0: Nein, das ist ein Insider. Also man sagt ja mir, ich könnte ein Gespräch mit Ihnen haben. Und ich sage, boah, Günther Gabriel mache ich sofort.
1: Ja, das ist ja ein ähnlicher Typ wie ich, also von daher.
0: Nein, überhaupt nicht. Aber bleiben wir mal ernst. 80 Jahre Herzogtum Lauenburg. Wie viele Kilometer sind Sie bis jetzt gelaufen?
1: Also 80 Jahre Land Schleswig-Holstein.
0: Ja, Schleswig-Holstein, ja, ja.
1: Genau, und ich habe jetzt zusammengenommen, bin ich bei 35 Kilometern. Gestern von Plön nach Eutin.
0: Okay.
1: Und heute sind wir hier
0: im wunderschönen
1: Ratzeburg angekommen, nach 18,3 Kilometern, die wir gelaufen sind. Und zusammengenommen 35 Kilometer. Also ich muss noch eine Strecke.
0: Sie müssen noch eine Strecke. Morgen geht es nochmal weiter.
1: Genau, nach Aukrug.
0: Nach wo?
1: Nach Aukrug, das ist der nächste Naturpark.
0: Der Naturpark, genau, der muss ja auch sein. Vier Seen, Karl Adam.
1: Ja.
0: Sagte Ihnen direkt Karl Adam was?
1: Ja, natürlich. Ich habe auch schon die Ehre gehabt, den Trailer für den Film auch Adams 8 zu sehen. Das war ja, ich war ja bei der Jubiläumsfeier 150 Jahre Kreisherzogtum Lauenburg und da war ja schon eine kleine Preview, dann konnte man auch einen Blick erhaschen. Also ich glaube, es lohnt sich total, sich den Film anzugucken. Aber wer sportbegeistert in Schleswig-Holstein ist, kennt natürlich den Ruderachter und kennt Karl Adam.
0: Und das sagen Sie einem Düsseldorfer, ja?
1: Siehste? Genau. Ich muss es ja auch ein bisschen über Schleswig-Holstein hinaus verbreiten.
0: Ja, nein, ich bin vor 20 Jahren dann irgendwann mal hier gelandet und ich werde auch nicht wieder gehen, weil es ist eigentlich der schönste Fleck der Erde. Sehen Sie das genauso?
1: Ja, Schleswig-Holstein ist der schönste Fleck der Erde.
0: Ja, das kann man so oder so sehen. Nein, ich meinte eigentlich Ratzeburg.
1: Auf jeden Fall einer der schönsten Flecken. Genau. Also in Schleswig-Holstein gibt es einige schöne Orte. Ich lebe ja in Eckernförde, das ist auch nicht schlecht. Aber ich war heute auch schwer begeistert, muss ich sagen, vom Naturpark.
0: Sie sind ja auch so weit wie ich. Habe ja jetzt lange gebraucht, dass ich Sie überhaupt am Tisch hatte. Und habe natürlich so viele Fragen gestellt. Sie sind unheimlich bürgernah.
1: Das kann man das so sagen? Müssen Sie sagen. Ich kann ja, also ich habe Lust, mich mit Menschen zu unterhalten. Das würde ich über mich selbst sagen. Und mir macht es einfach Spaß, Gespräche zu führen. Ich habe keine Berührungsängste. Mit mir kann man über alle Themen sprechen. Ja, ja. Und ich glaube, dass das auch wichtig ist, nur noch wichtiger geworden heutzutage, dass wir bereit sind, uns auch mit allem auseinanderzusetzen, dass wir nicht glauben, wenn man nur in den Medien wahrgenommen wird, dass das alles ausreichend ist. Ich glaube, persönliche Gespräche sind viel, viel wichtiger und dafür ist die Tour, glaube ich, auch einfach perfekt.
0: Jetzt ist ja unser Bürgermeister hier angekommen, Pitschenass, der Rest eigentlich auch Pitschenass. Bei Ihnen hat man eigentlich gar nichts gesehen. Sind Sie so sportlich?
1: Ich bin tatsächlich sportlich und habe auch Höhentraining extra gemacht, um hier auch einigermaßen zu performen. Ich war in Österreich und bin ein paar Berge hochgewandert und habe ohnehin ein bisschen Kondition, weil ich ja regelmäßig auch laufe. Also von daher bin ich heute
0: Marathon.
1: Halbmarathon.
0: Halbmarathon, das heißt 21 Kilometer.
1: Ja, ich glaube 21,625 Kilometer ist ungefähr, oder 6275, ich habe es nicht genau ausgerechnet, aber 42,195 ist auf jeden Fall ein Marathon und davon die Hälfte.
0: Ich bin ganz total sprachlos, weil man mich hier noch nicht mal vom Berg runterkriegt mit dem Fahrrad. Waren Sie schon immer sportlich oder ist das jetzt für diese Tour?
1: Nee, ich habe wirklich mein ganzes Leben schon viel Sport gemacht. Ja. Ich habe ganz früh angefangen, Handball zu spielen in meiner Jugend, bis ich volljährig wurde beim Eckernförder Männer-Turnverein. Okay. Und meine Sportleidenschaft hat mich auch nie losgelassen. Also ich glaube, es gibt keinen Tag, wo ich nicht irgendwas Sportliches mache.
0: Okay. Haben Sie die Zeit dafür?
1: Die geht wirklich in den Terminkalender rein. Also das steht dann auch drin.
0: Weil Ministerpräsident, da denkt man sich ja, doch, der 24 Stunden reichen nicht.
1: Ja, ganz so schlimm ist es nicht. Also ich habe schon viele Termine und so eine Woche ist bei mir auch lang. Aber ich habe einfach ein paar festgelegte Grundsätze dazu gehört, dass ein Tag am Wochenende für die Familie geblockt ist. Okay. Und das klappt auch fast immer. Und bei mir sind auch Blocks gesetzt, in denen ich Sport mache. Und gerade morgens, wenn ich aufstehe, ist das Erste, dass ich ein bisschen Frühsport mache. Und da ist ja auch kein Termin. Also wer will einen Ministerpräsidenten morgens um 7 Uhr sehen? Kein. Okay. Na, manche auch danach nicht, aber,
0: möchten, also.
1: Aber nicht um morgens um 7, glaube ich.
0: Die Haare dann noch fertig.
1: Genau, da mache ich lieber Sport.
0: Sie hatten gerade gesagt, ein Tag Familie muss sein. Da bestehen Sie auch drauf.
1: Ja, soweit es geht. Ne? Also man muss sagen, ich bin ja nicht alleine nur derjenige, der Termine bestimmt. Es gibt ja auch ein paar Termine, die auch ohne mich festgelegt werden. Ja. Also wenn die Travemünde-Woche eröffnet wird, dann gibt es ein festes Datum und dann wird das nicht nur nach mir, richtet sich das nicht nach mir. Und deswegen gibt es bestimmt im Jahr auch mal 10 Wochenenden, an denen ich an beiden Tagen irgendwie los muss. Ja. Aber ich würde sagen, ungeprüft jetzt, also nageln Sie mich nicht auf die genaue Zahl fest, aber ich würde sagen, 40 Wochenenden im Jahr schaffe ich es, dass ein Tag terminfrei ist.
0: Nehmen Sie zum Beispiel auch Ihre Familie mit zu Terminen? Oder halten Sie die ganze aus der Politik raus?
1: Also meine Frau kommt manchmal zu Terminen mit. Also wenn beispielsweise der Bundespräsident Schleswig-Holstein besucht, dann ist er auch immer in Begleitung von Frau Büdenbender. Und da ist das auch selbstverständlich für meine Frau, dass sie dann bei solchen Terminen mit dabei ist. Es gibt im Rahmen von Schleswig-Holstein Musikfestival Termine, wo sie mitkommt. Aber tatsächlich halten wir uns als Familie aus der Öffentlichkeit auch zurück und unsere Kinder ohnehin.
0: Also die was ich sehr wichtig
1: sind
0: finde.
1: Gar nicht mit dabei und daran wird sich auch nichts ändern.
0: Ja, das finde ich sehr, sehr gut, weil es gibt ja viele Menschen, die dann sagen, so, ich stehe hier im Rampenlicht, müssen meine Kinder auch mit rein.
1: Ja, meine nicht.
0: Nein, das ist, finde ich, auch sehr, sehr wichtig, gerade in der heutigen Zeit. Jetzt haben wir ja irgendwann mal wieder Landtagswahlen und so weiter und so fort. Stellen Sie wieder auf?
1: Bin ich schon. Also ich bin als Landesvorsitzender der CDU wiedergewählt worden und habe auch meiner Partei gesagt, wenn ihr mich jetzt nochmal zum Landesvorsitzenden wählt, dann heißt das für mich auch, dass ich auch meine Bereitschaft erkläre, auch für die Landtagswahl anzutreten. Und das fand schon im November letzten Jahres statt. Guter Unterstützung und deswegen kandidiere ich wieder als Spitzenkandidat und möchte auch gerne 5 weitere Jahre Ministerpräsident in Schleswig-Holstein bleiben.
0: Ja, also was ich so jetzt die letzten 20 Jahre mitgekriegt habe, waren Sie die letzten 5 Jahre gut. Darf ich einfach mal so sagen.
1: Das freut mich. Danke.
0: Ich habe eigentlich keine Fragen mehr, die dann nicht politisch wären und da wollen wir uns gar nicht drauf einlassen. Oder ich mich jedenfalls nicht. Ich bedanke mich ganz, ganz herzlich für dieses kleine, feine Interview, dass Sie ein paar Einblicke reingelassen haben.
1: Sehr gerne. Vielen Dank.
0: Und ich wünsche Ihnen natürlich die nächsten 5 Jahre.
1: Danke, das ist lieb. Das kann ich gut wohnen. Gebrauchen. Sehr gut. Ich auch.
0: Ja, gut. Dankeschön.
1: Danke.
0: Ich hoffe, Ihnen hat das Interview gefallen. Das ist ein sehr, sehr sympathischer Mann. Aber jetzt habe ich auch einen sympathischen Mann vor mir sitzen. Das ist nämlich der Dr. Harder. Das ist nämlich der Chef vom Ruderclub. Tag.
2: Schönen guten Tag, Frau Hoffmann.
0: Alles gut?
2: Ja.
0: Gut. Ein bisschen Angst? Nee.
2: Ich?
0: Ja.
2: Nein.
0: Die Frage.
2: Ich habe gerade von dir bekommen, die Sonne scheint. Es ist alles gut.
0: Gut. Sie sind ja der neue Chef. Sie haben Herrn Dr. Langer ja abgelöst. Wann war denn das?
2: Das war im Mai. Gab es eine Wahl und seit Mai bin ich Vorsitzender des legendären Ratzeburger Ruderclubs.
0: Ja. Man hat gar nichts gehört vom Wechsel und hin und her. Normalerweise Ruderclub, dann wird ja nach allen Seiten rausgesprengt. Bups, hat einen neuen. Wollten Sie das nicht so?
2: Doch, aber vielleicht hast du nicht hingehört, Conny.
0: Wahrscheinlich habe ich wieder da weggehört. Ne? Genau,
2: gab eine kurze Notiz in der LN, aber letztlich ist das ja auch nicht wie die Bundestagswahl. Es ist ein Sportverein, der den Vorsitzenden neu wählt. Es ist jetzt nicht, vielleicht auch nicht die Meldung.
0: Ja, aber das ist doch ein ganz berühmter Sportverein. Also ich, wo ich nach Ratzeburg...
2: Rede weiter. über die Berühmtheit des Ratzeburger Ruderclubs.
0: Wo ich nach Ratzeburg gezogen bin, wusste ich überhaupt nichts vom Rudern. Ich wusste, dass mein Papa früher immer das Rudern geguckt hat, wenn Olympische Spiele waren. Und ich habe immer gesagt, er ist bekloppt. Aber jetzt weiß ich, dass der Junge nicht bekloppt war. Der Ruderclub hat ja nun eine ganz, ganz lange Geschichte. Und die geht ja immer wieder, ist egal, in welche Geschichte man erzählt, immer zurück auf Karl Adam. Stolz darauf?
2: Ja, also Karl Adam ist natürlich der Initiationsfunke, der Auslöser hier in Ratzeburg für das Rudern. Ja, unser Verein ist natürlich nicht in der Geschichte verhaftet, sondern wir haben neue Ziele und wir leben auch gut im Hier und Jetzt. Mhm. Und wir haben täglich neue Aufgaben zu bewältigen und gucken nach vorne. Wir sind uns der Tradition von Karl Adam und das, was er für den Rudersport und den Sport im Allgemeinen geleistet hat, natürlich bewusst. Mhm. Aber wir sind kein Historienpflegeverein, sondern Sportverein, der jetzt Sport macht.
0: Okay. Ja. Also lieber im heutigen, im Jetzt und in guten Gedanken an die Vergangenheit.
2: Genau.
0: Okay. Heute Abend ist ja die Weltpremiere am See. Sind Sie auch da?
2: Na klar.
0: Na klar?
2: Ja.
0: Schon gesehen?
2: Nein.
0: Echt nicht?
2: Nein.
0: Ach, Sie schummeln.
2: Das stimmt, ich habe Sie im Film noch nicht gesehen.
0: Auch keinen kleinen Trailer oder so?
2: Doch, den Trailer habe ich mir angeguckt.
0: Ach so, okay.
2: Hast du auch geguckt, den Trailer?
0: Nee, eben nicht.
2: Du hast den Trailer noch nicht gesehen?
0: Nein, den hat man mir vorenthalten. Nee, ich war den Tag, wo der vorgestellt war, war ich tatsächlich krank.
2: Conny, den Trailer gibt es im Netz, auch für alle Interessierten, auf der DRV-Seite und auch verlinkt auf der Website des Ratzeburger Ruderclubs. Könnt ihr anklicken, den Trailer gucken und Lust bekommen auf den Film.
0: Jetzt.
2: Für alle jene, die heute Abend nicht dabei sein können und wissen wollen, über was wir heute reden, Frau Hoffmann.
0: Wir reden über Karl Adam, der Film. Nein, wir reden gar nicht über Karl Adam, der Film. Karl Adam, haben wir gesagt, ist eine tolle Geschichte, ja. Karl Adam kommt heute Abend, der Film kommt heute Abend auf der Leinwand, das erste Mal, Hust. Ich bin morgen dabei. Ja, ich habe noch Karten gekriegt, glücklicherweise. Aber wir wollen auch gar nicht über Karl Adam sprechen. Mann, wir wollen über den Ruderclub sprechen. Am Anfang hatten wir so ein kleines Gespräch gehabt und da haben wir ja gesagt, dass die Stadt Ratzeburg einen richtig immensen Batzen Geld gekriegt hat für das neue Aquasiva, was dann irgendwann mal im 21. Jahrtausend fertig ist, hoffe ich. Aber ihr habt auch Anträge gestellt, ne? Ihr wollt auch ein bisschen...
2: Wir wollen einen Neubau errichten, einen sogenannten Ersatzneubau am Küchensee. Ja, das ist richtig.
0: Ich habe zugeguckt, wie man das abgedeckt hat, wie es aussehen soll. Es soll ja schick aussehen. Aha. Mhm. Da habt ihr richtig was vor.
2: Ja, und das ist vielleicht jetzt auch die Transferleistung. Also wenn wir jetzt den Film ansprechen, da ist ja der alte Ruderclub zu sehen. Und für alle jene, die kein Internet haben, können sich den Ruderclub, so wie im Film zu sehen ist, heute live angucken. Der sieht genauso aus wie 1953.
0: Wie 53, wo gerade.
2: Und wenn ich in den Ruderclub gehe und ich sehe das alte Gebäude, ich finde das gut. Ich schlage die alten Türen auf und denke, Mensch, diese Tür hat schon Karl Adam angefasst. Und in dieser Bootshalle stand der Goldachter.
0: Ja.
2: Und da sind... Die Leute, die den Goldachter gefahren sind, die haben hier trainiert. Es ist toll, durch diese alten Häuser zu gehen und diese alten Hallen zu gehen, aber es taugt nicht mehr für die Zukunft.
0: Nee, natürlich nicht.
2: Und natürlich nicht, sagst du. So einfach ist das nicht, sich von Alten zu verabschieden. Es ist ja ein schönes Gebäude. Es ist ja ein schönes Gebäude, an dem wir auch hängen. Aber irgendwann musst du der Realität ins Auge schauen und gucken, geht das weiter? Und wie lange geht das noch weiter, wenn wir den Rudersport hier in Ratzeburg erhalten wollen? Für meine Amtszeit als Vorsitzender hätte ich mir vielleicht was Gemütlicheres vorstellen können, als so ein Projekt in Angriff zu nehmen. Das ist ein ganz, ganz schön dickes Brett, was wir vorhaben zu bohren.
0: Ja.
2: Aber wenn wir das schaffen, glaube ich, dann schaffen wir etwas für Ratzeburg, für die Zukunft, was seinesgleichen sucht. Also Ratzeburg, die Stadt Ratzeburg, wird am Rudersport zukünftig nicht vorbeikommen. Dafür ist das einfach zu gut hier.
0: Ja, also definitiv. Ich meine, wir haben zwei riesengroße Seen, zwei kleinere dazu. Wo ist am besten zu rudern? Ich meine,
2: pass auf, Conny, wenn ich zu viel laber, dann musst du mich sofort abschneiden. Ne?
0: Nee,
2: wenn,
0: das macht,
2: wenn du
0: das
2: mich genau an dieser Stelle anpiekst, dann finde ich auch kein Ende mehr. Das sind nicht nur zwei Seen, die wir in Ratzeburg haben. Die sind, wenn der liebe Gott es vorgehabt hat, einen Ruderort zu schaffen,
0: dann hat er
2: ihn hier geschaffen. Mhm. Die Ruderstrecke ist 2000 Meter lang, die olympische Ruderstrecke. Noch, muss man sagen. Also sie planen ja es zu kürzen, aber wenn die olympische Ruderstrecke 2000 Meter lang ist, dann haben wir mit dem Küchensee genau das Becken, was es braucht, um diese 2000 Meter zu gewährleisten. Hm. Der Küchensee ist um und bei 2500 Meter lang. Ja. Also man hat hinten und vorne genug Platz, um zu wenden, um einen Startbereich aufzustellen und hat dann eine ideale Regattastrecke von 2000 Metern auf dem Küchensee.
0: Aha.
2: Der ist breit genug, dass da 8 Achter nebeneinander fahren können. Also man könnte ein Achterrennen auf 2000 Metern auf diesem kleinen Küchensee veranstalten.
0: Also die nächste Olympiade dann hier in Ratzeburg.
2: Und links und rechts geht es hoch, diese Wälder, du kennst sie. Ja? Und dafür sind wir relativ windgeschützt. Wir können also praktisch bei jedem Wetter eine Regatta fahren, die Regattastrecke nutzen in Ratzeburg. Hm. Das Ding ist wie gemeißelt für den Rudersport, der Küchensee. Also was immer passiert, ob ich das mit dem Rudersport hinkriege oder mit dem Ruderclub hinkriege oder ob wir den Ersatzneubau gestemmt kriegen, der Rudersport wird in Ratzeburg immer eine Heimat finden, wegen diesen geografischen Besonderheiten.
0: Mhm.
2: Und der Pferdefuß ist ja, wenn du so einen See hast, wie zum Beispiel diese 2000 Meter auf dem Küchensee, dann sagen vielleicht einige Sportler, Mensch, das ist mir zu langweilig, hier mal 2000 Meter hin und her zu fahren. Wenn dir zu langweilig wird, dann nimmst du so einen kleinen Kanal, einen Fischer durch und bist auf dem großen Ratzeburger See und dann hast du die Tür aufgestoßen zu unendlichen Möglichkeiten. Dann kannst du 16 Kilometer geradeaus fahren. Also du hast beides. Du hast einmal diesen kleinen Trainings, das kleine Trainingsbecken und die ideale Regattastrecke und du hast die Tür offen zu ja, unbegrenzten Möglichkeiten fürs Rudern. Und nenn mir einen Ort in Deutschland, wo das vergleichbar ist.
0: Es gibt kann keinen. Ich nicht.
2: Es gibt
0: ich
2: keinen.
0: Mach auf, wir machen aber erstmal Musik.

0: Jo, dann bin ich wieder. Wir sind wieder da. Meine lieben Zuhörer, das hätten Sie gerade sehen müssen, wie Herr Dr. Harder das beschrieben hat, gesprochen hat. Es war so viel Herzblut dabei. Also nicht nur ich schwärme von Ratzeburg, sondern er auch, ne? Aber Sie kommen auch nicht aus Ratzeburg.
1: Nee, ich komme aus Mecklenburg-Vorpommern ursprünglich, ich bin auch zugezogen und ich hätte ja noch weiter erzählen können, hättest du mir nicht immer getreten unter den Tisch, dass ich aufhören soll, vom Rudern zu erzählen, dann hätte ich dir die Sendung hier kaputt geredet. Machst du weiter so, ne? Also immer treten,
0: Ich trete
1: wenn
0: weiter,
1: ich
0: so ist
1: zu
0: überhaupt
1: viel
0: gar kein.
1: labere.
0: Ja, nein, das ist kein Gelaber, sondern es ist einfach schön. Letzte Woche hatte ich meine Nachtwächter hier gehabt. Die haben auch beide mit Herzblut geredet, obwohl beide lügen wie die furchtbar. Nein, die lügen nicht. Die erzählen immer nur schöne Geschichten, die nicht stimmen. Aber sie machen ja einfach Geschichten, die stimmen. Das ist so, Ratzeburg ist. Man kann es ja gar nicht anders sagen, ist eigentlich prädestiniert für den Rudersport. Letztens waren ja auch die neuen, der neue Achter, der Aufgestellte, die haben ja hier trainiert wie die Weltmeister. Kriegt ihr was davon mit? Weil die sind ja meistens dann in der Ruderakademie, ne?
1: Richtig, also den Achter, den sehen wir natürlich sofort, weil der Achter welche Farbe hat?
0: Na, Schwarz-Rot-Gold.
1: Nein,
0: Was?
1: grün. Ach, Conny, Mensch,
0: Woher?
1: bisschen vorbereiten auf die Interviewpartner. Ne? Nee.
0: Entschuldigung, wer stellt denn jetzt wem hier die
1: So ist das. Ja, genau.
0: Fragen? Gut.
1: Nein, also die Boote sind meistens weiß oder gelb, bis auf
0: Okay.
1: der Deutschlandachter, der immer in der grünen Farbe
0: Okay.
1: daherkommt. Den siehst du auch, wenn du Regatten im Fernsehen verfolgst. Unser deutsches Boot hat immer die grüne Farbe.
0: Okay.
1: Ja,
0: Wenn die
1: und
0: nach die Spitze dann nach vorne schippt, immer ein Stückchen weit, dann wissen wir, ah
1: so,
0: ja,
1: das
0: die
1: ist der
0: Deutschen sind
1: Grüne,
0: da
1: ne? Wir
0: wieder.
1: fahren den Grünen und wenn das grüne Boot auf dem Wasser ist, dann drehen sich alle Köpfe. Ne? Das ist natürlich
0: Ja,
1: so,
0: ja.
1: klar.
0: Ja, kriegt ihr das denn mit jetzt? Weil ihr seid ja auf der anderen Seite, ihr seid ja jetzt am Küchensee. Und die Jungs, die trainieren ja meistens dann oben auf dem Ratzeburger See.
1: Grundsätzlich hast du recht, wir sind der Sportverein aus Ratzeburg, der Ruderverein aus Ratzeburg und das nationale Training, also das Leistungstraining als Stützpunkt, findet in der Ruderakademie statt. Wir werden verwechselt, also Päckchen werden immer falsch zugestellt und Leute, die eigentlich zur Ruderakademie wollen, kommen auch mal bei uns vorbei und umgekehrt. Aber letztlich sind wir zwei verschiedene Paar Schuhe. Trotzdem üben wir denselben Sport aus. Und es bleibt natürlich nicht aus, dass wir Berührungspunkte haben. Ja, also die Akademie nutzt unseren Steg und macht dort Leistungstests. Es passiert mir zum Beispiel, wenn ich rudern gehe, dass die Mediziner auf dem Steg sind und ihre Blutproben von den
0: Okay.
1: Ohrläppchen nehmen. Ja,
0: Ja,
1: also wenn sie diese legendäre 2000-Meter-Strecke,
0: ja.
1: die auf unserer Seite des Sees liegt, dann
0: Halten Sie dann auch immer Ihr Ohr hin?
1: Ja, mache ich, aber du bist zu alt, sagen Sie mal zu mir. Jedes Jahr wieder.
0: Das ist das nicht furchtbar, wenn man
1: Ist
0: so am
1: furchtbar,
0: Alter
1: jetzt wo,
0: gemessen
1: ja,
0: wird?
1: natürlich.
0: Also da würde ich mich ehrlich gegen wehren.
1: Mal gucken, wenn ich jetzt Vorsitzender bin, vielleicht ändern Sie Ihre Meinung, dass Sie dann sagen, na gut, dein Ohrläppchen nehme ich trotzdem, auch wenn du graue Haare hast.

0: Kannst du noch mal.
1: Aber sie rudern auch selber?
0: Natürlich, ja.
1: Ihre Kinder auch?
0: Natürlich, ja.
1: Echt? Ja. Alle drei?
0: Alle drei.
1: Finde ich gut. Gibt es denn überhaupt Probleme im Nachwuchs?
0: Ja und nein. Also ich verfolge natürlich, oder wenn ich zurückdenke an die Geschichte dieses Goldachters, den wir auch in dem Film sehen werden von Karl Adam heute Abend, dann fasziniert mich das insofern, als dass dieser Karl Adam wohl in die Schule gegangen ist, seine Schüler angesprochen hat und sie ihm mit einem Enthusiasmus hinterhergegangen sind, den ich mir heute kaum noch vorstellen kann. Denn auch damals mussten sie wirklich beißen und keulen und Energie entfalten, um diese Leistung zu bringen. Und er hat diese 8 Leute gefunden. Und da war keiner wohl, der irgendwie gesagt hat, nee, ich habe heute Schnupfen, ich komme nicht zum Training. Die haben wirklich das Ding durchgezogen. Ja. Und die Zeiten haben sich da ein bisschen geändert, glaube ich. Also Rudern ist ja ein Sport, der hat seit 1953 nichts an seiner Härte verloren. Der ist nach wie vor beinhart. Also man kriegt am Ende einer 2000-Meter-Strecke ein Maß an körperlicher Erschöpfung zu spüren, wo ich glaube, dass es kaum einen Sport gibt, der das in entsprechendem Maße
1: über dem
0: Athleten ausschüttet. Das
1: ich habe es ja nur in der LG auch
0: eine Vorstellung, wie platt man ist nach einem 2000-Meter-Rennen. Also
1: ich
0: richtig
1: weiß,
0: dolle.
1: Wie platt ich bin, wenn ich 2000 Meter laufe.
0: Nee, guck mal. Ja, Conny, stell dir vor, du läufst 2000 Meter und machst nebenbei noch Bizeps-Curls mit 5 Kilo auf jeder Hand beim Laufen. Das ist ungefähr, also weil du ja beim Rudern den Rücken mit einspannst und die Arme mit einspannst, also ist relativ anspruchsvoll. Und manchmal habe ich den Eindruck, zurück zu den Kindern, dass die Kinder vielleicht dieses Maß an körperlicher Anstrengung scheuen oder nicht mehr so bereit sind, sich so stark zu quälen. Aber Conny, es gibt sie nach wie vor. Es gibt diese Kinder, die zu uns kommen und wollen. Und man kann es gar nicht hoch genug anrechnen. Also es gibt ja so viele Kinder, die rennen den Ball beim Fußball hinterher, weil Fußball ist ein Sport, da ist die Einstiegsschwelle sehr, sehr niedrig, weißt du, was ich meine?
1: Ich halte nichts von Fußball.
0: Jeder hat einen Ball zu Hause. Und jeder kann kicken. Und es ist auch egal, woher du kommst und welche Sprache du sprichst. Das geht schnell beim Fußball. Beim Rudern geht es nicht so schnell. Da ist die Einstiegsschwelle höher, weil es ein sehr technischer Sport ist. Gleichzeitig ist das spielerische Element nicht so stark vertreten wie beim Fußball.
1: Beim Fußball, ja.
0: Da wird nicht gequatscht im Boot. Da wird einfach mal gezogen. Und das dreimal die Woche.
1: Man kann nicht quatschen.
0: Und dann später fünfmal die Woche.
1: Man kann nicht quatschen beim Rudern, oder?
0: Wir machen es nicht, weil wir können vielleicht später darüber reden, was diesen Sport ausmacht. Du musst dich schon konzentrieren dabei. Ja? Und es gibt auch nicht den Moment, wo du mal 2 Minuten auf den Pass wartest von einem Ball, sondern du bist immer dabei. Ja, das kannst du nicht anfangen zu reden nebenbei, sondern musst immer konzentriert bleiben. Das sind die Herausforderungen und manchmal ist es schwer, den Nachwuchs zu gewinnen dafür. Aber wenn sie erstmal dabei sind und wissen, was Rudern ist und wenn sie das erste Jahr überstanden haben bei uns und anfangen zu rudern und die ersten Regatten rudern und das erste Mal gewinnen, dann sind sie infiziert und dann lässt sie der Sport auch nicht mehr los. Die bleiben dann dabei. Und Rudern ist in Ratzeburg ja so stark vertreten, wir haben ja nicht Speerwerfen und 1000 Ausweichsportarten, das ist der Sport in Ratzeburg. Und unsere Kinder, die in der LG sind zum Beispiel auch, die haben Schulrudern und müssen sich irgendwann mit der Frage auseinandersetzen, will ich das nicht?
1: Ja, aber wenn die Kinder dann das erste Mal vom Rudern kommen und mir dann gezeigt haben, ich habe eine Blase an meinen Fingern, ja, die ist nächste Woche weg, dann dürft ihr wieder. Ja. Aber ist das auch diese Verweichlichung? Ich bin der Meinung, unsere Kinder heutzutage werden morgens in Sagrotan getaucht und abends mit Lenor besprüht, damit ja nichts an die Hand kommt.
0: Ach Conny, Mensch, das ist doch immer, musst du von zwei Seiten sehen. Also ich will die 1953er Jahre auch nicht mehr zurück. Ja,
1: ich auch nicht.
0: Wo du vom Lehrer ein paar gekriegt hast, wenn du nicht guten Morgen gesagt hast. Das hat schon immer alles an den zwei Seiten. Und ich finde auch diese individuelle Entwicklung, die unsere Kinder nehmen und dass wir ihnen zuhören und auf ihre Interessen Rücksicht nehmen, richtig gut. Und das ist ein Gewinn, halte ich für einen Gewinn. Damit geht natürlich einher, dass vielleicht Kinder aus einer Vielzahl von Angeboten manchmal auch das Angebot wählen, was das Angenehmste erscheint oder was am wenigsten Widerstände macht.
1: Okay.
0: Ja, Und vielleicht sitzen sie dann lieber vor ihrem Smartphone, als bei Regenwetter auf dem Küchensee die 2000 Meter runterzupeitschen.
1: Okay.
0: Das ist die Herausforderung, das ist unser Gegner. Das Smartphone ist unser Gegner, wie jeder Sportverein.
1: Wir machen nochmal Musik.

0: Ja, liebe Zuhörer, ihr wisst ja, in unseren Pausen, in unseren Musikpausen quatschen wir ja immer weiter. Und jetzt hat mir Dr. Harder gerade was erzählt. Rudern macht schlau.
1: Ja, das ist jetzt der Werbeblock für alle Mütter und Väter da draußen, die für ihre Kinder nur das Beste wollen, wie natürlich auch ich für meine Kinder nur das Beste will. Und ich glaube, jeder kann sich vorstellen, dass die Ruderbewegung im Ruderboot der körperlichen Ertüchtigung, dieser Satz könnte von Karl Adam stammen, 1953, körperliche Ertüchtigung, natürlich zuträglich ist. Also wir haben eine ganzheitliche körperliche Bewegung.
0: Da wird ja alles, jeder Muskel wird
1: jeder
0: ja da.
1: Jeder Muskel, bis hin zu der Nackenmuskulatur, weil du den Kopf aufrecht halten musst, Arme, Rücken, Beine. Und diese körperliche Bewegung ist so gut für den Körper, dass bei uns Clubmitgliedern noch bis ins sehr hohe Alter belastungsfrei und schmerzfrei rudern können. Ja, das ist vielleicht ähnlich vielleicht mit dem Schwimmen. Schwimmen ist auch eine Bewegung, wo man sagt, das ist gut für den Körper. Und so ist Rudern auch. Guck dir Fußballer an, nochmal unser Konkurrent, der Fußball. Die Fußballer, die sind mit 32 Jahren durch. Die haben Knorpelschäden, Gelenkschäden und die erste künstliche Hüfte.
0: Ja. Ja, die künstliche Hüfte haben sie davon, wenn sie sich immer fallen lassen und schreien wie ein Baby.
1: Und
0: boah, ich glaube, unser Rudersport ist mal richtig eins am Sack.
1: Weil von den Fußballern, ne?
0: Ja.
1: Nein, aber das wird jeder Fußballer, die kommen doch gar nicht mehr ins Studio, weil sie gar nicht mehr laufen können. Von dem musst du nichts befürchten.
0: Okay.
1: Aber der Rudersport ist da wesentlich gesünder. Also auch für alle Mütter und Väter, die selbst einen Sport suchen, um einen Ausgleich zu finden zum Büro, ist Rudern nicht verkehrt. Was ich aber erzählen wollte, ich glaube, aber das ist meine persönliche These, das ist jetzt wissenschaftlich nicht erforscht, liebe Hörer und Hörerinnen, Rudern macht schlau. Und das ist das, worauf du mich angesprochen hast.
0: Ja.
1: Ich habe das von einer Ergotherapeutin, die meint, dass die kreuzweise Ausführung einer Armbewegung dazu führt, dass das Gehirn stimuliert wird. Und unsere Ruderbewegung erfolgt mit nach der weiten Auslage über Kreuz in der Mitte in den Endzug. Also wir kreuzen pro Ruderbewegung einmal die Arme. Bei jeder einzelnen Ruderbewegung. Und das erfordert ein Höchstmaß an Koordinationsleistung. Man wird staunen, wenn man das erste Mal im Boot sitzt. Das ist schwierig, das auszuführen. Nach 2 Jahren geht es wie selbstverständlich. Aber selbst da muss man sich noch konzentrieren. Also eine hochkomplexe Bewegung eigentlich. Und was zu beobachten ist, ist, dass viele aus dem Goldachter damals zum Beispiel hinterher mit ihrem Kopf eine gute Karriere gemacht haben. Also das sind keine dummen Leute gewesen. Mhm. Die haben aber erst gerudert und wurden dann Akademiker. Zum Beispiel dieser Hans Lenk, um den dieser Film heute Abend geht, als Hauptfigur, der ist Professor für Philosophie geworden und am Ende Vorsitzender des Weltphilosophenverbandes.
0: Okay.
1: Also auch da Goldstatus erreicht. Und das kann man bei vielen Ruderbiografien sehen, dass die am Ende tatsächlich eine akademische Laufbahn eingeschlagen haben.
0: Mhm.
1: Der Dr. Thomas Lange zum Beispiel, zweifacher Olympiasieger und dann nochmal Bronze-Olympiamedaillengewinner in Los Angeles. Der hat neben seinem Leistungssport, und ich kann Ihnen versichern, dass das eine dicke Bank war, die er da gedrückt hat, es geschafft, noch Mediziner zu werden.
0: Okay.
1: Promovierter Mediziner.
0: Ja.
1: Das ist eigentlich vom Zeitmanagement her kaum zu leisten. Aber irgendwie hat sich das gegenseitig befruchtet. Also der Rudersport und
0: die waren ja nun mal damals auf der LG. Jetzt sagen die meisten
1: der
0: Leute
1: Dr. Thomas Lange nicht. Der kommt aus Halle.
0: Ach, der kommt ja aus Halle.
1: Der kommt aus Halle und war Arzt im Praktikum in Ratzeburg. Mhm. Hat hier eine Praktikumsstelle bekommen und ist dadurch Mitglied des Ratzeburger Ruderclubs geworden. Und hat dann nochmal Bronze gewonnen. Also der hat das nebenbei gemacht.
0: Ja.
1: Was er nebenbei gemacht hat, den Rudersport oder Medizin, da müssen Sie immer einladen und fragen. Aber diese Biografien erlebt man vielfach im Rudersport.
0: Ja.
1: Ja. Vielleicht kannst du was dazu sagen. Du bist ja, kommst du von der LG. Wie waren denn die Ruderschüler? Waren das die Dummpratzen oder waren
0: Nein,
1: das die?
0: Also wir hatten also die Leute, die Jungs und Mädchen, die bei mir in die Bibliothek gekommen sind, die waren sowieso nicht dumm.
1: Aber ganz besonders schlau waren die Ruderer.
0: Sagen wir mal so, eine Lehrerin kam mal zu mir und sagte, bei mir stehen immer die etwas anderen Kinder. Das lasse ich jetzt einfach mal so stehen, sonst gehen wir vom Thema ab.
1: Na gut, komm, mach weiter.
0: bei euch wird ja auch Kanu-Polo gemacht oder Polo-Kanu-Kanu-Polo. Macht ihr das noch?
1: Conny, jetzt schneid es raus. Warum? Wir machen kein Kanu-Polo.
0: Wie heißt
1: das? Das ist der Kanu-Club nebenan.
0: Ach, das
1: anderer
0: ist
1: Club, anderer Sport.
0: Ups.
1: Anderer Vorsitzender.
0: Habe ich mich schon wieder?
1: Mit Kanu-Polo machst du nächste Woche weiter. Mit, mit der Sabine, das ist nämlich die Vorsitzende vom Kanu-Club.
0: Oh, böse Pfanne. Ich habe immer gedacht, wird fünf von euch kommen. Ja gut, ich nehme es zurück und behaupte dann das Gegenteil. Macht ihr natürlich nicht, ihr nur rudern. Oh, Fettnäpfchen war schon wieder tief, ja, ne? Aber ich habe noch Luft gekriegt. damals war ja Menningen und 2012 das letzte Mal, glaube ich.
1: Florian Menningen, ja, im Achter, ne?
0: Ja. Und wie er hieß, ach, das war mein Lieblingsschüler.
1: Ja, der letzte U23-Medaillengewinner Weltmeisterschaft.
0: 2012.
1: Der Florian Menning.
0: Ja, ja, wer war denn noch dabei? Die haben wir noch begrüßt, oben auf dem neuen Marktplatz alle. Egal. War das jetzt das Letzte oder war danach noch mehr an Gold, was gekommen ist?
1: Du hast mich ja unterbrochen, der U23-Weltmeistertitel 2024 von Oskar Krause. Der Oskar Krause geht noch.
0: Oskar!
1: Ja, Oskar, der geht noch zu dir in die Schule, genau.
0: Ja, mein lieber Oskar, genau.
1: Auch der Mitglied des Ratzeburger Ruderclubs.
0: Macht er noch Rudern?
1: Ja, na klar.
0: Rudert er noch? Ja.
1: Hat wieder angegriffen.
0: Hat wieder angegriffen, weil er mal eine Pause gemacht, ja, ne? Ich hatte ihn mich hier auf dem Sportplatz gesehen, da guckte ich so, ich sagte, was machst du hier? Ich brauche mal eine Pause. Okay, aber er rudert wieder. Ja. Oh, schön. Das freut
1: erfolgreich
0: mich.
1: Auch.
0: Ja, okay. Erfolgreich heißt?
1: Ist wieder im Kader, im Förderkader bei der Ruderakademie und tritt auf internationalen Wettkämpfen im Vierer an. Ja.
0: Oh, da muss ich ja wieder. Aber wird sowas überhaupt noch live gesendet?
1: Ja, das Internet macht es möglich. Internet weiß, dass das, was du auf deinem Smartphone mit der... Nein.
0: Ich habe gerade schon wieder die Augen verdreht.
1: Die meisten Regatten werden im Internet übertragen. Das ist ja. selbst Regatta wie Otterndorf oder Bremen findest du im Internet auf einer Regattaseite. Und unsere Ratzeburger Ruderregatta, immer für alle, die es interessiert und die kein Internet zu Hause haben.
0: Wo ich auch immer dabei bin.
1: Juni, na also.
0: Wo ich auch immer dabei
1: kommt
0: bin.
1: Kommt gerne vorbei. Auch die wird natürlich im Internet übertragen auf entsprechenden Seiten.
0: Das ist aber... auch eine internationale Regatta.
1: Das ist eine internationale Regatta. Gut, dass du das sagst.
0: Also nicht nur, dass da hier unsere Ruderer sind, sondern es ist eine internationale Regatta.
1: Was ein spezielles Flair ausdrückt. Conny, du darfst mich doch nicht immer diese Steilvorlage nehmen. Ich höre doch nicht auf zu erzählen, das weißt du doch. Wir hatten dieses Jahr die Achter aus England zum Beispiel am Start. Okay. Was für mich einen offenen Mund zurückgelassen hat.
0: Warum?
1: Wenn die Engländer, die Engländer ist wie im Fußball, wie sind wir beim Fußball, das Mutterland des Rudersports,
0: okay.
1: die Engländer. Die nehmen diesen Clubsport, Ruderclubsport, noch viel, viel ernster als wir. Die sind crazy, was das angeht. Die haben Clubjackets.
0: Aha.
1: Und es ist bei Clubaustritt und Strafe verboten, diese zu waschen, zu reinigen. Okay. Du hast dein Clubjacket und du wäschst es nicht.
0: Okay, die stinkt wie...
1: Weiß ich nicht, ich habe nicht dran gerochen, aus gegebenem Anlass. Aber wenn du ein besonders abgegriffenes Jacket trägst, heißt das, du bist ein alter Ruderer, der schon sehr lange im Club ist. Du kannst also an dem Zustand des Jackets erkennen, was für ein Clubmitglied es ist.
0: Aha.
1: Und da sind die auch stolz drauf. Je abgegriffener und abgewetzter ein Jacket ist, desto stolzer tragen sie es vor sich her. Und wenn du das siehst, denkst du, wow, da sind Flicken drauf, abgerissene Ärmel, der Dreck sämtlicher Regatten der letzten Jahre. Es ist unglaublich.
0: Aber ihr wollt sowas nicht einführen?
1: Wir wollen sowas nicht einführen, aber das war ein Schauspiel. Ja, du siehst andere Länder, andere Sitten.
0: Ja.
1: Die kommen aus England, die Ruderer ihren EM-Achter.
0: Okay.
1: Immer auch nicht weiter als 3 Meter vom Bierstand entfernt, die Engländer. Ja, die halten schon Kontakt.
0: Ich wollte gerade sagen, wie kommen die denn mit unserem Bier klar?
1: Ja, ich glaube, das erste tut noch weh, aber dann ist es ihnen egal, welche Biersorte das fließt.
0: Das erste Mal tut's noch weh.

0: Ja, und da sind wir wieder. Wir können ja eigentlich nicht aufhören, über das Rudern zu reden, oder?
1: So ist das, Conny. Ich bleib bei dir, solange du mich willst.
0: Ups, da kriege ich direkt wieder einen so einen Deckel. Zack. Es gibt, ich komme ja immer wieder zu Al-Kakad Adam zurück. Da ist ja dann, ich glaube, war die Eröffnung heute oder morgen für die Ausstellung?
1: Auch heute, ja.
0: Auch heute. Warum ist die nicht bei euch? Warum ist sie nicht im Ruderclub?
1: Na, die Ausstellung soll ja nicht nur für heute sein, sondern auch für länger.
0: Ja, und der Ruderclub, der steht doch morgen auch noch.
1: Conny, zuhören, wenn dein Interviewpartner dir was sagt. Ich habe ja gesagt, wir verhaften dich nur in der Historie. Wir sind ein lebender Verein, der jeden Quadratzentimeter braucht für Bootsmaterial, für Trainingsgeräte, für Umkleidekabinen und so weiter. Das ist nicht der richtige Ort, um ein Denkmal zu setzen und, und Stoppuhren auszustellen und Boote hinzuhängen. Das soll in der Ausstellung sein von dem Dirk Andresen.
0: Ist ja bei Novkis,
1: genau.
0: Ne?
1: Genau. Mhm.
0: Gehen Sie hin? Guck.
1: Natürlich. Ich gehe heute Abend zur Ausstellung. Also ich bin geladen und gehe dahin.
0: Ey, wieso kriege ich keine Einladung?
1: Komm doch mit, Conny. Wir machen jetzt hier, wir machen
0: krass. Ich rufe Dirk Andresen gleich an und werde erstmal mit dem ein bisschen schimpfen. Nein. Werde ich natürlich nicht machen. Das ist ein ganz netter Mensch eigentlich. Außer, dass er mich immer vergisst. Furchtbar, ne? Ja. Aber kommen wir wieder zurück zum Rudern. Das ist Rudern teuer? Der Rudersport?
1: Nächste Frage. Ja, Conny, also ja, Rudern ist teuer und dafür braucht es den Verein. Also wenn einer von euch da draußen meint, klingt alles ganz gut, aber auf den Haufen da beim Ruderclub habe ich keine Lust, ich kaufe mir selber ein Ruderboot. Ich würde sagen, denkt nochmal drüber nach. Also den Rudersport außerhalb des Vereins zu betreiben, ist keine gute Idee.
0: Also, ja, also ein Ruderboot und Ruderboot ist ja auch noch ein Unterschied.
1: Ist ein Unterschied, der Rudersport ist sehr teuer, das Bootsmaterial ist teuer.
0: Ja, ja.
1: Und ich habe das schon angedeutet, ist auch vom Bewegungsablauf eine recht komplexe Sportart, so dass es im Verein und unter Anleitung und mit einer Überprüfung der Technik sicherlich mehr Fortschritte gibt als zu Hause. Rudersport ist ein teurer Sport. Punkt.
0: Gut, jetzt gesetzt dem Fall, LG macht den Rudersport ja halbjährlich, ne, für die Kiddies. Und da sind jetzt 2, 3 Kiddies bei, die sagen, boah, ich will das machen. Vom familiären Standpunkt aus können sie sich das nicht leisten. Was passiert dann?
1: Es ist für die Kinder, wir haben Kindertarife, ist es nicht ansatzweise so viel Geld wie für eine erwachsene Vollmitgliedschaft bei uns. Ich kann das hören, es ist viel Geld für manche Familien. Es ist aber nicht so viel Geld, dass man sagt, das ist nur der Elite vorbehalten. Unser Konzept im Club, und das ist nicht seit heute so, sondern das ist ein Staffelstab, der seit Generationen auch so weitergegeben wird, ist doch der, dass die erwachsenen Vollmitglieder einen höheren Beitrag zahlen, auch unter dem Gesichtspunkt, dass sie den Jugendsport und den Leistungssport der Kinder fördern. Mhm. Also der kostenintensivste Teil bei uns im Club ist mit Abstand der Leistungssport durch die Kinder. Mhm. Das ist da, wo am meisten Geld im täglichen Trainingsbetrieb drauf geht. Gleichzeitig sind die Kinder diejenigen, die am wenigsten zahlen für uns. Das ist der Generationenvertrag, den wir im Verein schließen für die Kinder. Und dazu stehen wir alle im Verein.
0: Okay.
1: Da stehen wir hinter. Also die Kinder bekommen für ihren Vereinsmitgliedschaft, für den Jahresbeitrag ein solches Leistungsspektrum von uns gestellt, sei es Bootsmaterial, sei es die zahlreichen Regatten, zu denen sie fahren mit Übernachtungen, sei es der Trainer, dass dazu die Vereinsmitgliedschaft, der Beitrag in keinem Verhältnis steht.
0: Okay, also kann ich jetzt einfach mal Werbung machen und sagen, Leute, wenn ihr rudern wollt, geht hin, sprecht mit dem Vorstand oder sonst irgendwas wegen Vereinsmitgliedschaft, wegen Gelder und so weiter und so fort. Würdet ihr das genauso ehrlich jetzt den Kiddies gegenüber rüberbringen wie mir?
1: Das, was ich gerade gesagt habe, war keine Leusche, sondern das ist das. Was aber auch Teil des Ganzen ist, nichts ist umsonst. Und wir erwarten auch von den Kindern, die sich dem Rudersport verschreiben, ihren Beitrag. Das heißt, was wir wirklich erwarten, ist eine regelmäßige Trainingsteilnahme, eine gewisse Einsatzbereitschaft, Disziplin natürlich und natürlich auch die Jahresbeiträge, die dann fließen müssen. Und das ist der Vertrag. Und dafür unterstützen wir die Kinder über Gebühr. Also der Verein gibt alles. Ein wahnsinniges Commitment, Neudeutsch, für diese Kinder.
0: Ja.
1: Kommt her, schaut euch das an.
0: Also, wollte ich gerade sagen. Ja. Also einfach mal vorbeigehen. Wenn meine Enkeltochter jetzt aus Düsseldorf kommt und sagt, du Mama, ich möchte das gerne mal ausprobieren, kann ich die dann zu euch schicken?
1: Kannst du machen.
0: Eigentlich nicht.
1: Conny, nochmal zurück, das ist ein komplexer Sport.
0: Ja,
1: und ich hab dir eingangs gesagt, dass die Spaß und Freude beim Rudern vielleicht nicht in 2-3 Monaten gleich ersichtlich ist. Obwohl man auch zugeben muss, dass Kinder empfänglicher dafür sind. Wenn wir beiden alten Hasen anfangen würden wollen zu rudern, schwierig. Ja. Aber bei den Kindern, die sind ja angstfrei und die sind koordinatorisch noch empfänglicher als wir. Das geht relativ schnell. Trotzdem brauchst du eine gewisse Zeit. Also wenn deine Enkelin aus Düsseldorf kommt und sagt, ich setze mich mal einmal ins Ruderboot, unwahrscheinlich, dass sie aus dem Ruderboot aussteigt und sagt, hip, hip, hurra.
0: Okay. Ja,
1: so, aber verweist sie an einen Club in Düsseldorf, möglicherweise findet sie dir gefallen.
0: Ich glaube da eher nicht dran.
1: Warum nicht, Conny?
0: Wo, auf dem Rhein?
1: Auf dem Rhein.
0: Da möchte ich nicht reinfallen. Der war jetzt gut. Gehen wir mal zurück. Also ihr würdet auf jeden Fall, oder ihr unterstützt Kinder und Jugendliche, indem ihr sagt, Beiträge zurück.
1: Leistungsspektrum hoch.
0: Leistungsspektrum hoch, klar.
1: Ja.
0: Wir können, glaube ich, noch 3 Stunden quatschen, ne?
1: Genau.
0: Meine Zeit ist vorbei.
1: Dann musst du mich mal wieder einladen.
0: Ich hab gerade schon wieder die gelbe Karte gekriegt.
1: Also, mein Statement an alle euch da draußen, wenn ihr euch einen Sport aussucht, der gesundheitsfördernd ist, viel Herausforderungen für die Zukunft und immer ein Weiterentwickeln für euch ermöglicht, dann schaut euch den Rudersport an. Es muss nicht der Ratzeburuder-Ruderclub sein, aber wenn ihr euch für den besten und den schönsten Club entscheiden wollt, dann müsst ihr euch auf alle Fälle den Ratzeburger Ruderclub einmal anschauen. Unser Revier gibt es nicht nochmal.
0: Oh, das waren die letzten Worte. Danke, die waren toll.
1: Dankeschön.
0: Werbung.
1: Gebe ich nur zurück.
0: Und ja, und wir sprechen uns nochmal, denke ich mir mal. Und ja, meine lieben Zuhörer, es bleibt mir gar nichts anderes zu sagen als, bleibt alle schön gesund.
1: Und damit das so bleibt, geht rudern.
0: Verantwortlich für die eben gehörte Sendung war Conny Hoffmann. Technik und Schnitt Andreas Sill.

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1: Ein herzliches Willkommen wieder zu Wattenbars. Es freut mich wieder, dass ihr eingeschaltet habt. Leute, wir sind wieder back.
2: Back wie Rücken.
1: Back wie Rücken auf Englisch, ne? Alter.
2: Oh, ich hoffe, das hat man nicht gehört. Warte mal.
1: Was denn?
2: Meine Kopfhörer, alles gut. Bin da.
1: Du bist da?
2: Ich bin da.
1: Ich habe auch eine Frage.
2: Gerne.
1: Das ging mir heute durch den Kopf auf der Toilette.
2: Man hat einige Gedanken auf der Toilette.
1: Das sind die besten Gedanken.
2: Bist du, schön, dass du die ersten Sekunden sind und wir reden darüber, bevor du deine unglaublich interessante Frage stellst.
1: Ja.
2: Wenn du das große Geschäft jetzt tätigst.
1: Ja.
2: Machst du es lang?
1: Ist eine Session.
2: Ist bei mir auch eine Session. Okay, jetzt geht weiter.
1: Sehr gut. Damit halten wir die Leute auch auf.
2: Ich verstehe die Leute nicht, die da so 2-3 Minuten und
1: nein,
2: dann ist das Ding durch.
1: Das ist auch nicht gut, das ist nicht gesund, glaube ich.
2: Du musst auch mal da 10 Minuten oder so.
1: Anfänger,
2: okay.
1: Bei mir ist es 2 voll. Nein.
2: Dann ist es
1: auch gefährlich.
2: Ja, dann ist es krass.
1: Okay, erzähl. Naja, auf jeden Fall, ich sah auf dem Pott bei der Arbeit und dann höre ich so.
2: Arbeitszeitbetrug?
1: Nein. Ich war wirklich nur auf Flug.
2: Okay.
1: Und dann höre ich so, wie so Kinder ermahnt werden. So, hören dann nicht. Und dann höre ich so, rede ich Spanisch? So dieser klassische Satz, ne? Rede ich etwa Spanisch? Und da habe ich mich gefragt, glaubst du, in anderen Ländern gibt es das Wort, ey, rede ich Deutsch?
2: Schwierig.
1: Das habe ich mir so überlegt. So, keine Ahnung,
2: In Tansania. Da sagen die, dann spreche ich Deutsch.
1: Du speak German, ja genau. Kann ja sein. Oder in anderen Ländern.
2: Ich weiß nicht, weil das ist, glaube ich, so eine Redewendung, Redeart, das ist nur hier so
1: nur
2: in Deutschland. Ich glaube schon.
1: Das kann sein.
2: Es gibt wahrscheinlich auch in Ghana oder Tansania so bestimmte Redewendungen, die wir nicht kennen.
1: Das habe ich mir gefragt.
2: Aber das ist eine gute Frage gewesen, ja.
1: Zum Einstieg, ne?
2: Das ist echt eine gute Frage. Es gibt
1: Leute,
2: bestimmt
1: Redewendungen. Was meint ihr?
2: Ja, bitte. Vielleicht habt ihr ja Ahnung. Vielleicht oder du warst auch, du bist auch schon ein bisschen gereist.
1: Weltenbummler.
2: Du bist auch ein kleiner Weltenbummler, ne?
1: Klein,
2: so, so ums Eck, ne? So ums Eck. Hast du schon vielleicht so eine Redewendung gehört?
1: Nee.
2: Es ist auch schwierig, ne, mit Leuten so in Kontakt zu geraten.
1: Max.
2: Oder so, ne?
1: Max ist so. viel gereist. War er nicht sogar in Tansania? Ich glaube, der war sogar in Tansania.
2: Was weiß ich. Er war auf jeden Fall auf Safari.
1: Genau, das war in Tansania.
2: Kann sein.
1: Dubai, überall. Der weiß doch bestimmt alles.
2: Der weiß bestimmt Redewendungen, die es hier in Deutschland nicht gibt.
1: Ja.
2: Ist eine gute Frage, ja. Ja, aber ich glaube, es ist wahrscheinlich nicht alles irgendwie so, ne, wie hier. Ja. Aber egal.
1: Aber vielleicht so in Österreich, wo man unsere Sprache spricht, vielleicht diese Redewendung übernimmt, aber dann sagt man, ja, weiß ich nicht, rede ich Französisch oder so. Das hat man nie gehört.
2: Kann sein.
1: Es geht immer nur Spanisch oder rede ich Chinesisch?
2: Aber ich find das jetzt auch, weil wir in diesem Bereich arbeiten, ich finde das jetzt auch, also ich sage das jetzt nicht zu den Kindern.
1: Nö, ich auch nicht.
2: Ich nenne die dann halt gern bei Namen.
1: Auch so den ganzen dann, ne? Mit so Zwischennamen.
2: Ich weiß alle Nachnamen auch.
1: Ja.
2: Ich nenne die dann gern bei Namen und Nachnamen.
1: Ja. Dann wissen die,
2: Okay. Nenne die dann gerne so, ne?
1: Ja, klar.
2: Ja, Jeremy Pascal.
1: Ja, so.
2: Hör mal ganz genau zu jetzt.
1: Ja.
2: Ja. Nee, geil. Letzte Woche kein Podcast.
1: Mhm.
2: Ersatz war dann der Livestream. Apropos Livestream, auf jeden Fall wieder diesen Freitag.
1: Das ist der Moment, ich glaube.
2: Gute Frage.
1: Ich weiß es nicht, oder?
2: 16., 17.?
1: Irgendwie sowas. 16., glaube ich, ja.
2: 16.,
1: ja.
2: 16.
1: 18 Uhr.
2: Um 18 Uhr, 16. Oktober, ich muss erstmal überlegen, welcher Monat. 16. Oktober, 18 Uhr, wieder Livestream. Wir gehen in die zweite Saison.
1: Ja.
2: Unserer VfB Lübeck-Karriere.
1: Ich hab richtig Bock.
2: Heute, also wenn ihr hört, gestern kam jetzt noch eine Folge auf YouTube hoch.
1: Die 5., ja.
2: Gerne immer verfolgen, immer aktuell sein. Ich glaube, es ist nicht, es ist glaube ich
1: Es hängt ein bisschen hinterher, ja.
2: Ja, aber logisch, ne?
1: Klar.
2: Also klar.
1: Wir streamen da 4 Stunden, der Cutter kann nicht. Ne?
2: Da tut mir Colin leid.
1: Genau.
2: Also,
1: ja,
2: ne,
1: ja,
2: ich habe das jetzt mal mitbekommen, was der da alles, ne?
1: Ja.
2: Das ist jetzt nicht so einfach, wie man denkt.
1: Ja.
2: Und da darf er ruhig 1-2 Folgen
1: sich
2: hinterher sein. Das ist auch gar nicht schlimm.
1: Nein.
2: Das ist sogar, ne.
1: Ist ja gut, weil die Leute im Stream haben dann so einen kleinen Vorteil.
2: Ja, finde ich auch.
1: So.
2: Finde ich auch.
1: Genau. Die Leute, die in Klammern nur auf YouTube nachgucken, was wir auch sehr schätzen und auch cool finden, die können auch mal ein bisschen hinten, ne? Ein bisschen weiter zurück sein. Und nicht so im Geschehen sein, ne? Dann verleitet es die vielleicht auch nochmal vorbeizuschauen.
2: Weil ich sage jetzt schon, das Saisonende von Saison 1.
1: Geisteskrank.
2: Das letzte Spiel ist, glaube ich, von unserem Wattenpass so, weiß ich nicht, von uns allgemein. Von Wattenpass.
1: Von unserer Legacy.
2: Von unserer Legacy bis jetzt ist das, glaube ich, mein Favorite-Moment aller Zeiten.
1: Ja, das war schon krass.
2: Boah, das war so.
1: Echt? Dein Favorite-Moment? Wir hatten Interviews mit Fußballprofis.
2: Ja, ja, stimmt.
1: Entschuldigung, ist egal.
2: Entschuldigung, Klebi.
1: Ist egal.
2: Okay, also jetzt mal ganz ehrlich. Von unserer Zeit, seitdem Wattenpass existiert, was ist dein Favorite-Moment? Und jetzt kommen wir nicht mit, also jedes Interview ist eigentlich mein Favorite-Moment.
1: Also jedes Mal, wenn ich sitze, ist
2: jedes Mal, wenn ich sitze, ist mein Favorite-Moment. Jedes Mal, wenn ich ein VfB Lübeck-Spiel gucke, ist mein Favorite-Moment.
1: Also,
2: ganz ehrlich, mein Favorite-Moment ist...
1: Ist dieses Spiel gewesen.
2: Das war so
1: ja,
2: geil.
1: Ja, das war auch wirklich geil. Ich habe auch so noch danach da wirklich immer dran gedacht. Ich denke immer noch teilweise
2: das
1: daran.
2: Das war so witzig.
1: Wie ich da drei Dinger...
2: Oh, hey.
1: Drei Dinger neben den Kasten hau, weißt du? Aber mein Favorite, ich glaube, es war das allererste Interview. Ich weiß nicht, das war schon so, wow, okay, krass. Liebe Grüße.
2: Ja, stimmt.
1: Das war schon so, boah, okay.
2: Unser cool. Erstes Interview, ne?
1: Das allererste Interview, das war schon geil.
2: Ich kann mich jetzt blamieren, das müsste Max gewesen sein.
1: Ja.
2: Ja.
1: Genau.
2: Geil. Ja,
1: ich meine, danach kam Klevin.
2: Ich meine auch danach kam Klevin, ja. Ja, stimmt, Max ist
1: das
2: eigentlich.
1: Das war cool.
2: Ja, doch. Ja. So ein Pressesprecher, so, das ist schon ein Statement gewesen, sage ich.
1: Ja, ja,
2: ja. Ja, doch.
1: Aber alle Interviews waren cool. Ist halt wirklich.
2: Guck mal,
1: nein, ja, aber ist das
2: natürlich
1: so.
2: Sind alle Interviews cool.
1: Ich will halt jedem Liebe geben, aber ich glaube, das allererste Interview war so das Aufregendste auch, weil man wusste ja nicht so wirklich, was auf einen zukommt und so. Das war schon cool.
2: Ja, doch.
1: Und was ich auch noch relativ weit oben ranken würde, war das Pokalspiel der Lübecker Frauen. Das war auch ein Highlight.
2: Ja.
1: Dass wir dazu eingeladen wurden, dass wir dieses Trikot ersteigert haben, dass ich da vor 1000 Leuten nochmal ein bisschen unseren Podcast promotet habe. Das war krass. Dass wir in die Katakomben da gegangen sind noch.
2: Stimmt, das war ein cooler Moment.
1: Das war cool.
2: Grüße gehen raus.
1: Ja.
2: Und vielleicht hört das.
1: Ja.
2: Dieser eine Typ, der so ein bisschen. Oh, warte mal. Stopp. Okay, weil es gerade geknistert hat, entschuldige bitte.
1: Alles gut,
2: entschuldige,
1: ich hab nichts gehört.
2: Diese eine Person, als wir gerade beim Ersteigern waren, des Klevin-Trikots, da war doch so einer, der irgendwie meinte so, also bei welchen, wir waren beim echt hohen Preis.
1: Ja.
2: Ne? Und dann hieß es irgendwie, dann hat eine andere Person gerade den höchsten Preis gehabt und dann hieß es schon so 5, 4, ne, bla bla bla. Und dann wirklich diese eine Person, Jungs,
1: Leg
2: jetzt mal los hier.
1: Komm, sei, was soll das
2: Kommt.
1: Denn?
2: Ja. Das ist euer.
1: Der ist richtig genötigt.
2: Der hat uns wirklich gebetet.
1: Ja.
2: Aber macht er gut. Hat er gut gemacht.
1: War
2: ein cooler Moment.
1: Ich weiß, wir sind runtergegangen, haben Applaus bekommen und auf dem Weg nach unten kam, war ja noch so ein älteres Ehepaar, die so meinten, ey, die YouTuber, ihr seid doch die und so. Das war schon cool.
2: Das war schon ganz witzig. Ich muss auch sagen, jetzt haben wir keine... Wir haben ja keine Folge aufgenommen, also hier kein
1: Podcast.
2: Nee, ich meine, wir haben beim letzten Lübeck-Spiel, wo wir waren,
1: haben wir keinen Vlog gemacht.
2: Aber wo wir auch eingeladen wurden.
1: Ja.
2: Das war auch ganz cool.
1: Das war auch cool.
2: Aber zum Glück haben wir keinen Vlog gemacht.
1: Ja.
2: Weil das Spiel war so todlangweilig.
1: Also uns schreiben echt oft Leute so, ey, Vlogs und so, und wir verstehen das auch und wir finden es auch cool, das zu machen. Ding ist, wir haben beide so ein Gespür dafür. Wir treffen uns vorm Spiel, das ist dann immer spontan. Also, und dann sagen wir, ey, haben wir heute Bock? Ja, irgendwie heute nicht. Ja, nee, ich auch nicht so. Und dann ist das Ding durch, so, weil wir sind auch
2: Fans.
1: Abseits des Podcasts und dieser Social Media Präsenz sind wir auch Fans und wollen auch einfach mal Spiele genießen und wollen nicht immer mit der Kamera da sitzen. So, ist auch cool für euch, check ich. Und natürlich, die Resonanz ist immer wirklich überragend. Das wissen wir auch sehr zu schätzen, aber dennoch wollen wir auch einfach mal Fußball genießen, so, und also man sieht das nicht, aber so für mich ist das, oder für die Person, die filmt, wir wechseln uns ja ab, dann man sitzt halt so, man guckt und immer sofort Kamera, ich habe die Kamera die ganze Zeit an und muss dann immer filmen und kann so das Spiel gar nicht so richtig mitbekommen.
2: Ja.
1: Also wie gesagt, ich mach's gerne, aber nehmt uns das nicht übel, wenn wir noch mal sagen, ey, nee, komm.
2: Ja, zuallererst sind wir immer noch Fans.
1: Bock. Genau.
2: Vom VfB.
1: Ja.
2: Also auch mal gern so ein Spiel gucken, ist halt auch einfach geil, muss ich ehrlich so sagen.
1: Ja.
2: Und warum auch immer, wir besitzen dieses Gefühl und dieses Gespür für, nee, lass mal heute nicht. Und dann ist das Spiel entweder ein richtig langweiliges Unentschieden oder Lübeck verliert haushoch.
1: Das letzte Mal war gegen Meppen, das 5-1 an der Lohmühle.
2: Genau, das haben wir nicht aufgenommen, weil wir gesagt haben, nee, heute irgendwie nicht. Obwohl Meppen eigentlich ein Topspiel ist.
1: Genau.
2: Natürlich kann das auch Reichweite bringen, ne? Hohe Niederlage und so, aber das ist auch nicht so geil, also ist auch nicht so schön zu repräsentieren.
1: Ja.
2: Und dann, was war das letzte Spiel gegen Eimsbüttel, würde ich sagen?
1: Ja, 0-0.
2: 0-0, das war ja...
1: Ja, das war langweilig.
2: Entschuldigung, das war, also Jungs.
1: Jungs. Nein.
2: Wisst ihr selber. Aber Auswärtssieg.
1: Auswärtssieg gegen Jeddelo, gegen die, die gegen Heidenheim gewonnen haben, ne? Wollte ich nur nochmal sagen.
2: Nur mal kurz. Ne? Liebe also, große Heidenheim.
1: Automatisch ist das so.
2: Das ist
1: so eine Fußballregel, ne?
2: Ja, klar.
1: Schlägst du den, der dir geschlagen hat, bist du besser. Top.
2: Ganz einfach. Ja, ist so. Nein, doch.
1: Ich wollte nochmal liebe Grüße an Finn Böhmker raushauen, den habe ich gerade eben noch getroffen. Wir haben uns kurz gegrüßt. Ja, ich war auf dem Fahrrad.
2: Echt jetzt?
1: Ja.
2: Witzig.
1: Weißt du, wer das ist?
2: Ja.
1: Gut.
2: Weiß ich.
1: Gut.
2: Danke, warum sagst du so?
1: Soll ich mal? Schweig mal. Ich hoffe, er hört das.
2: Ach, ich kann es auch sagen. Okay? Sag. Es ist besser, wenn ich es sage. Also, Finn Böhmker, Nummer 1, Torhüter beim VfB. Hoffentlich auch für die nächsten 10 Jahre, Finn.
1: Mindestens.
2: Ne? Wir wollen dir keinen Druck machen.
1: Aber.
2: Ja. VfB, die Überlegende.
1: So,
2: ich weiß nicht, welches Spiel das war.
1: So, ja, Phoenix gegen Paderborn.
2: Stimmt, Phoenix gegen Paderborn, DFB-Pokal. Volle Hütte.
1: Ja,
2: doch schon, volle Hütte.
1: Schon los,
2: volle Hütte. Und wir sind an der Haupttribüne, gehen da gerade durch den Eingang durch. Ticket gecheckt. Piep, piep, gecheckt. Dann du. Piep, piep, gecheckt. Alles klar.
1: Hier noch den hier, ne? Einmal da.
2: Genau. Einmal noch abgetastet.
1: Handgranaten, alles.
2: Nix los, alles klar. So. Oh. Hier, einmal kurz die Tasche checken. Ja, nur Kopfhörer Kibbi und Schlüssel.
1: Runter,
2: ja. Okay, alles klar. Top. Durch. Super.
1: So.
2: Super Security da beim VfB.
1: Und war auch schon kurz vor Anpfiff, ne?
2: Kurz vor Anpfiff.
1: Wirklich 2-3 Minuten, 5 Minuten vorher.
2: Ich war so ein bisschen angeschmackt, weil ich dachte, oh, es könnte ein geiles Spiel werden. Ja. Und es ist mir sehr voll. Ich bin so ein Mensch, deswegen gehe ich auch nicht auf Konzerte.
1: Mhm, okay.
2: Wenn es zu voll ist, dann, ich mag es einfach nicht. Also bin ich so ein bisschen straight. Ich muss so ein bisschen, oh, bitte, ich will jetzt einfach zu meinem Platz mich hinsetzen und dann bin ich erstmal safe.
1: Okay, check.
2: Dann bin ich erstmal safe.
1: Mhm.
2: Du warst vor mir, ich war hinter dir. Und meine Idee war jetzt, ich folge einfach dir, weil ich glaube, du wusstest, wo der Eingang ist und wo wir dann zu unseren Plätzen gehen. Und auf dem Weg zu den Plätzen gibst du so jemanden so Check. Weißt du so, ey, was
1: steht
2: geht?
1: Steht da so angelehnt.
2: Genau, steht da so angelehnt.
1: Gut aussehender junger Mann.
2: Check, sehr, sehr gut aussehender junger Mann. Check so. Ich denke mir so, ach, cool, Kumpel von Jonas. Wie geht's weiter? Wir gehen zu unseren Plätzen. Wir setzen uns hin und dann drehst du dich so zu mir und sagst so, weißt du überhaupt, wer das war? Ich guck ihn so an. Wahrscheinlich ein Kumpel von dir, oder? Kenn ich den? Ja, nee, war Finn Böhmker der erste Torhüter von VfB Lübeck.
1: Ach so.
2: Ich hab den nicht erkannt.
1: Das war so geil.
2: Finn, es tut mir wirklich leid.
1: Also man muss sagen, er hatte, glaube ich, eine schwarze Jacke an und hatte so die Kapuze auf.
2: Aber das müssen, ja.
1: Aber trotzdem.
2: Man hätte ihn erkennen.
1: Den hätte man schon erkennen
2: aber
1: können.
2: Aber man muss es auch mal so sehen. Du siehst diese Menschen nur im Trikot.
1: Ja.
2: Und dann siehst du ihn so. Und
1: in
2: dann,
1: Privatkleidung oder so.
2: Ich hätte ihn, jetzt mal ohne Witz, ich hätte ihn ein paar Sekunden angucken müssen, dann hätte ich ihn erkannt.
1: Schießt also.
2: Ich hätte so, warte mal.
1: Warte mal, Gott. Gleich.
2: Ah.
1: Dreh ich mal ein bisschen, dreh mal. Ah.
2: Ja. Zeig mal deine Hände, zeig mal deine Hände. Ja, nee, Entschuldigung.
1: Ja.
2: Der hat sich wahrscheinlich gewundert so. Achso, er sagt mir Hallo, aber der andere
1: wer
2: nicht.
1: Ist er denn?
2: Wer ist er denn? Was denkt er, wer ist?
1: Ja, wirklich.
2: Nee, Finn, falls wir es jetzt geklärt haben.
1: Komm mal in den Podcast.
2: Ja, dann können wir es auch mal klären. Das war jetzt kein, ne?
1: Was so eine Ansage einfach.
2: Nein. Ray, ich habe ihn nicht erkannt. Naja, ich dachte, du hast es auch so rübergebracht, es wäre so ein Homie von dir so. Ey, was geht?
1: Also, keine Ahnung, wir haben uns so angeguckt und ich habe gesehen, okay, er erkennt uns so. Und dann war ich, was geht, Alter?
2: Ja, klar.
1: Scheint uns wohl zu kennen. Also, ja. Ich weiß, dass wir ihm folgen. Ich glaube, er folgt uns auch.
2: Weil diese Folgen, ich hätte nie gedacht in meinem Leben,
1: dass uns mal Fußballer folgen.
2: Dass ich erstmal das und dass so dieses, yo, er folgt mir, oder er folgt uns, wir folgen dem. Ich hätte nie gedacht, dass das bei mir mal so ein Ding wird.
1: Nee.
2: Ich hätte nie gedacht, dass es mal bei mir so ein Ding sein wird.
1: Naja.
2: Irgendwie nicht, keine Ahnung.
1: Ist jetzt auch nichts. Also, am Ende des Tages sind halt auch Menschen so, ne?
2: Tatsächlich.
1: Ja.
2: Also hoffentlich. Ja. Doch, ich denke schon.
1: Aber
2: ey, Clubfußball?
1: Ist back, Junge. Wir haben eine Story hochgeladen, Alter.
2: Hast du eine Story hochgeladen?
1: Ja, also am Samstagabend.
2: Ach so,
1: Top-Spiel,
2: ja,
1: Junge.
2: Ja.
1: Das war ja wieder was, ne?
2: Oh mein Gott.
1: Alter.
2: Meinst du das Freitagabendspiel?
1: Nee, das Samstagabendspiel.
2: Ach so.
1: 20:30.
2: Ah.
1: Ja.
2: Boah, ja, stimmt.
1: Meine Klubberer.
2: Wir hatten, Wollen wir damit anfangen?
1: Können wir machen,
2: weil ja. Ich habe auch für ein Freitagabendspiel Bremen gegen Dortmund habe ich auch einiges zu sagen.
1: Okay, ja, nee, dann hau erstmal raus.
2: Wollen wir erstmal mit der ersten Bundesliga starten?
1: Erstmal ein bisschen Frust von der Seele, glaube ich. Ich glaube, bei dir ist ein bisschen Frust. Kann das sein?
2: Alter.
1: Ja. Und ja, mach okay. So los.
2: Also, wir fangen mit der ersten Bundesliga an. Dortmund yes. Gegen Bremen. 2:2 am Ende im Signal Iduna Park. Daniel Svensson und Nico Schlotterbeck in der 80. und 85. Minute mit den 2-0.
1: Eigentlich, sein, ne?
2: Eigentlich ein klares Ding für den BVB. Es ist zu Hause. Du bist die bessere Mannschaft. Du hast noch keine Punkte liegen lassen.
1: Ja.
2: Und dann kommt die 88. Minute mit Ludovic Reis. Und da war ich schon so, okay, pass mal auf. 80 Minuten lang wurde hier wirklich langweiliger Fußball gespielt. Ja. Werder Bremen, bei aller Liebe und Glückwunsch schon unentschieden. Da gab es dreimal die gleiche Situation. Mhm. Einwurf Werder Bremen zum Mitspieler, der vielleicht 2 Meter entfernt war, Pass zurück, Seiten aus, Einwurf Dortmund.
1: Wahnsinn.
2: Es gab 2-3 Mal die Situation, wo ich mir dachte, Wahnsinn, dass es hier noch 0-0 steht.
1: Krass.
2: Absolute,
1: krass.
2: Also wirklich absolut Wahnsinn.
1: Ja.
2: So, und dann 2-0 Dortmund, ich denke mir, okay. Dann kommt das 2-1, Lude wird Reis.
1: Man zittert.
2: Nee. Pass auf.
1: Okay.
2: So war ich hier sitze, ich saß beim Daddeln gerade mit Kumpels.
1: Mhm. Und Rainbow, oder? Ne? Rainbow.
2: Was auch immer.
1: Egal.
2: Und ich habe zu denen gesagt, Jungs, ich kenne diesen Verein zu gut. 2-2 noch.
1: Ja, ja.
2: Und Jungs, so war ich hier sitze, es wird Niklas Füllkrug sein.
1: Wer aber auch sonst, ne?
2: Freistoß, Niklas Füllkrug, 2-2.
1: Ja. Gut gemacht.
2: Also, wow. Also,
1: wo ich musste, das allererste Spiel, was mir direkt in den Sinn kam, war 20. Ich hab's gerade offen. 20.08.22, 15:30. Auch an dem Signal Iduna Park, Bremen, Dortmund gegen Bremen. Julian Brandt in der ersten Halbzeit der Verlängerung noch 45+2, 1-0. Guerrero dann in der 77. 2-0. Man denkt, Deckel drauf, ne? Im Signal Iduna Park. 77. Es sind vielleicht noch 15 Minuten zu spielen. Ding muss durch sein. So, dann 89. Buchanan, 2-1. Ja, komm, weitermachen. Schmidt, 19+3 und Oliver Berg, 19+5. 3-2 verloren noch.
2: Mich jetzt nicht gewundert, wenn das hier auch nochmal passiert wird.
1: Genau.
2: Mich jetzt wirklich nicht gewundert.
1: Und warum immer gegen Bremen?
2: Anscheinend ist es so.
1: Bruder.
2: Anscheinend ist es so.
1: Boah, das ist schlimm.
2: Ja, das ist richtig schlimm.
1: Das ist wirklich schlecht. Ich finde das richtig schlimm.
2: Ich auch. Ich muss auch leider sagen, die Wechsel... Thiago Silva, also ja, ich weiß nicht, wie international jetzt in den letzten 3 Wochen der für Portugal jetzt gespielt hat, ob der überhaupt nominiert war, weiß ich gerade gar nicht. Aber ganz ehrlich, Thiago Silva musst du hier von Anfang an spielen.
1: Ja,
2: eigentlich schon, ein Karezas, auch wenn der viel für Griechenland jetzt gespielt hat, musst du hier weiterhin von Anfang an spielen. Das kann einfach nicht sein und es tut mir leid, wirklich hier einen Namen zu nennen, aber mit einem Marcel Sabitzer kannst du einfach nicht mehr heutzutage gehen.
1: Ding ist durch, glaube ich. Ne?
2: Es tut mir auch wirklich leid.
1: Ist abgefahren,
2: auch ein Joe Bellingham passt einfach nicht in dieses Spiel rein. Es war klar, dass es ein umkämpftes Spiel sein wird, weil Bremen alles setzt, hier mindestens unentschieden zu holen, was sie jetzt am Ende geschafft haben.
1: No.
2: Ich habe eine Frage für dich und ich bin sehr gespannt, was deine Antwort ist. Ich habe eine ganz klare Meinung dazu. Niklas Füllkrug hat mal für den BVB gespielt.
1: Ja.
2: Auch mal ein Champions-League-Finale mit Borussia Dortmund gespielt. Große Liebe für Füllkrug und trifft hier zum 2:2 für Werder Bremen gegen Borussia Dortmund und jubelt und freut sich, dass er mit seiner Mannschaft einen Punkt geholt hat. Jetzt gab es natürlich Reaktionen im sozialen Medienbereich, die sehr geteilt waren. Die einen meinten, gut, es ist sein neuer Verein, er darf sich ruhig freuen. Oder seine aller echte Liebe, sage ich mal so, mit dem Werder Bremen. Und dann gab es natürlich die Seite, die gesagt hat, das geht gar nicht. Du hast für diesen Verein gespielt, du hast mit dem Champions League-Finale gespielt, darfst dich hier nicht freuen. Was ist so deine Meinung dazu?
1: Er darf sich erstmal freuen. Also, ne, das war ja ein Tor geschossen. So werden wir alle niemals in der Bundesliga hinbekommen.
2: Okay.
1: Und das ist.
2: Nimm da mal mit Traum.
1: Was? Ja, ist halt so. Und das ist, ich finde, es ist so ein Thema. Es kommt voll auf die Vergangenheit des Spielers an. Ich meine, der war zwei Saisons? Das war nur eine Saison.
2: Ich glaube, es war wirklich nur eine Saison.
1: Das war eine Saison bei...
2: Eineinhalb. Der kam, glaube ich, im Winter.
1: Anderthalb Saison bei Dortmund. Das war eine erfolgreiche Zeit, ja, auf jeden Fall. Und er hat sich wirklich in die Herzen der Dortmund-Fans gespielt, glaube ich. Ich meine, der Typ ist so sympathisch. Ich glaube, egal bei welchem Verein er spielt, jeder mag den. Lücke, also. Aber er ist halt ewig bei Bremen gewesen, ist jetzt wieder da und macht in der, was war das, 90.
2: Plus zwei,
1: noch den 2-2 Unentschieden-Treffer, holt damit einen Punkt. So.
2: Dann darfst du dich doch wohl freuen, oder?
1: Natürlich darfst du dich dann freuen, ja. Also, ja, ich bin so ein, ich mag das, ich finde das sympathisch und ich finde das auch, das hat irgendwas, wenn Leute dann so sagen, ey, ich jubel nicht gegen meinen Ex-Verein, so, aber wenn sie jubeln wollen, wenn die das cool finden, ey, ich habe gerade getroffen, so, dann mach's halt so. Muss halt nicht so übertrieben provokant sein. Das von Rocco Reitz fand ich halt Quatsch.
2: Ich wollte gerade sagen.
1: Dieses so, ey, ich entschuldige mich und dann doch, boah, das muss halt nicht sein. Das finde halt ich unnötig.
2: Also ich würde nie was gegen Jubeln sagen. Nee. Aber wenn du halt sowas wie, ich wollte nämlich gerade Rocco Reitz nennen, dieses Provokante, ja, das ist dann unnötig. Wieder falsch. Ne? Das ist wirklich unnötig. Ja. Aber freu dich doch.
1: Ja.
2: Das ist nicht so schlimm.
1: Ja.
2: Du hast gerade einen Punkt geholt für eine Mannschaft, die der ganz klare Underdog war. Ganz klar.
1: Und dann auch noch auswärts.
2: Und dann auch in der 90+2, da darfst du dich doch wohl freuen,
1: ja,
2: oder?
1: Ja, finde ich auch.
2: Also ist mal ganz ehrlich, also das war auf jeden Fall, das waren wieder Reaktionen, wo ich dann Twitter auch wieder ausmache, sage ich ganz ehrlich.
1: Kann ich verstehen.
2: Aber ich bin gerne auf Twitter da unterwegs, so bei Spielen, vor allem bei so einem Spiel.
1: Ja,
2: bin
1: ja.
2: Ich gerne auf Twitter, ja. Ich sehr, sehr gerne auf Twitter unterwegs, aber das geht auf jeden Fall nicht. Aber ja, was sagst du so zum ersten Spiel nach der International Pause?
1: Ausbaufähig.
2: Sehr ausbaufähig.
1: Für Dortmund,
2: ne?
1: Auf jeden Fall. Für auf Bremen Fall. Super gelaufen.
2: Top. Ja, definitiv. Also
1: dass du da noch einen Punkt holst, super.
2: Auch ein verdientes Unentschieden, weil beide Mannschaften auf einem ähnlichen schlechten Level gespielt haben, sage ich ganz ehrlich.
1: Samstag. HSV? Das Spiel habe ich gesehen.
2: Ich konnte leider nicht gucken. Ich war am Samstag, war ich leider nicht da.
1: Ja, ist auch mal in Ordnung. Ne?
2: Ist auch
1: also man hat auch ein Privatleben. Fußball ist cool und wichtig, aber ne? Ich habe es nebenbei geguckt. Ich habe tatsächlich mir Aiden Ring geholt.
2: Kennst du Aiden?
1: Echt? Ja, hast du gespielt?
2: Kennst du Aiden Ring?
1: Ja, natürlich kennst du Aiden Ring. Aber hast du gespielt?
2: Leider nicht.
1: Okay.
2: Ist immer noch so ein Ding, was ich machen muss.
1: Weil das ist so wirklich so ein top geranktes Spiel. Und ich brauchte mal wieder was Neues. So. Ich hatte mal wieder Bock, mal was zu zocken, weil irgendwie, ich will nicht so, ich weiß nicht, das ist richtig komisch bei mir. Ich möchte nicht an den Karrieremodus rangehen, weil wir gerade diese Karriere haben und die voll geil ist. Und ich habe mir jetzt City gemacht und dann mit ganz vielen Punkten Abzug. So, das habe ich jetzt gemacht, aber ich brauchte mal wieder was Neues. Und dann habe ich ein bisschen Elden Ring gespielt. So, habe das Spiel nebenbei laufen lassen. Und die erste Hälfte fand ich, war wirklich nicht so gut vom HSV. Also wenig Chancen, da ging irgendwie nicht so viel. Ich glaube, also die haben früh geführt, aber danach war dann nicht mehr so viel, fand ich vom HSV. Remberg hat sich verletzt. Kreuzer.
2: Ach du Scheiße.
1: Ist auf jeden Fall raus. Muheim kam für ihn rein, der ein Top-Spiel gemacht hat, Tor und Vorlage, also wirklich eine überragende Einwechslung. Und man muss halt so ehrlich sein, die gelb-rote Karte hat HSV dann eigentlich das Spiel gerettet. Weil ab dem Zeitpunkt, da konnten die

0: Das ist nicht gut.
1: Darunter hast du gegen Paderborn verloren, was definitiv nicht gegen geht.
0: Köln hast du verloren auch.
1: Wo du auch vorne lagst, sehr sicher. Gegen Dortmund lagst du vorne, hast auch noch verloren.
0: Genau. Gegen HSV lagst du ja auch vorne 2-1. Die haben das auch gedreht wieder. Hast du
1: auch verloren.
0: Genau, das sieht ehrlich nicht gut aus.
1: Und es tut mir leid, das jetzt zu bringen. Und zum Glück ist Marco Reus nicht hier, der mir wahrscheinlich einen Knockout geben würde. Aber das ist eine Mentalitätsfrage.
0: Ja, safe.
1: Ist es definitiv.
0: Und jetzt, guck mal, und jetzt kommt noch das Schlechteste. Am 15.10. gegen Beşiktaş. Nochmal schön die Ohren zupfeifen lassen, weißt du? Nee, okay, es ist heim. Aber trotzdem. Ist trotzdem eklig.
1: Ja, vor allem, wenn die ganzen Auswärtsfans, das ist eh lauter als jeder Hoffenheim-Fan. So. Also,
0: ne. Okay, danach gegen Gladbach. Also, wenn da keine drei Punkte da sind.
1: Wow.
0: Aber Gladbach ist noch ein ganz anderes Thema, ne?
1: Wow, also da gehen wir jetzt hin.
0: Gladbach ist ganz schlimm.
1: Ist mir egal, ob das Sonntag ist.
0: Verlieren das Rhein-Derby. 2-1.
1: Wow.
0: Also die haben...
1: Leute. Ist Gladbach schlecht.
0: Die haben 5 Spiele, 0 Punkte, minus 11 Tordifferenz. Da geht nichts. Das sieht richtig schlecht aus. Wo wir predicted haben, meinten wir beide noch so, Paderborn und dann mal gucken. Ihr könnt auch noch einen Gladbach treffen.
1: Ja. Siehst du mal. Ja. Das sieht nicht gut aus.
0: Krass.
1: Das sieht gar nicht, also ich habe das Spiel auch, also es war ja Sonntag, so habe ich nicht geguckt. Aber Glückwunsch an Köln.
0: Ja, holt sich einen verdienten Rhein-Derby-Sieg auf jeden Fall.
1: Definitiv, immer ekliges Spiel, aber auf jeden Fall.
0: Ich habe gehört, dass das Spiel von Gladbach, also dieses Spiel gegen Köln, nicht so grottenschlecht war wie die Spiele davor. Also, dass die Fans da teilweise einen kleinen Lichtblick sehen, weil die auch mitgespielt haben. Klar, am Ende verlierst du, aber die Fans haben ein bisschen Hoffnung, dass jetzt vielleicht nach der Pause dann doch ein bisschen mehr, ne?
1: Das ist für mich immer nichts Halbes und nichts Ganzes.
0: Ja.
1: Du siehst, ja.
0: Am Ende holst du trotzdem keine Punkte. nicht mal einen Punkt. Du verlierst halt trotzdem am Ende.
1: Und dann, ne? Tut mir leid, das sozusagen gegen Köln. Und gegen Köln darfst du mal ruhig punkten eigentlich.
0: Eigentlich schon.
1: Ja. Aber wie gesagt, Glückwunsch an Köln. Elmaler mit dem Tor. Macht er gut.
0: Ist ein Superstar, ne? Also ist schon.
1: Was?
0: Ist ein Superstar. Also ist so ein Star, das ist so deren Starboy.
1: Star
0: so,
1: in the making?
0: Star in the making, ja, okay.
1: Für das Team
0: Superstar. Genau, ja, so meine ich das.
1: Danke,
0: auch.
1: Okay.
0: So deren Starboy, weißt du so.
1: Ich habe immer mit so Superstar und Star, habe ich immer so ein persönliches
0: Superstar
1: Problem.
0: Ist auch ein bisschen zu hochgegriffen, ne?
1: Wer ist für dich so ein Superstar in der Bundesliga?
0: In der Bundesliga? Manuel Neuer. So ein Superstar. Also wirklich Top-Tier. Ist der beste Torwart, den die Welt je gesehen hat.
1: Reden wir von, okay, ich verstehe, was du meinst.
0: Also ist ein Superstar. Thomas Müller ist ein Superstar. Den kennt jeder.
1: Ach so, interpretierst du Superstar?
0: Was ist für dich ein Superstar?
1: Für mich war jetzt, vielleicht habe ich das auch aus dem amerikanischen Sport, aber ein Superstar ist für mich, der spielt gerade auf dem Level. Ulisee.
0: Okay. Ja, okay, check. Harry Kane. Luis Diaz, so ne? Ganze Bayern-Offensive da.
1: Ja, eigentlich die ganze Bayern-Offensive, das ist so. Ja, genau.
0: Okay, check.
1: Ne? Wenn jetzt Dortmund so. Guckt, Schlotterbeck.
0: Okay,
1: ich verstehe den Ansatz komplett.
0: Ja, nee, Elmaler ist jetzt nicht dieser... Superstar, aber er ist schon der Star von Köln.
1: Für sein Team ist es auf jeden Fall der absolute Superstar, ja, definitiv.
0: Also die Verlängerung war auf jeden Fall sehr wichtig.
1: Was machen wir mit Gladbach?
0: Hoffen, dass sie vielleicht mal gegen Hoffenheim gewinnen, sonst, also wenn die das wieder verlieren, Heidi Witzka.
1: Hast du gerade zufällig, wann ist das Hoffenheim-Gladbach-Spiel? Welche Uhrzeit? An welchem Tag?
0: Ist das nicht sogar 15:30? Ich guck mal kurz.
1: Auf dem Samstag, weil dann kann ich das gucken.
0: Das
1: will ich mir angucken.
0: 17:30, nee, es ist dann wahrscheinlich der Sonntag.
1: Ah.
0: Aber man kann es ja re-live sehen bei...
1: Boah, nee, auf gar keinen Fall.
0: 19:30 nochmal?
1: Nein, auf gar keinen Fall.
0: Das ist schon Not gegen Elend, ne? Es ist in Gladbach. Könnte vielleicht was heißen.
1: Naja, größte Überraschung wahrscheinlich am Wochenende Bayern-Augsburg.
0: Ey, und das ist das erste Mal, dass ich gefühlt lebe, dass ich das mitbekomme... Dass wenn Dortmund patzt, dass Bayern auch patzt.
1: Das ist tatsächlich richtig, ja.
0: Das ist krass. Weil ich dachte, es wird 0-4. Ne? Aber.
1: Nee, nein. Dann unterschätzt du wirklich Augsburg.
0: Ja, ich dachte einfach, das wäre jetzt so, ja, Bayern macht das eh wieder. So, ne? Das wird so ein eindeutiges Ding, so, die lassen da nichts anbrennen. Aber Neuer macht da in den ersten Sekunden tatsächlich.
1: Nach acht Sekunden
0: schnellste. Ich meine, es war das schnellste Bundesliga-Tor.
1: Kann wahrscheinlich sein, ja.
0: 8 Sekunden. Riesenbock, schlechte Annahme und dann dieser versuchte Lupfer über Fellhaber. Quatsch. Das war ärgerlich.
1: Ja.
0: Und öffnet damit, ja, für Augsburg die Tür.
1: Ich weiß noch, ich hatte ja hier Flowboy-Spieltag und so und dann, glaube ich, waren wir fertig. Und dann dann war die Spiele schon so in der 10., 20. Minute oder so. Nee, 10. Minute maximal, wirklich.

0: noch sehr früh im Spiel. Und dann höre ich nur so vom Kumpel, 1-0 Augsburg.
1: Ich sag, was? Was ist okay, los, Bayern, so schnell?
2: Besprochen,
1: was ist jetzt passiert?
0: Krass. Nee, witzig, ey. Aber ja, war natürlich ein Bock, war ein Patzer. Ja. Gut, was willst du machen?
2: Ja, passiert halt, ne?
1: Ah, mein Gott.
0: Das ist halt jetzt einfach, ne?
2: Ja, passiert.
0: Ist halt jetzt einfach so passiert, ne? Was willst du machen?
2: Mein Gott.
0: Aber wer ist jetzt erster Platz?
2: Digga, Freiburg ist ein Breisgau. Verdient auch, aber wir haben noch ein Spiel vergessen.
0: Das war nicht.
2: Das war sächsisch eher, ne?
0: Das war ganz schrecklich.
2: Ja, tut mir leid. Nee, aber das Samstagabendspiel in der Bundesliga, könnte man auch noch drauf eingehen, finde ich.
0: Was war denn das Samstagabendspiel?
2: Leipzig-Frankfurt?
0: Boah.
2: Kann man eigentlich kurz und schmerzlos machen?
0: Nein, darüber müssen wir gleich reden.
2: Okay.
0: Glückwunsch an Freiburg. Starke Schalker.
2: Ja.
0: Umkämpftes Spiel. So ein Spiel musst du halt gewinnen, wenn du oben mitspielen möchtest.
2: Freiburg. In Unterzahl
0: auch noch.
2: Top.
0: Wir loben jede Woche diesen Verein.
2: Die machen
0: SC
2: so
0: Freiburg
2: viel richtig.
0: Es ist unglaublich. Die machen so viel richtig. Die haben in all diesen Jahren eine unglaubliche Arbeit gezeigt. Es ist eines der besten geführten Vereine auf der Welt gefühlt.
2: Ja.
0: Es ist unglaublich, dieser Verein.
2: Das ist echt wirklich unglaublich. Und dieser Goto hat noch getroffen.
0: Ja, aber jetzt müssen wir mal über Eintracht Frankfurt reden.
2: Ja, leg mal los da.
0: Weißt du noch unsere Diskussion mit, wenn du auf dem Feld wärst, wo würdest du am wenigsten Schaden anrichten?
2: Ja.
0: Ganz ehrlich, du eine Innenverteidigung? Bei Frankfurt, ich hätte keinen Unterschied gesehen.
2: Nee, ne? Ich glaube auch. Boah, das ist echt, das ist. Boah.
0: Von Rückwärtsbewegung bis zu dieser katastrophalen Dreierkette. Ey, ganz ehrlich, da kann jeder rein. Da kann jeder rein. Da kann jeder rein. 6-0?
2: Bruder.
0: Ich habe das Spiel nebenbei geguckt.
2: Mein Beileid.
0: Nee, das war interessant zu sehen.
2: Ja. Ja. Ich weiß gar nicht, was man dazu sagen muss. Es ist einfach.
0: Ich kann dazu was sagen.
2: Ja.
0: Im Sinne von.
2: Schlechte Abwehr.
0: So, ich saß hier, das ist alles auf Video, und ich war kein Fan davon, einen Trainer, den du schon mal gefeuert hast, den du schon mal entlassen hast, wieder zurückzuholen mit Adi Hütter.
2: Ja.
0: Ich war kein Fan davon und es macht sich bemerkbar. Und ganz ehrlich, was ich auch verrückt fand, ich hätte es nicht so gemacht, aber ich bin natürlich auch kein Bundesliga-Trainer. Robin Koch, natürlich spielt er keine gute Saison. Aber das arme Schwein da jetzt runterzunehmen und zu sagen, auch dann öffentlich in der Pressekonferenz, meinte er irgendwas mit so, ja, ich habe ihn das jetzt irgendwie, also ich musste ihn jetzt runternehmen, weil wir haben so viele Gegentore und irgendeiner muss dafür jetzt mal leiden. So eine Art, ne?
2: Okay.
0: Aber in der Pressekonferenz eigentlich zu sagen, ey Koch, du bist gerade so scheiße, ich nehme dich jetzt einfach runter, weil du bist hier der Schlechteste von allen, als Kapitän.
2: Das ist hart.
0: Aber damit zeigst du doch keine Reaktion an die Mannschaft.
2: Nee.
0: Oder zeigst du damit jetzt, oh, jetzt hat er den Kapitän runtergenommen, jetzt kann jeder runter hier.
2: Ja, ach okay, was,
0: guck
2: aber,
0: mal, wie schlecht ihr spielt.
2: Oder also, bei 6-0 kann auch wirklich jeder runter.
0: Da kann wirklich jeder runter.
2: Also dem Einzigen, den das schadet, ist einfach Koch für sein Selbstbewusstsein wahrscheinlich. Also hoffentlich nicht, aber ja.
0: Es ist wirklich.
2: Also die ärmste Sau ist eigentlich Usun, weil der noch wirklich am Probieren ist.
0: Ich sag ehrlich, die ärmste Sau ist Usun, Burkhardt.
2: Ja.
0: Und Ebnu Talib, meiner Meinung nach.
2: Genau.
0: Das sind so die Ärmsten. Alter, der Rest, den kannst du wirklich, also teilweise da echt in die Tonne treten. Also, da geht gar nichts. Also, dass du mal gegen Leipzig verlierst, ne, ist okay, aber nicht 6-0.
2: Weißt du, wen sie bringen müssen? Ich weiß, er ist gerade verletzt, ich sehe es gerade. Pingpong. Unser Mann, stell ihn doch einfach mal rein. Was hast du zu verlieren?
0: Pingpong.
2: Stell ihn rein da.
0: Gute Laie gewesen sein.
2: Stell ihn rein. Warum denn nicht?
0: Pingpong. Es ist verrückt, was, wenn du mal jetzt echt überlegst, so, Stand hier und jetzt. Die Top-Vereine in der Bundesliga. Vor ein paar Jahren haben wir noch darüber geredet, ey, Frankfurt macht so krass alles richtig, das ist ein Top-3-Verein gefühlt. Also ich sag ehrlich, Freiburg hatte einige Sachen jetzt mit Frankfurt gemacht, ne?
2: Bruder.
0: Die haben den Platz so eingenommen, ne? Das hast du nicht gesehen.
2: Die komplett degradiert.
0: Also du bist wirklich Bayern, Dortmund, dann wahrscheinlich Leipzig. Ey, und dann ganz ehrlich.
2: Leverkusen.
0: Ja, und dann Freiburg.
2: Ja.
0: Ich würde sogar persönlich Freiburg über Leverkusen nehmen. Aber das Ding ist, Leverkusen hat die Meisterschaft in den letzten Jahren, ne?
2: Und DFB-Pokal auch noch.
0: Ja, okay. Stuttgart?
2: Stuttgart, stimmt, ja.
0: Da muss ich, aber das sind so die Top 6 eigentlich gerade. Ja. Ey, Frankfurt fällt. Und immer, immer tiefer, wirklich jetzt.
2: Ja.
0: Also das ist langsam wirklich verrückt. Weil auch ganz ehrlich, mich würde nicht mal wundern, wenn das so weitergeht, dass ein Usun im Winter sagt, nee, ich bin hier weg. Ist mir egal wo, kann auch wirklich Galler sein, ist mir egal, ich muss hier weg.
2: Ich könnte es verstehen, ja.
0: Weil der ist ja qualitativ und ich bin weiter in der Meinung, Jan Usun ist qualitativ, wow.
2: Also, allgemein, da werden wahrscheinlich, wenn das wirklich so weitergeht, viele gehen.
0: Johnny Burkhardt auch.
2: Johnny Burkhardt.
0: Hundertprozentig hat er sich wahrscheinlich nicht so
2: aber vorgestellt. Aber einer bleibt, Alter. Timothy Chandler.
0: Toll.
2: Der bleibt, Alter.
0: Na super.
2: Der bleibt, ja.
0: Ich find's auch verrückt, was mit Collins passiert ist, wo man stimmt, eigentlich dachte, ja. Als das ist die neue Nationalhoffnung da hinten, der in der Dreierkette spielen kann, der auch außen spielen kann. Da läuft einfach einiges schief. Auch ein Atobolus meiner Meinung nach nicht so angekommen, wo auch ein, zwei Patzer waren im Spiel gegen Leipzig. Ja, es ist einfach ganz, ganz, ganz komisch. Ich finde die Qualität, wenn du auf den Kader guckst.
2: Die ist eigentlich da.
0: Finde ich nicht.
2: Also ich finde vorne und im Mittelfeld schon.
0: Im Mittelfeld findest du Qualität? Mit wem?
2: Ja, mit Usun, mit Doan, mit
0: Götze. Das ist ja offensiv. Ich rede jetzt.
2: Okay, ich gucke jetzt hier so Mittelfeldspieler.
0: Achso, okay.
2: Aber ja, gut, okay, dann.
0: Also wenn du jetzt auf die Startaufstellung guckst gegen Leipzig.
2: Ja, zeig mal.
0: Guck mal bitte gerne. Und dann. Abgesehen von Burkhardt und Usun, ganz ehrlich, Ansgar Knauf hat auf jeden Fall Qualität, definitiv. Collins eigentlich auch noch, ein Koch auch. Das ist einfach nur gerade die Schwächen einfach Arturo nur gerade vorne
2: auch
0: vorne
2: eigentlich. Aseko ist halt so ein Ding.
0: Nee. Ich finde Aseko und Ondieka sind noch so weit entfernt, da im Mittelfeld jetzt für Furore zu sorgen, da bei Frankfurt.
2: Kusugi
0: da muss was ganz anderes hin. Ja. Da hast du irgendwie in den letzten Monaten, vielleicht sogar in den letzten Jahren, irgendwie den Anschluss verloren, auf jeden Fall in der Verteidigung und im Mittelfeld irgendwie für Qualität zu sorgen.
2: Ja.
0: Da hast du leider einfach den Anschluss verloren.
2: Ja.
0: Das tut mir wirklich leid.
2: Schade.
0: Das wird wieder eine harte Saison für Frankfurt.
2: Fahren alle Frankfurter.
0: Wirklich?
2: Ja.
0: Das wird eine harte Saison. Ja. Ich frage mich echt, wie das ich weiß nicht, was da passiert. Vielleicht kommt was im Winter, wer weiß.
2: Wo auch eine harte Saison wird, ist bei Hannover, sag ich dir ganz ehrlich, Alter. 3-0 Magdeburg.
0: Willst du den Zweitliga-Talk?
2: Nerv mich schon wieder.
0: Willst du die Zweitliga rein?
2: Ja.
0: Dann stimme an, das Ding.
2: Also,
0: erstes Spiel unter Sandro Wagner.
2: Ich habe das Spiel tatsächlich nicht gesehen, aber ich bin auch eigentlich froh, dass ich es nicht gesehen habe. Ich habe es mit... Boah, das ist... Mann, Digga, wie kann man so nerven? Wie kann man so nerven?
0: Wie fandest du das erste Spiel unter ja, Super top, Sandro, oder?
2: Top.
0: Super, ne?
2: Top 3, du klatscht, dann geht es nach Hause. Super. Es ist unglaublich. Quarteng hat getroffen. Ayoa, wenn man Ayoa trifft, weißt du, ne?
0: Alter.
2: Nein, aber.
0: Da ging ja gar nichts.
2: Das ist schon krass.
0: Da ging ja gar nichts.
2: Hast du geguckt?
0: Nee, es war auch Samstag leider.
2: Ja.
0: Aber, wow.
2: Das ist schon echt.
0: Das ist schon
2: bitter, Bro. Das ist bitter.
0: Das schon. Ich weiß auch gar nicht, was ich über sagen soll. Darf ich was sagen?
2: Nein.
0: Bro, Sandro Wagner ist einfach kein guter Trainer.
2: Ja.
0: Tut mir wirklich leid.
2: Kann sein, ja. Hat er aber nicht gesagt, dass er mit Augsburg besser ist als die Bayern oder irgendwie sowas?
0: Meint er sowas nicht mal?
2: Oder wir können mit den Bayern mithalten?
0: Ich wünsche mir für Sandro Wagner, dass das umdreht, natürlich. Aber ich sehe einfach nicht Sandro Wagner an der Seitenlinie. Ich sehe den eher als Assistent, Coach oder als, was weiß ich, irgendwas in der Funktion, in der Nationalelf oder so. Oder bei irgendeinem Verein einfach so in einer bestimmten Situation, in einem bestimmten
2: so,
0: Sitz oder so, was
2: Leitungs-
0: weiß ich.
2: Irgendwas,
0: weiß ich. Oder gehen die Jugendleitung von bla bla bla.
2: Oder,
0: und so.
2: Oder so ein, weiß nicht, okay, das war kein Torwart, aber so, weißt du, so, jetzt nicht so der Haupttrainer, sondern der so, ich glaube, er ist so einer, der kann die Jungs schon motivieren und so und auch so zwischenmenschlich vielleicht ganz gut, aber.
0: Was ist da los?
2: So, was soll ich dir erzählen, Digga? Was soll ich dir erzählen? Und einer dachte, der geht doch zum Baum oder an die Seitenlinie.
0: Reden wir nicht drüber.
2: Aber, ehrlich,
0: hättest du es vorgestellt? Hundertprozentig.
2: Ja, ich hätte gesehen.
0: Hundertprozentig.
2: Vor der gelben Wand, ne?
0: Ich finde langsam, es ist halt leider echt der Name, der ihn so
2: in
0: so welche Situation ermöglicht, hier jetzt bei Hannover Trainer zu sein. Ich glaube, Hannover wird sich gut in den Arsch beißen, dass sie den Titz liegen gelassen haben. Da war doch jetzt wirklich was. Also jetzt mal ganz ehrlich, für die alle, die immer die Vorberichte gesehen haben, also zwischen dem Bold, ich glaube, es ist Bold bei Hannover im Sportvorstand, also zwischen Bold und Titz, da war einfach keine Connection.
2: Ja.
0: Jeden Vorbericht, den ich gesehen habe, wo Bold auf Titz angesprochen wurde und andersrum, das war ganz komisch. Es war immer weird.
2: Ja.
0: Es war wirklich immer komisch. Beide hatten andere Vorstellungen, aber ich sag immer, das war keine gute Entscheidung, den liegen zu lassen.
2: Ja.
0: Den zu entlassen, das war keine gute Entscheidung. Schade,
2: das ist
0: echt.
2: So nervig mit Hannover, ne?
0: Ja, wirklich.
2: Welcher Platz sind die jetzt?
0: Oh Gott.
2: 13, Bro, bitte.
0: Wow.
2: Boah, du wärst letztes Mal vom Aufstieg.
0: Ich muss ehrlich sagen, die Sonntagsspiele habe ich gesehen und darunter war Hertha mit einem 2-1-Sieg gegen Fürth.
2: Digga, das Stadion war voll, ne?
0: Ja.
2: Crazy.
0: Erstmal das Stadion war voll. Ich fand, um hier kurz ein paar Worte zu finden, weil später will ich mit dir auch noch ein Spiel machen. Ich habe ein Spiel für dich vorbereitet später. Hertha hat bis jetzt, ich glaube, 7 Spiele, 7 Siege.
2: Jupp. Das ist sehr stark.
0: Nicht nur Top-Saisonstart, das ist ein wirklich perfekter Saisonstart. Vor allem, was für mich so ein bisschen, wahrscheinlich auch für dich so ein bisschen, so ein kleiner Gedanke war, wie treten sie auf nach der 3 Wochen Pause jetzt?
2: Ja.
0: Und es waren, ich sag mal so, wenn du aufsteigen möchtest, wenn du oben mitspielen möchtest, musst du so welche Spiele gewinnen.
2: 100%.
0: Kräuter Fürth ist hier, um zu stören. Mhm. Und irgendwie Punkte zu klauen. Einfach um zu nerven.
2: Eklig, giftig.
0: Es war auch ein ekliges Spiel, es war ein giftiges Spiel, es war ein hart umkämpftes Spiel und Hertha findet Wege, um hier das Spiel zu gewinnen.
2: Ja.
0: Natürlich auch mit vollem Haus und so, aber ich finde, du siehst von der Mannschaft, vom Trainer, die finden hier Wege, um zu gewinnen.
2: Ja.
0: Egal wie, du musst es irgendwie schaffen und sie haben es geschafft. Pedersen bis jetzt auch Top-Transfer
2: finde ich. Ja. Ich finde das so krass, dass sie halt wirklich. Also das, wenn du dir die Namen durchliest, das ist jetzt wirklich nicht diese überkrasse Qualität, wo du sagst, okay, die steigen auf, aber die finden halt wirklich Wege, trotzdem die Spiele zu gewinnen.
0: Ja.
2: Und das macht am Ende dann wahrscheinlich wirklich einen Meister aus oder zumindest einen Aufsteiger aus. Und das finde ich
0: definitiv. Ich finde auch, Brekalo spielt eine super Saison, muss ich echt sagen. Paul Seguin macht das stabile Mittelfeld. Ja. Sessa hat mich auch sehr überrascht. Ich muss echt sagen, Eitschberger und Pedersen auf den Außenverteidigern. Und ich finde, da fehlt immer noch Qualität, aber sie machen gerade ihre Ergebnisse, sie machen ihre Hausaufgaben.
2: Ja.
0: Und das muss man denen wirklich einfach schätzen.
2: Ja.
0: Und ich finde, Fürth hat kein schlechtes Spiel gemacht. Auch ein Omar Sylla hat wieder gezeigt. Auch, glaube ich, ein Abseitstor gemacht.
2: Genau, Abseitstor, ja.
0: Da hast du auch wieder Qualität gesehen von Omar Sylla. Und ich finde, Fürth hat ja auf jeden Fall ein gutes Spiel gemacht, ein gutes Gastspiel. Und wurden einfach leider am Ende nicht belohnt, weil einfach eine Mannschaft es mehr wollte, weil sie aufsteigen wollen.
2: Ja.
0: Und da muss man einfach Chapeau an Stefan Leitl geben.
2: 100%.
0: Und einfach sagen, okay, du hast hier deinen Superstar mit Fabian Rehse verloren, aber du hast dich jetzt nicht irgendwie ablenken lassen. Ja. Natürlich, es gab viele Geräusche von außen.
2: Ja.
0: Und er hat das wirklich gut gehandelt oder handelt es wirklich gut und hat seinen Spielern klar gemacht. Und du hast es auch schon vor der Saison gesehen, auch jetzt in der Saison, das ist eine zusammengeschweißte Mannschaft.
2: Ja, meinten ja auch die Spieler selber.
0: Ja.
2: Dass sie eine Teamchemie haben, das haben die selten gesehen. So. Und das ist viel wert.
0: Und das siehst du.
2: Ja.
0: Das siehst, und so ein Spiel, was du jetzt eklig zu Hause gewinnst, das macht es ja nur noch besser.
2: Ja, also wirklich Glückwunsch. In Berlin wird wieder Fußball gespielt, das ist echt. Und ich war ja im Februar da gegen Hannover und Hannover hatte eine große Auswärtskulisse. Also da waren viele Hannoveraner dabei, aber da waren vielleicht, ich glaube, 42.000. Gestern bei einem Spiel, bei einem Gegner gegen Fürth, der mit nicht so vielen auf den Sonntag kommt und wo jetzt auch einfach Fürth zieht nicht so viele Fans an, 55.000.
0: Ja.
2: Da siehst du mal, was Erfolg einfach bringt. Erfolg bringt einfach auch Leute ins Stadion. So, und das braucht Hertha auch.
0: Ist wirklich
2: die
0: so.
2: Die Fans im Rücken. Das,
0: und das siehst du
2: ist
0: ja.
2: Ein Ding. Ja.
0: Und ich sag's immer wieder, und wir lieben alle Union Berlin, toller Verein, aber Hertha, aber Berlin ist blau.
2: Ja, war schon immer.
0: Entschuldigung.
2: Nee,
0: Entschuldigung, das so zu sagen, aber.
2: Auch wenn jetzt der eine in der ersten zwei. Berlin war für mich auch schon immer blau, da gab es doch keine andere Meinung.
0: Und Union ist ein wunderschöner Verein.
2: Top-Verein, ja. Gut, vielleicht gab es mal eine kurze Zeit, wo es vielleicht nicht blau war, aber.
0: Nee, natürlich nicht.
2: Aber
0: ich. Du kannst eigentlich jetzt sagen, immer noch nicht.
2: Immer noch nicht, okay, natürlich wegen. Ne, aber overall ist Berlin blau, ganz einfach.
0: Alles wirklich verrückt. Wenn da Erfolg ist und dann ist das Stadion wirklich voll.
2: Ja.
0: Freut mich wirklich für Hertha, muss ich echt sagen. Und ich habe wirklich Bock, weil ich sehe es auch gerade, der einzige Verein, der Hertha wirklich attackieren kann und sagen kann, okay, wir probieren hier wirklich gegenzuhalten, ist Nürnberg.
2: Sag mal, rede mal ein bisschen lauter jetzt.
0: Muss ich ehrlich sagen.
2: Ich will mal was hören.
0: Aber das ist wirklich der einzige Verein. Ich guck auf die Tabelle, ich gucke mir die Mannschaften an, das ist wirklich der einzige Verein, der Hertha wirklich Schwierigkeiten machen kann.
2: Der mitgehen darf, ja.
0: Und das heißt für mich, die einzige Mannschaft, die Hertha dieses Jahr nicht zum Aufstieg bringen kann, sind sie selber.
2: Ja.
0: Wirklich jetzt.
2: Indem sie dann so Spiele gegen irgendwelche.
0: Weil.
2: Ne, ja.
0: Wolfsburg ist ein ganz komischer Start jetzt in die Saison gewesen.
2: Ja.
0: Heidenheim sehe ich noch gar nicht.
2: Nee.
0: Da sehe ich überhaupt nichts. Da sehe ich viel zu viele Baustellen. Ja. Magdeburg ist eine Überraschung.
2: Ja.
0: So eine Überraschungstüte. Und dann ist wirklich der einzige Verein, der wirklich auch noch Struktur hat auf dem Feld, ist Nürnberg.
2: Ja. Auch von den Punkten her, wenn du das mal anguckst.
0: Ja, klar.
2: Der Sechste hat, oder der Fünfte hat 12 Punkte. Das sind 9 Punkte.
0: Jetzt auf, schon, ne?
2: Ja, jetzt schon. Das also, verrückt. Hertha hat jetzt schon 4 Punkte auf Nürnberg. Das ist krass.
0: Weil, wie gesagt, okay, dann machen wir es so. Also, genau, Hertha hat jetzt schon 4 Punkte auf Nürnberg.
2: Ja, das ist stark.
0: Und dann auf dem dritten haben die schon 7. Und das ist ja, Heidenheim. Das ist und Heidenheim ist, nein.
2: Die sind unkonstant.
0: Tut mir leid. Ja. Tut mir leid. Die haben sie jetzt gut gerettet. Die ersten Spiele waren grottenschlecht. Die haben sie jetzt gut gerettet. Magdeburg, wie gesagt, ist eine Überraschungstüte. Wolfsburg wissen wir alle nicht, was da los ist. Nee. Lautern ist Lautern.
2: Ja.
0: Die steigen eh nicht auf.
2: Die sind auf dem 6. gut aufgehoben.
0: Die sind da so. Oben.
2: Ja, und dann Pauli.
0: Pauli ist ganz weird. Ja. Cottbus ist eine Aufsteigermannschaft.
2: Auch Überraschung. Bielefeld, ja.
0: Osnabrück, ja, aber dann war es das auch, weil Hannover einfach dieses Jahr auf nichts yeah, ist. Darmstadt ist irgendwie raus, auch wenn sie jetzt gewonnen haben.
2: Ach nee.
0: Nürnberg-Wolfsburg, hast du das Spiel gesehen?
2: Ich hab, also...
0: Wir haben es beide geguckt, oder?
2: Ich hab's geguckt, ich hab die ersten, ich hab bis zum 0-2 geguckt. Dann kam meine Freundin von der Arbeit und die wollte die HSV-Highlights gucken. Ich war so, ja komm, ne? So, sie will HSV-Highlights gucken und es steht eh 0-2. War dann Halbzeit, so haben wir HSV-Highlights geguckt. Und ich meine so, ja komm, ich guck noch, dann habe ich noch irgendwie noch ein, zwei Highlights geguckt, guck aufs Spiel und sehe das Ergebnis. Und es war, ich glaube, 2-2 oder 3-2? 3-2, genau. Und ich denke mir, nein. Ich habe einfach dieses Comeback von meinen Klubberern verpasst. Pietz Gobel Doppelpark, Ali Soma, habe ich verpasst. Das hat mich richtig genervt.
0: Mhm.
2: Ich habe dann aber eingeschaltet und habe dann noch, ja, das ist 4-4 noch gesehen. Am Ende wirklich, oh, schade, dass sie das nicht gewinnen, dass sich Nürnberg nicht belohnt. Das war, das ist, ja, das hat mich ein bisschen genervt.
0: Also beide Vereine müssen auf jeden Fall unter der Woche Standards Verteidigung
2: auf jeden Fall,
0: üben. Das ist auf jeden Fall.
2: Das war so ein Spiel mit offenem Visier einfach.
0: Ja.
2: Einfach reinkommen. Aber es war auch ein geiles Spiel. Ich fand das geil.
0: War ein gutes Spiel, ja.
2: Es war wirklich geil.
0: Weißt
2: und
0: du,
2: dass Nürnberg da auch noch zurückkommt.
0: Weißt du, wo du mich aufgeregt hast?
2: Ja, wo ich, ja, guck mal, ich habe geschrieben, die spielen dann auf. Ich meine damit, ich habe mich da vielleicht falsch ausgedrückt, aber das war so die Phase, wo Nürnberg am Drücker war und drauf und dran war, den Deckel drauf zu machen. Und da war Chance nach Chance nach Chance nach Chance. Und die haben gespielt, als wäre es ein Trainingsspiel. Das sah so richtig leicht aus. Ich war so, Bruder, was spielen die hier von einem auf? Vielleicht ein falscher Ausdruck. Aber so, ich meinte einfach so, Bruder, krass. Krass Nürnberg gerade einfach.
0: Weil für mich bedeutet das, die spielen auf,
2: ja, ich check
0: 3-0.
2: Schon. Ja, ja, genau.
0: Noch nie was angebrannt gelassen in den letzten 80 Minuten.
2: Ja, nee, das ist für mich ein Aufschlag. Ich habe mich dann, ich meine einfach so, Nürnberg kocht gerade so ein bisschen. Ne? Die sind drauf und dran, viele Chancen und so, das sah schon geil aus. Machen dann das 4-3 in der 90. plus 6 und dann dieser Besio 90 plus 8. Ja.
0: Dieser Besio.
2: Der nervt mich.
0: Doppelpacker,
2: ja. Macht das schon gut.
0: Macht er echt gut?
2: Ja.
0: Ja, was soll ich sagen? Die ersten Punkte, glaube ich, liegen gelassen von Nürnberg, ne?
2: Nee. Die haben schon mal gegen Kiel 2-2.
0: Ja, stimmt.
2: Aber sind bisher noch ungeschlagen, ja.
0: Ja.
2: Also, sind auf dem zweiten Platz da, wo ich sie eingerankt habe. Wenn das so weitergeht, ich bin sehr zufrieden.
0: Auf wo hast du sie eingerankt?
2: Auf 2.
0: Wow.
2: Ja.
0: Wen hast du auf 1?
2: Wolfsburg, ja, stimmt. Wolfsburg, ja.
0: Kann immer noch passieren.
2: Kann immer noch passieren, ja. Aber ich bin richtig, ich merke richtig, wie ich so durch diese Wette den Club so richtig in mein Herz geschlossen habe. Boah, ich habe gejubelt beim 4-3, ich bin aufgesprungen. Wirklich. Weil, keine Ahnung, ich habe da so eine Sympathie jetzt für die entwickelt. Ich weiß nicht. Ist auch ein cooler Verein. So, ne? Also, kann ja nicht viel gegen
0: ja,
2: die sagen.
0: Ja, natürlich. Ich habe das zum Beispiel mit Fürth.
2: So.
0: Ich gucke wirklich gerne Fürth-Spiele.
2: Das ist gut, weil jetzt haben wir so Revier, so Frankenderby.
0: Stimmt, ist ja Frankenderby sogar.
2: Komm nicht zu nahe, Alter.
0: Nee, aber ich habe das mit Fürth seit letzter Saison, wegen Football.
2: Ja, man beschäftigt sich so dann auch mit den Vereinen und dann guckt man auch mehr Spiele und so, okay, cool, dass die treffen. So.
0: Ich weiß noch, wo ich war, oh, die konnten Paul Will halten, gut.
2: Nice.
0: Hätte ich nie gedacht, dass ich sowas sage. Oh nein, Hagotta ist gegangen, schade. Aber Felix Klaus ist noch da, wo ich mir...
2: Richtig.
0: Dann gehe ich so vom Handy weg und ich dachte mir, Alter, habe ich gerade irgendwie Transfers von Fürth gefeiert?
2: Das ist crazy. Jetzt
0: Oh mein Gott, Omar Silla geht voll ab und so, weißt du, hey, Bruder, was ist
2: vor 2 Jahren kannst du nicht mal so. Wer ist er, Digga? Fürth. Die wollen es ja umbenennen wieder, ne?
0: Echt?
2: Die wollen das Greuther wegnehmen, einfach wieder Spielvereinigung Fürth.
0: Ja, ist besser.
2: Oh, top.
0: Weil, was für Greuther?
2: Ehrlich.
0: Wer braucht das schon?
2: Ehrlich, ja. Ist ein Gewürz, ne?
0: ich habe noch eine witzige Sache.
2: Ja.
0: Also erstmal, das Ergebnis ist für Bochum-Fans nicht so wichtig, aber man hat zu Hause wieder verloren. 0-1 gegen Bielefeld.
2: Schade.
0: Hast du die,
2: Das mit der Tribüne da?
0: Hast du das mit der Tribüne mitbekommen?
2: Dass die da nicht springen dürfen?
0: Pass auf, ich hab's aufgeschrieben.
2: Okay.
0: Ich bin geschockt. Also, ich habe es hier etwas ein bisschen ausführlicher. Beim VfL Bochum gibt es seit dem 7. Oktober 2026 ein Hüpfverbot für die Ostkurve des Ruhrstadions.
2: Okay.
0: Der Hintergrund ist ein Gutachten im Rahmen der geplanten Stadionsanierung. Dabei wurde festgestellt, dass gemeinsames rhythmisches Hüpfen vieler Fans starke Schwingungen in der Stehtribüne auslösen kann. Gut, kann passieren.
1: Logisch, ja.
0: Dieser sogenannte Trampolin-Effekt könnte bei Zuschauern Unwohlsein verursachen. Wichtig ist aber zu wissen, die Tribüne gilt laut Gutachten als tragfähig und ist nicht einsturzgefährdet.
2: Gut, dann...
0: Also. Das Verbot betrifft die Blöcke, bla bla bla bla bla. Springen beim Torjubel bleibt erlaubt. Verboten ist das koordinierte rhythmische Hüpfen der Fans. Die Regelung soll bis zum Abschluss der Sanierung im Jahr 2028 bestehen.
1: Bruder. Bleiben. Die haben doch trotzdem gehüpft bisschen, ne? Hab ich gesehen.
0: Ja. Vor allem die Bielefeld-Fans haben extra gehüpft die ganze Zeit. Besonders drastisch sind die möglichen Konsequenzen. Sollte der Verein das Verbot nicht durchsetzen können, droht die komplette Sperrung der Ostkurve. Davon wären bis zu 10.000 Fans betroffen.
1: Bro.
0: Das Ding ist, die Ultras kritisieren das natürlich, aber du kannst halt nicht den Verein kritisieren. Der Verein hat daran nicht Schuld, das ist die Stadt sozusagen.
1: Der muss
0: das halt machen. Das ist der Gutachter.
1: Ja.
2: Das ist doch verrückt.
1: Das ist krass. Digga, ich habe letztens, ich liebe so die Fankultur in Südamerika. Und ich hab dann mal wieder so ein paar Videos gesehen. Bruder, das ist das Normalste der Welt, dass das Stadion da gefühlt auseinanderbricht. Wirklich, ich habe so Videos gesehen, wirklich, wie das dann so wirklich schon so aneinander reibt, so die Tribünen, weil das schon so am Wackeln ist und wieder so ein Stein runterbröckelt. Und die machen halt trotzdem weiter, das juckt keinen. Und hier in Deutschland, das, wenn die ihm sogar sagen, ey, das kann nicht einstürzen. Aber Fans können sich unwohl fühlen. Ja, okay, natürlich fühlt man sich unwohl, weil man denkt, okay, das kann nicht, aber wenn man wirklich sich hundertprozentig sicher ist, das kann nicht einstürzen.
0: Dann
1: kann man es doch lassen.
0: Hast halt Pech gehabt.
1: Und wenn es einstürzt?
0: Nein, es kann nicht.
1: Aber es kann ja nicht.
0: Da war ja ein Gutachter extra da. Ja. Der ist ja dafür ausgebildet, um das gut zu achten.
1: Ja.
0: Und der hatte gesagt, nee, egal wie sehr die da in rhythmischen Bewegungen schwingen.
1: Dann sperr das Ding doch nicht.
0: Ja, sie ist nicht gesperrt. Nur wenn die jetzt weitermachen, Alter.
1: Ja, aber die werden sich ja eh nicht dran halten, haben wir ja auch gesehen. Ja,
0: natürlich nicht, warum sollten sie? Es passiert doch nichts.
1: Nee, natürlich nicht.
0: Aber ich würde mich auch nicht dran halten.
1: Das war die Ostkurve. Ist das die Fankurve? Oder ist es einfach nur so ein Block?
0: Ich weiß es gerade nicht. Aber es ist auf jeden Fall, denke ich mal, ein wichtiger Block. Es sind 10.000 Fans. Das ist für einen Zweitliga-Verein schon, glaube ich, sehr viel. Für jeden Verein eigentlich.
1: Ich gucke einmal Ultra-Kurve. Ich weiß nicht.
0: Ich denke mal, es wird die, also ohne jetzt was zu sagen, Westkurve wegen West. Keine Ahnung.
1: Nö, ist tatsächlich die Ostkurve.
0: Ist tatsächlich die Ostkurve.
1: Ja. Die Ultras Bochum bilden die führende Ultragruppe in der Ostkurve des Ruhrstadions. Ja, von Novia Ruhrstadions. Ne?
0: Unglaublich.
1: Krass.
0: Aber, ja.
1: Hüpfverbot, ey.
0: Hüpfverbot, so weil sich manche eingeschüchtert fühlen.
1: Ja, hol den Sitzplatz.
0: Ja, ehrlich, dann setz dich woanders hin.
1: Wirklich.
0: Geh dahin. Da hinten irgendwo.
1: Aber die haben wahrscheinlich nicht gewusst, dass das nicht einschützen kann. Die dachten ja immer, Alter, das stützt ja ein, aber... Wenn es nicht kann, dann...
0: Das kann er nicht einschätzen. Quatsch. Aber du kannst doch nicht 10.000 Leute sagen, ey Leute, mach mal ein bisschen ruhiger.
1: Ja, natürlich nicht. Und das wird ja auch niemand...
0: Nein, naja, warum denn auch? Es wird
1: mindestens 10 Leute geben, die sich nicht dran halten. Immer. Oder mehr noch.
0: 10.000?
1: Ja. Ja, ich habe gesehen, es waren nur so ein paar, so vielleicht 50, 60, 70, 100, die da geübt sind.
0: Echt? Haben sich Leute echt dran gehalten?
1: Das haben sich wirklich Leute
0: dran gehalten. Ja gut, für einen Verein, ne?
1: Ja, bevor das ganze Ding gesperrt wird.
0: Ja, das stimmt auch wieder.
1: Schon hart, ey.
0: Hast du noch was zu sagen?
1: Ich glaube nicht mehr, ne. VfL gewinnt, ist auch sehr wichtig.
0: Das stimmt.
1: Sonst.
0: Sonst hätte ich jetzt ein Spiel für dich vorbereitet.
1: Ja.
0: Du hast mir doch mal vor 1,5 Monaten hast du mir doch mal das In- und Out-Spiel vorbereitet und ich durfte das spielen.
1: Das darf ich jetzt auch spielen.
0: Und dann hast du mir die Aufgabe gegeben, ey, kannst du das für nächste Woche auch organisieren? Besser spät als nie.
1: Richtig.
0: Ich habe es jetzt organisiert bekommen.
1: Wunderbar.
0: Und ich habe es gleichzeitig mit den heutigen Champions League Spielen kombiniert.
1: Oh.
0: Denn heute ist auch noch Champions League.
1: Oh, stark.
0: Also ich habe hier alle Begegnungen von Dienstag. Also für uns heute, für die Zuschauer gestern. Und von jedem Spiel bis auf Sabah gegen Prag Und Viking.
2: Warum nicht?
0: Reden wir schon drüber. Und Viking gegen Bayern habe ich.
2: Überall einen gefunden.
0: Immer so einen gefunden, wo du jetzt so in and out. Kannst du das kurz erklären für die Zuschauer, die das Spiel nicht
2: kennen? Ja, also in and out. Du nennst den Spieler und dann nennst du den Verein, wo er dann ist. Und ich muss nennen, von welchem Verein er gekommen ist und zu welchem er danach gewechselt ist.
0: Genau, wir machen es kurz. Erling Haaland, Manchester City.
2: So,
0: kam. Nee, warte, geht nicht. Erling Haaland, Borussia Stimmt. Dortmund.
2: Borussia Dortmund kam von Salzburg, ging zu City.
0: Danke.
2: Punkt.
0: Punkt aus, Ende.
2: Genau.
0: Und das habe ich jetzt kombiniert mit den heutigen Champions League Spielen.
2: Ich müsste ja eigentlich nur wissen, wer heute spielt. Und dann würde ich es ja eigentlich schon.
0: Okay, nee, ich lese es dir vor auch.
2: Ja, ja, nochmal.
0: Okay. Und zudem tippen wir auch.
2: Okay, gut.
0: Ja, habe ich mir jetzt so gedacht. Ja. Ich kombiniere das dann
2: tippen. Nee, ist super, ist super. Ich würde aber, wir haben nur noch 5 Minuten.
0: Können wir nochmal machen.
2: Ja, ich, wir machen einen kurzen Cut.
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1: Verantwortlich für die folgende Sendung ist Güde Schmidt.
2: Hallo.
3: Moin, moin. Guten Tag.
4: Und herzlich willkommen zu einer neuen Folge unseres Podcasts aus der ADS-Kita in Saartrup.
5: Moin, moin. Ich bin Güde Schmidt. Ich sitze hier gerade mit drei Kindern zusammen. Und wir wollen eine neue Folge für unseren Podcast aufnehmen. Wer seid ihr denn?
6: Ella. Ich bin Magnus.
7: Ich bin Linde.
5: Okay, herzlich willkommen. Und ich habe euch gerade eben schon erzählt, ich war gestern in einer Buchhandlung. Und da wollte ich ein Kinderbuch kaufen. Dann habe ich mir ganz viele Bücher angeguckt und habe mir immer den Titel gut durchgelesen. Und bei einem Titel blieb ich hängen. Der hieß nämlich, was bedeutet es eigentlich, ein Kind zu sein?
6: Sein.
5: Und die Frage kann ich gar nicht beantworten, weil ich bin gar kein Kind mehr. Könnt ihr mir mal helfen? Können wir mal überlegen, was heißt es eigentlich, ein Kind zu sein? Wer hat eine Idee? Ella,
6: ich.
5: Du hast eine Idee.
6: Also, man kann ein Kind sein, wenn man klein ist oder ein bisschen größer.
5: Okay.
6: Wie meine Schwester Lisa, sie ist ein bisschen größer als ich.
5: Okay. Magnus, was fällt dir ein?
7: Und wenn man Kind ist, kann man auch nicht so viele Sachen machen.
5: Was kann man nicht machen?
7: So viele Sachen machen, wegen man so klein ist.
5: Was fällt dir da ein? Was kann man nicht machen?
7: Man kann nicht alleine was anheben einfach.
5: Wenn es zu schwer ist, meinst du?
7: Mhm.
5: Lene, was fällt dir ein? Was heißt es, ein Kind zu sein?
7: Ich kann richtig gut klettern.
5: Als Kind kann man richtig gut klettern, oder? Viele Große können das nicht mehr so gut.
7: Aber mein Papa kann das noch gut.
5: Ah, es fällt euch noch ein.
6: Also, man kann ein Kind sein, wenn man groß, klein oder schwer oder klein oder leicht ist.
7: Und man kann auch nichts machen. Man kann auch nichts irgendwie machen. Und man kann auch nicht irgendwo hingehen. Und man hat nicht Bescheid gesagt. Das kann man auch nicht als Kind.
5: Man muss Bescheid sagen, wenn man irgendwo hingeht. Mhm. Stimmt. Ist es denn gut, ein Kind zu sein?
7: Ja.
5: Wann ist man denn kein Kind mehr?
7: Wenn man groß ist.
8: Wenn man richtig groß ist.
5: Hat das was mit der Körpergröße zu tun?
7: Ja.
6: Ja.
5: Seid
6: Nein.
5: ihr sicher?
7: Ja.
6: Nein.
5: Also ich kenne Kinder, die genauso groß sind wie ein Erwachsener. Oder Erwachsene, die genauso groß sind wie Kinder.
6: Das kann man auch möglich sagen.
5: Kann möglich sein?
7: Ja.
6: Ja.
5: Hängt es vielleicht mit dem Alter zusammen?
6: Ja.
5: Ab wann darf man denn zum Beispiel Auto fahren? Darf man als Kind Auto fahren oder
7: Nein.
5: als Erwachsener?
6: Als Erwachsener.
5: Und wann darf man Auto fahren?
7: Wenn man so richtig groß ist, schon Erwachsener ist.
8: Wenn man ein Erwachsener ist, also.
5: Welchen Geburtstag muss man gefeiert haben, damit man erwachsen ist?
8: 19.
5: Nicht ganz, 18.
8: 18.
5: Wenn man den 18. Geburtstag gefeiert hat.
8: Darf man Auto fahren?
5: Wenn man den Führerschein vorher gemacht hat, genau, dann darf man Auto fahren. Mhm. Ist man dann mit 18 Jahren also erwachsen?
7: Mhm.
5: Ah, okay. Was fällt dir noch ein?
6: Also, mir ist gerade eingefallen, dass ich ein bisschen kleiner bin als die anderen Kinder.
5: Ja?
6: Dass ich kleiner war als die anderen Kinder.
5: jetzt. Aber es gibt doch Kinder, die sind kleiner als du.
6: Genau, wie meine kleine Schwester Henrike.
5: Was fällt uns noch ein? Was heißt es, ein Kind zu sein? Darf man vielleicht Dinge machen, die Erwachsene manchmal nicht mehr machen? Oder dürfen Erwachsene genau das Gleiche machen wie Kinder?
2: Ja.
9: Nein.
5: Ja, was denn jetzt? Was meint ihr?
2: Nein.
10: Zum Beispiel nicht auf dem Pupskissen pupsen, weil dann platzt das.
5: Das dürfen nur Kinder?
10: Ja.
5: Gibt es noch mehr Dinge, die nur Kinder dürfen und Erwachsene nicht?
10: Ja.
5: Magnus, was fällt dir ein?
7: Erwachsene können nicht mehr auf Gerät. Erwachsene können nicht mehr auf Schaukeltiere.
5: Nee?
7: Nee, auf so Schaukelwipptiere können sie nicht mehr.
5: Warum nicht?
7: Wegen sie zu schwer sind.
5: Ach, ja, was fällt dir ein?
6: Also mir ist gerade eingefallen, dass Kinder und Erwachsene, also Erwachsene dürfen manchmal auf eine Rutsche, wo Kinder drauf sind, aber wenn sie sie retten müssen, dürfen sie darauf.
5: Ach so.
6: Obwohl sie das nicht eigentlich dürfen.
5: Aber wer sagt denn, dass Erwachsene nicht auf eine Rutsche dürfen?
7: Wenn die privat ist.
5: Dann dürfen sie rauf.
7: Nee. Denn, oder wenn der Handwerker drauf sind, dürfen sie es nicht.
5: Wenn die Handwerker da drauf sind?
7: Ja.
5: Kann das sein, dass das Erwachsene einfach nicht mehr machen?
7: Ja.
5: Aber ich habe noch nie gesehen, dass Erwachsene das nicht dürfen. Die machen das fast nie, ne?
10: Meine Mama hat das schon mal gemacht.
5: Ja, ne? Man darf das auch als Erwachsene.
7: Aber, oder wenn die Rutsche zu niedrig ist und die Erwachsenen stoßen sich immer den Kopf, wenn die zu niedrig ist.
5: Das gibt es natürlich auch.
7: Wenn die Decke zu niedrig ist von der Rutsche.
5: Das ist eine ganz schön komplizierte Frage, oder?
7: Ja.
5: Fällt uns noch mehr ein, was es heißt, ein Kind zu sein? Überlegt mal kurz, ob euch noch etwas einfällt.
6: Man darf als Erwachsener auch manchmal was machen, was Kinder auch nicht dürfen. Aber Kinder können ja fast alles dürfen. Sie alles, außer sie dürfen nicht so viel Naschi pro Tag.
7: Und außer sie dürfen auch noch kein Auto fahren.
10: Und die dürfen nur einmal am Tag Video sehen.
5: Kinder?
10: Ja.
5: Findet ihr es denn gut, ein Kind zu sein? Oder möchtet ihr lieber erwachsen sein? Was meint ihr?
10: Lieber Kind.
7: Erwachsen.
10: Erwachsener.
5: Warum?
10: Weil dann kann man mehr Sachen auf so große Drähte machen. Zum Beispiel so Sägen, das dürfen Kinder nicht.
5: Okay, also mit Handwerkssachen umgehen, meinst du?
10: Ja.
5: Das stimmt. Mit Sägen und so schweren Maschinen dürfen erst Erwachsene arbeiten.
7: Und aus nicht mit Treckern.
5: Treckern? Trecker fahren? Wann darf man Trecker fahren? Wie alt muss man sein?
7: Genauso alt, wenn man Auto fahren möchte.
5: Also auch 18 Jahre alt?
7: Ja.
5: Ella, möchtest du lieber Kind bleiben oder möchtest du erwachsen sein? Was meinst du? Was ist besser für dich?
6: Erwachsen.
7: Erwachsen.
5: Ja? Warum ist es besser für dich?
6: Weil vielleicht werde ich ja danach Elsa.
5: Wenn man erwachsen ist?
10: Elsa?
5: Okay. Elsa? Könnte sein.
7: Bist du doch nicht.
6: Doch, ich möchte Elsa, wenn ich groß werden möchte.
5: Was möchtest du werden, Magnus, wenn du groß bist?
7: Angler,
5: okay. Und du, Lene?
10: Weihnachtsmann.
5: Du möchtest Weihnachtsmann werden.
10: Mann.
5: Das sind aber richtig gute Ideen, die ihr habt.
10: Genau. Weil da kann ich fliegen.
5: Aha.
6: Mit magischen Schlitten und da sind Rentiere dran.
10: Da wie gewöhnlich ist.
5: Und Mann, ich bin gespannt, ob die Wünsche alle in Erfüllung gehen.
10: Aber auf jeden Fall mit Angeln, das geht immer in Erfüllung.
5: Ja?
6: Ja.
5: Naja, wünschen darf man sich ja alles, ne?
6: Na klar, nur es geht nicht alles immer in der Erfüllung.
5: Stimmt. Dürfen Erwachsene sich auch alles wünschen?
6: Ja.
10: Ja.
5: Das ist gleich,
10: aber
5: egal, ob man
10: immer groß klappt alles.
5: Stimmt.
6: Und manchmal
10: guck mal,
6: klappt
10: wenn der Weihnachtsmann
6: alles.
10: Jetzt kein, wenn der Weihnachtsmann keine Hammer machen kann, kann das auch nicht in Erfüllung gehen.
5: Nee, stimmt. Nicht immer klappen alle Wünsche.
10: Und bei mir hat schon mal zum Beispiel nicht geklappt. Ich wollte einen LKW haben, aber das hat nicht geklappt. Hm. Und dann hat bei mir trotzdem mein Mullenkipper geklappt. Aber fand ich auch gut.
5: Ist auch gut. Lenne wollte auch gerade. Der wo hat, was hast du gebaut zu Hause, Lenne? Gerade mit Papa?
10: Und ein Hühnerstall.
5: Ein Hühnerstall. Und was wolltet ihr abholen?
10: Hühner, aber jetzt haben die keine Hühner mehr.
5: Also hat es leider gerade nicht geklappt, ne?
10: Mm-mm.
5: Klappt es denn ein anderes Mal?
10: Glaube ich ja.
5: Bestimmt, ihr habt ja schon den Stall gebaut.
10: Ja.
5: Müssen ja auch Hühner einziehen.
10: Ja.
6: Sonst kann man ja den Hühner dann wieder abbauen, wenn keine Hühner kommen.
5: Nee, die waren ja gerade, gab es keine.
10: Und wenn die Hühner kommen, was dann?
5: Meinst du, dass das so ist?
10: Nee.
5: Nee, ich glaube auch.
6: Nee, da war
5: nichts. Ich glaube, irgendwann kommst du morgens in die Kita und sagst, jetzt sind sie eingezogen bei uns, die Hühner.
6: Oder es kann auch sein, oh, aber der Weihnachtsmann kann auch keine Hühner bringen.
5: Nee?
10: Nee,
6: der Weihnachtsmann doch nicht.
2: Nein.
6: Der bringt doch keine Tiere. Der bringt doch keine Tiere. Der bringt doch Spielzeug und Getränke. Der bringt doch keine Tiere.
2: Oder Spielzeuge.
6: Ja.
5: Okay. Da habe ich noch eine Frage an euch, wo ihr gerade über Weihnachten sprecht. Wie ist das denn da mit Erwachsenen und Kindern? Ist es besser, ein Kind zu sein oder ist es besser, ein Erwachsener zu sein an Weihnachten?
6: Besser, ein Kind zu sein.
5: Kind. Warum denn?
6: Wegen, dann bekommt man mehr als Erwachsene.
5: Ja? Ist das so?
6: Mhm, und man bekommt auch bessere Sachen. Zum Beispiel wie Spielzeug ist besser als Erwachsene.
5: Was kriegen denn Erwachsene?
6: Sekt.
5: Sekt? Aha.
6: Und Naschi auf jeden Fall.
5: Okay.
6: Naschi bringt auch.
5: Na, das sind viele Ideen. Ich glaube, wir müssen noch mal eine zweite Folge machen, weil diese Frage ist so spannend. Da, glaube ich, müssen wir noch öfter drüber reden.
6: Die ist so schwierig.
5: Die ist schwierig, aber ihr habt schon richtig gute Ideen gehabt, was es denn heißt, ein Kind zu sein. Aber für heute sagen wir erstmal Tschüss und bis bald.
6: Tschüss und bis bald.
1: Tschüss. Für die soeben gehörte Sendung ist Güde Schmidt verantwortlich.
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Das Wetter für morgen, Donnerstag, der 15. 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An Donnerstag gibt das blang Wolken auch in beiden Sündschien. Nur Nordwesten hin ist das allgemein wulkiger. Anders wartet über Dach freundlicher und dat bliff auch meistens durch. Höchstwerten 15 Grad in Süderlügum mit 18 Grad in Elmshorn. 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De wiederen Wetteraussichten. An Friedach fähle Wolken, zwischendurch wat Sünn und ein Lob von der Nordsee her ob kaum Regenschuhen. In Südosten länger durch.
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3: Wir sind Sonja Köhler und Maike Gerke. Zu Gast haben wir heute zwei Frauen, die scheinbar aus unterschiedlichen beruflichen Welten kommen. Dennoch haben sie viele Gemeinsamkeiten. Sie müssen gut beobachten, analysieren menschliche Zusammenhänge und Verhaltensweisen und arbeiten mit Lebensgeschichten.
4: Unsere Gäste sind Dr. Leonie Isermeier, Kinderärztin, und Stefanie Reis, Kulturwissenschaftlerin.
3: Stefanie, wie bist du heute in den Tag gestartet? Was ist so dein Thema, mit dem du heute aufgewacht bist?
5: Oh, das sind zwei Fragen. Mit dem ich aufgewacht bin, das erinnere ich nicht mehr. Ich bin in den Tag gestartet mit einer abwechslungsreichen To-Do-Liste von Projektantrag weiter bearbeiten zu Festplatten aufräumen und Telefonate führen.
4: Ja, damit kann man den Tag wahnsinnig schnell rumbringen.
3: Ne? gab es da inhaltliche Zusammenhänge?
5: Ja, die gibt's. Also tatsächlich bestehen die in meiner Person, aber auch in dem Thema, was mich derzeit am meisten beschäftigt, nämlich Kittelschürzen. Dazu arbeite ich kulturwissenschaftlich, künstlerisch, dokumentarisch, und da habe ich eben genau diesen Antrag auf dem Tisch, den ich vom Tisch haben möchte, und habe so Produktionstelefonate geführt. Also ja, im Moment gibt's inhaltliche Zusammenhänge.
3: Hört sich spannend an. Da kommen wir nachher auch nochmal drauf zu sprechen, dass du uns ein bisschen davon erzählst.
4: Leonie, was bewegt dich denn gerade?
6: Diese Woche bin ich tatsächlich dabei, Urlaub zu machen. Und zwar haben wir jetzt zwei eingewöhnte Kinder und mein Partner und ich haben uns eine Woche Urlaub gegönnt. Und das heißt, wir versuchen gerade, wie man den Moment dann eben nicht damit nutzt, irgendwas zu verwalten, was wir tatsächlich zu 50% trotzdem gemacht haben, sondern waren heute am Schalsee und sind ein bisschen spaziert. Also ich möchte es jetzt nicht wandern nennen, aber hat gut getan, ja.
4: Ja, bei dem Wetter ist das ja jetzt gerade noch ganz schön, ne?
6: Genau. Also ist gerade die große Herausforderung, wie man wieder ein bisschen mehr Leben ins Leben bekommt.
4: Das ist ein guter Spruch.
3: Stefanie, du hast ja Kulturwissenschaften studiert und jetzt bist du selbstständig. Was ist so die Geschichte dahinter? Wie bist du dahin gekommen?
5: Ich bin so da versucht, so Plattitüden zu sagen, es war kein gerader Weg, aber es stimmt, es war auch kein ungerader Weg. Tatsächlich habe ich in Hildesheim Kulturwissenschaften studiert, Kulturwissenschaften und ästhetische Praxis. Das war mir damals sehr, sehr wichtig, weil diese Verschränkung aus Theorie und Praxis hat mich total angesprochen. Es war ein total breit gefächertes Studium und ich konnte noch Philosophie im Nebenfach studieren. Es klang wie ein Traum. Es hatte seine eigenen Herausforderungen, aber mit Abstand kann ich sagen, dass ich jetzt so ein Vorzeige-Kulturwissenschaftlerin-Berufsprofil habe. Ich arbeite als Moderatorin, ich arbeite als Autorin, ich mache sehr viel Kulturvermittlung, Filmvermittlung und entwickle Konzepte. Ich habe von Natur aus so viele Ideen, dass ich die verkaufen könnte. Ich habe auch schon mal gegoogelt, Ideen verkaufen. Kam dann schnell, also mit ChatGPT natürlich, raus, dass es so einfach nicht ist. Und habe auch schon Filme produziert und Fernsehbeiträge gemacht. Und macht es mit großer Freude, also diese Vielseitigkeit zu spielen. Insofern war das in allen Stationen drin, die ich bis jetzt hatte. Und also eben, die sind halt auf den ersten Blick unterschiedlich, wie Filmvertrieb, Festival programmieren, Film produzieren und moderieren hängt da irgendwie doch dabei da dran. Und dann hatte ich noch die Freude, ein Förderprojekt zu leiten. Und da kam dann alles zusammen, und bei meiner jetzigen Arbeit mit den Kittelschürzen kommt im Grunde noch mal mehr alles zusammen. Das macht für mich total Sinn. Also ich bin so auch relativ intuitionsgetrieben, bei dem, was ich mache und wie es sich dann zusammenfügt. Und wenn es sich besonders gut anfühlt, dann weiß ich, es ist richtig. Deshalb, wenn ich jetzt zurückblicke, dann macht das tatsächlich, das meiste davon macht Sinn und ging dann später so ineinander auf. Also das, was ich jetzt mit den Kittelschürzen mache, das könnte ich nicht machen, wenn ich verschiedene andere Stationen davor nicht gehabt hätte, die teilweise auch hart waren. Also es gab auch Strecken in meinem Berufsleben, das war wirklich eine harte Schule. Aber das, was ich dabei gelernt habe, kommt mir jetzt zugute. Also aus meiner Perspektive rückwirkend, war der Weg eigentlich recht gerade. Wahrscheinlich wird er auch so weitergehen, auch wenn es mir gerade jetzt so vorkommt, dass ich schon genau denke, so wie gerade ist er eigentlich, also wie geht er denn weiter?
3: Aber das bedeutet eigentlich, dass du auf einem vielleicht erst steinigen Weg jetzt eine Blumenwiese hinterlassen hast.
5: Oh, das klingt aber schön. Wahrscheinlich ist es eine Mischung. Ich sehe auch sofort vor meinem inneren Auge einen Acker, weil ich komme ja aus der Landwirtschaft. Also meine Familie kommt aus der Landwirtschaft und ich bin dann in die Kulturwirtschaft gegangen. Und ich komme aus der Nähe von Mainz in Rheinhessen, so gute Böden. Die haben eine total gute Bodenqualität und sie sind teilweise steinig. Es gab so Episoden in meiner Kindheit. Ich musste verglichen mit meinen Eltern relativ wenig helfen. Die waren echt noch so Kinderarbeiter in ihren Elternhäusern. Wir wurden halt manchmal herangezogen zu arbeiten und eine davon war Steine raffen auf dem Acker. Und ich finde, es ist so das Sinnbild einer Sisyphusarbeit. Ich verstehe es, also weil die haben natürlich die Maschinen, konnten die beschädigen. Und es war auch nicht jeder Acker steinig. Es gab so ein paar, da waren römische Siedlungen, die waren besonders steinig. Da habe ich dann in so kleinen roten Plastikeimern irgendwie mit der ganzen Familie Steine aufgesammelt. Da muss ich gerade dran denken. Und auf dem gleichen Acker sind total fruchtbare Sachen gewachsen. Also ich glaube, es ist so eine Mischung. Und vielleicht ist das auch so das Bild. Es gibt da schon so steinigere Flächen, da wuchsen aber trotzdem Sachen drauf. Und ja, Blumenwiesen gibt es tatsächlich auch. Auch wenn ich zu Zeiten tatsächlich oft gedacht habe, so, oh, hier ist Brache. Und ja, ich habe hier so Samen hingeschmissen. Aber irgendwie, und dann, dreiviertel Jahr später, sieht's gut aus.
4: Da schließt sich ja irgendwie ein Kreis, ne?
5: Ja, so wie ich das erzähle, ja.
4: Leonie, wenn du deinen Beruf nicht nennen dürftest, wie würdest du ihn beschreiben?
6: Puh, da kommen einem auch erstmal so platte Sachen wie, ich arbeite mit Menschen. Ich gucke, dass die zu mir kommen, ganz bewusst, und irgendein Leiden in der Regel ja dann schon kundtun. Und ich versuche zu diagnostizieren, was sie haben und im besten Fall eine Lösung oder Therapie anzubieten und sie wieder gesund zu machen, dass sie wieder in ihrem Alltag keine Sorgen mehr damit haben.
4: Warum hast du dich für Medizin für Kinder entschieden?
6: Das war auch kein geradliniger Weg. Ich habe tatsächlich meine Promotion in der Palliativmedizin gemacht, also könnte man sagen, ganz andere Kiste. Aber ich glaube, ich mag es immer gerne, wenn man so ein System irgendwie hat, wo man was insgesamt anschauen muss, um zur Lösung zu kommen. Und das ist bei Kindern einfach die Familie. Und dann guckt man eben das Kind als der Kern der Familie oder das, was dann für mich das Wesentliche ist in dem Fall. Und ich liebe einfach wirklich, so platt es klingt, diese Arbeit mit Kindern. Ich mag dieses Direkte. Ich finde das so toll, wenn man Kinder einfach ernst nimmt, wenn man die wie, ja, in dem Fall schon einmal wie Erwachsene, so ein bisschen kleine Erwachsene, in dem Fall darf das, finde ich, dann auch sein, kurz behandelt, guckt, wie das, was dann zurückkommt, und bin immer wieder baff, was dann zurückkommt. Und das finde ich einfach toll und eben besonders bei Kindern, die gerade eine Herausforderung haben und Familien, die gerade so eine wahnsinnige Herausforderung in ihrem Leben haben, da zu sagen, den Weg gehen wir ein bisschen zusammen und dann schafft ihr das auch wieder alleine, können mir eigentlich nichts Besseres vorstellen. Finde das cool.
4: Du hast ja einen ähnlichen Hintergrund wie Stefanie. Das heißt, Du kommst auch
6: vom Steine sammeln.
4: Ja. Vom Steine sammeln, vom Dorf. Wie war denn der Weg vom Dorf in die Medizin? Ist das in deiner Familie ein Beruf, den es öfter gibt?
6: Ja, also mütterlicherseits, da hieß es, also meine Mutter ist aufs Dorf dann dazugezogen, kam aber auch in der Nähe von Rothenburg-Wümme, wer das kennt, also eher aus dem Ländlichen. Aber ihr Vater war tatsächlich auch Arzt gewesen, der ist sehr alt geworden, aber ich habe ihn nur noch kurz kennengelernt. Aber das waren für mich nie so Rollenmodelle, aber wahrscheinlich ist es trotzdem irgendwie in der DNA drin. Genau, wahrscheinlich beeinflusst einen das alles mehr, als man denkt, aber es war mehr so der Weg, dass ich immer schulisch merkte, was Naturwissenschaftliches liegt mir und gleichzeitig Zwischenmenschliches finde ich spannend. Und so habe ich nach 12-monatiger Überlegung nach dem Abi, in dem ich irgendwie reisen war und alles Mögliche gemacht habe, gesagt, es muss jetzt Psychologie sein und habe das auch ganze 2 Wochen studiert und wusste dann, auf gar keinen Fall. Und ich muss wohl Medizin machen. Das war ehrlich eher die Erkenntnis, weil ich einfach gemerkt habe, nee, also ich hatte Sorge vor dem Beruf später, vor dieser vielleicht Eingezwängtheit in ein System, vor ein bisschen unter die Räder zu kommen vielleicht. Das waren durchaus Sorgen, die ich hatte, aber ich habe einfach gemerkt, das ist das, was irgendwie passt. Und dann bin ich den Weg gegangen und habe auch mal über das Wiederaufhören nachgedacht, aber eigentlich lief es sehr flüssig, weil es mir einfach viel Spaß gemacht hat.
3: Ja, so soll das sein. Dann hat man, glaube ich, auch wirklich einen richtigen, was heißt richtigen Weg, aber hat man, glaube ich, das gefunden erstmal, wo man hin will, ne? Stefanie, du hast ja erzählt, du bist auf dem Land groß geworden. Und hattest du das Gefühl, dass du so ein bisschen ausgebrochen bist aus Konventionen?
5: Das bin ich bestimmt. Und ich bin mir nicht sicher, ob ich das Gefühl damals hatte. Also ich verbinde das jetzt schon auch mit meiner Pubertät und eben dann dem Weggehen. Ich bin zuerst am Abi, ich habe dann ein Praktikum in der Lokalzeitung gemacht. Das wollte ich unbedingt. Da hatte ich vorher schon freie Mitarbeit gemacht. Und dann habe ich ein halbes Jahr Regieassistenz beim Theater gemacht. Das klingt auch jetzt so leicht und es war damals sehr mutig von mir tatsächlich, weil ich wusste gar nicht, was ich da tat. Ich fand dieses Theater ganz toll und dann war ich sehr schnell sehr eingeschüchtert von dieser ganzen Theaterarbeit mit allem, was da dranhängt. Also auch einer Körperlichkeit und der ganzen Kreativität und so einer Nähe. Und dann, die hatten so eine kleine Theaterwohnung, das war 1,5 Stunden von meinem Elternhaus entfernt. Da durfte ich sein und ich hatte mir in den Kopf gesetzt, ich ziehe da quasi ein. Also ich hätte ohne weiteres jedes Wochenende nach Hause fahren können, das wollte ich aber partout nicht. Und dann bin ich halt zum Studieren nach Niedersachsen gegangen. Das war jetzt auch kein Ausbruch. Aber im Nachhinein würde ich sagen, schon. Und das war wahrscheinlich auch vor allem ein Weggehen. Ich habe da dann lange Zeit drunter gelitten, weil ich auch sehr heimatverbunden bin und auch tatsächlich meine Familie da im Grunde geschlossen lebt. Und habe mich damit dann mit der Frage tatsächlich auch beschäftigt. Ich würde sagen, mindestens ein Jahrzehnt auf unterschiedliche Arten. Und kann jetzt sagen, da war bestimmt ein bisschen Ausbruch drin, weil da auch ein Leidensdruck war. Und es war aber tatsächlich eher ein Weggehen dahin oder ein Suchen, wo mein für mich passender Platz ist. Der Heimatplatz ist da, aber der Platz, an dem ich so das Gefühl habe, den habe ich an anderen Orten jetzt auch gefunden.
3: Und wenn du so zurückblickst, könntest du sagen, es gab eine Entscheidung, die im Nachgang viel mehr verändert hat und gewirkt hat, als du es vorher gedacht hast?
5: Das ist so abgefahren. Ich kriege auch gerade voll Gänsehaut. Es gibt tatsächlich eine Entscheidung. Da war ich 16 oder 15 und da habe ich mich entschieden, dass ich nach Kanada als Austauschschülerin will. Das war relativ niedrigschwellig möglich. Eine Bekannte hat das vor mir gemacht und das war bezahlbar. Es ging über die Länder. Und ich war so, okay, da will ich hin. Ich wollte auch nicht nach Amerika, ich wollte nach Kanada. Und tatsächlich war da was drin, weil die Entscheidung habe ich wahrscheinlich eher so, die hat sich wahrscheinlich mit 14, 15 angebahnt. Und ich hatte als Kind und wahrscheinlich auch noch als Jugendliche Albträume davon, also wirklich Albträume, dass meine Familie und ich aus diesem Haus raus müssen, dass wir da wegziehen müssen. Also das ist ja seit Generationen wohnt meine Familie in diesem Haus. Und das war für mich so, ich hatte so Umzugsalbträume. Und dann war es tatsächlich die bewusste Entscheidung, ich mache das jetzt, weil es meine größte Angst ist. Also völlig abgefahren, wenn ich da jetzt dran denke. Weil es hat mich auch voll, also ich wollte es ja und es hat mich Überwindung gekostet. Dann musste ich erst meine Eltern überzeugen, das habe ich geschafft. Dann wurde ich da auch noch genommen, also habe ich es auch geschafft. Und dann weiß ich noch, wie ich aus meinem Zimmer runtergegangen bin abends zu meiner Mutter und war so, ich will es übrigens doch nicht. Und dann wurde die richtig sauer. Also das war dann auch so ein, zog sich auch noch, also es gab es noch öfter die Situation. Also ich war so mutig und dann habe ich Angst vor meinem eigenen Mut gekriegt. Ich würde sagen, also diese Bewegung, da ist auch was drin. Ich habe mich ja überwunden, ich habe es gemacht, es war super natürlich. Also ich habe es gemacht und das war eine sehr entscheidende Erfahrung. Und es gibt auch eine große Reiselust, die ich habe und die damit im Grunde so geöffnet wurde. Also wirklich so eine Entdeckerfreude. Aber diese Überwindung und auch dieses, ich gehe weg, weil das das Schlimmste ist, was ich mir vorstellen kann. Da ist auch was Hartes drin. Das konnte sich, glaube ich, über die Jahre so ein bisschen abmildern. Aber ja, das habe ich irgendwie rausgefunden als so den Punkt. Und ich dachte gerade, weil du erzählt hast von Vorbildern deinem Opa in Vorbereitung auf den Podcast, habe ich mir eben auch überlegt, wer waren denn meine weiblichen Vorbilder? Da fallen mir dann später schon irgendwie interessante Persönlichkeiten ein, aber tatsächlich in meiner Kindheit und Jugend, natürlich waren meine Vorbilder irgendwie die Frauen in meinem Umfeld. Und diese Frauen, die tatsächlich jetzt etwas Ähnliches machen, wie ich es jetzt mache, die waren nicht in meinem Umfeld. Und da habe ich tatsächlich gedacht, oh, das fühlt sich voll so an, wenn ich das aus der Richtung betrachte, wie das, was jetzt ganz viele Menschen erleben und aussprechen, nämlich was man nicht sieht, das kann man sich ja auch nicht vorstellen. Also ich wusste schon, es hat mich ja auch irgendwo hingezogen und so und ich habe mich ja auch irgendwo mehr oder weniger zugehörig gefühlt, aber dieses, oh, ich will mal das machen oder es hat eine Normalität. Also diese Normalität, die ich erlebt habe, ist eine ganz andere als die, die ich jetzt lebe.
3: Ja, jetzt hat es bei mir aber auch Zwiebeln. Ich habe diese tierisch Gänsehaut, weil ich hatte letztes Jahr ganz genau die gleiche Situation. Weil ich kenne Kanada und ich wollte, dass meine Tochter, naja, sie wollte auch, aber ich hätte es auch gerne gewollt, eigentlich genau die gleiche Situation. Sie hat total gefiebert und dann war eigentlich alles klar in den trockenen Tüchern und 4 Wochen vorher hat sie gesagt, sie will nicht mehr fahren.
5: I feel it.
3: Oh, und ich kriege immer noch Gänsehaut. Und genau, sie ist dann auch gefahren und wir haben sie auch besucht und dann nachher abgeholt, weil sie tatsächlich auch überlegt hatte, da zu bleiben. Aber genau, ich fühle mit dir, es ist toll.
5: Ach, interessant, dass du die andere Perspektive dann hattest.
3: Ja, und das dann auch auszuhalten, weil wenn du als Mutter weißt, also du bist natürlich erfahrungsmäßig weiter als deine Kinder, das ist ja logisch, aber das ist ja eben so dieses Grundproblem, dass Kinder könnten Erfahrung billiger haben, aber die müssen ihre eigenen machen und dann wird es natürlich teuer für sie, also sprich erfahrungsmäßig teuer und ja, wir müssen sie trotzdem lassen. Große Herausforderung auch für uns Eltern.
6: Leonie, wie ist denn das bei dir? Wie doll hat deine Herkunft dich denn geprägt?
7: Sehr gute Frage. Also ich glaube schon auf jeden Fall sehr stark. Meine Eltern haben das geschafft, ein relativ sicheres Fundament immer zu suggerieren und aufzubauen, aus dem man dann auch frei aufspielen konnte auf so eine Art. Das war sicherlich was, wofür ich unglaublich dankbar bin und was mir immer viele Möglichkeiten eröffnet hat. Ich wohne jetzt nicht auf dem Land aktuell, aber ich merke, das bleibt so in mir jetzt gerade ganz stark, auch wo man eigene Kinder hat, weil ich diese verwurzelt sein in einem Dorf, wo man einfach zwangsläufig mit allen möglichen Leuten in Kontakt ist. Jetzt gehen meine Kiddies in eine Kita, wo ich super froh bin, dass sie da drin sind und gleichzeitig ist es irgendwie eine ausgewählte Gruppe. So ein bisschen habe ich so den Eindruck, wenn ich überlege, mit wem war ich eigentlich früher im Kindergarten und das ist ja auch irgendwie eine Schule. Das finde ich eigentlich total kostbar und ist auch das, was ich jetzt in meinem Beruf so unglaublich schätze, dass jeder kommt. Also jeder, der Kinder hat, kommt. Und das finde ich einfach cool, weil man mit so unterschiedlichsten Menschen unterschiedlich umgeht und das von unterschiedlichen Dingen lernt. Das ist, glaube ich, eine große Prägung.
6: Gab es denn einen expliziten Auslöser bei dir, wo du sagen kannst, das war der Moment, wo ich wusste, das ist mein Weg?
7: Es gab so einen Moment zum Beispiel, wo ich wusste, mein Weg ist erstmal meinen Weg zu machen und wegzugehen. Also so, ich sah immer schon was mich weggezogen hat. Ich war auch im Schüleraustausch und ich wusste immer, irgendwie will ich weg, wo ich aber auch sagen würde, dieses sichere Fundament hat es mir leichter gemacht als vielleicht anderen. Aber es gab auch zum Beispiel mal einen sehr großen Streit, den ich in Erinnerung habe, wo es so ein bisschen darum ging, Betrieb mitzuhelfen und das lief irgendwie in eine ganz queere Richtung. Und in dem Moment, ich weiß noch, ich war 15, habe ich mir dann die Zeitung geschnappt, Jobs rausgesucht und meinen ersten Kellnerin-Job angefangen. Und seitdem eigentlich vor allem in der Gastronomie gejobbt und diese Freiheit war für mich in dem Moment essentiell. Also das war so ein erster Moment, wo ich mich ganz nah bei mir gefühlt habe. Und da habe ich, glaube ich, angefangen, so diesen Weg irgendwie zu gehen, der dann woanders hinführte.
6: Also es gibt ja irgendwie immer einen Auslöser, wo man sagen, wenn man zurückblickt, das war der Punkt, an dem ich gedacht habe, ich mache das genau anders als der Rest der Familie.
7: Ja, genau. Also wie gesagt, es gab das schon vorher. Ich kann jetzt nicht sagen, das ist eine nicht akademische Familie gewesen. Das war es auf jeden Fall. Aber wo man hat starke Personen, aber merkt dann plötzlich, genau deswegen muss ich, glaube ich, mal weg, um irgendwie meins zu finden, weil sonst modelliert man nur um andere rum.
6: Das ist jetzt, glaube ich, ein guter Punkt, um zu sagen, wir machen ein bisschen Musik.
3: Absolut. Was gibt's denn Schönes?
6: Wir haben von Bettina Krieger das Lied Kinder. Das ist der Wunsch von Leonie gewesen.
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0: Das war natürlich Bettina Wegner mit Kindern, nicht Bettina Krieger. Wir sind zurück bei Frau Powerment und wir haben heute zu Gast Dr. Leonie Isermeier, Kinderärztin, und Stefanie Reis, Kulturwissenschaftlerin.
1: Stefanie, wir hatten das ja schon, das Thema Kulturwissenschaften, und du beschäftigst dich ja eben wissenschaftlich mit Gesellschaft und Kultur. Hast du das Gefühl, dass dir das auch hilft, den eigenen Alltag zu verstehen?
2: Ich würde es tatsächlich, ich habe gerade schon bei der Frage gedacht, ich würde es umgekehrt formulieren. Die Kultur und die Gesellschaft beschäftigen mich. Und jetzt so speziell in dem, was ich gerade, also mein Thema Kittelschürze, das ist tatsächlich aktuell und wahrscheinlich auch noch bis auf Weiteres eine Weile mein Thema, hat eben biografische Gründe. Also ich möchte auch nochmal eine Lanze brechen für die Frauen, über die ich gerade gesprochen habe in meiner Familie, weil natürlich waren das Vorbilder für mich. Die haben mit sehr viel Rückgrat irgendwie die Familie zusammengehalten. Kraft und Liebesmühe und verschiedene andere Dinge da reinfließen lassen. Das verbinde ich eben mit Kittelschürzen. Also viele davon hatten Kittelschürzen an, meine Mutter nicht mehr. Und insofern ist, also jetzt sehr konkret auf deine Frage antwortend, in diesem Objekt für mich eigentlich alles drin, weil wenn ich mich damit beschäftige, dann lerne ich einerseits ganz viel Neues über Frauen, die vor mir waren und die ich natürlich in meiner Kindheit und Jugend auch nicht als die Frauen gesehen habe, die sie waren. Und andererseits hat es ja eine gesellschaftliche Dimension, also über die Jahrzehnte da drauf zu gucken. Und ich lerne natürlich ganz viel über mich. Also in diesem speziellen Fall ist da alles zusammen. Aber wenn ich jetzt weiter über die Frage nachdenke, würde ich sagen, die Projekte, die ich mir selbst schaffe oder an Land ziehe, da ist es meistens so. Also ich habe noch die Freude, bei einer auch sehr abenteuerlichen Sache in Lübeck mitzuwirken, und zwar bei der Stadtverwaltung. Wir haben das Ziel, auf der Altstadtinsel einen Mikrowald zu pflanzen. Wir nehmen gerne Schenkungen von Grundstücken oder Empfehlungen für Plätze entgegen. Und da ist es so ähnlich. Das mache ich, weil da alles zusammenkommt. Es ist mir ein persönliches Anliegen und es hat natürlich eine andere Dimension. Und ich glaube, das sind die Zutaten für das, womit ich mich in diesem Leben beschäftigen will.
0: Was bedeutet Arbeiten generell für dich? Also jenseits von Geld verdienen und von Karriere?
2: Ich glaube, das ist einerseits was mir in die Wiege gelegt ist, und andererseits was eben auch sehr geprägt ist von meiner Herkunft. Das ist Arbeiten, was im Grunde ist es, was produzieren oder was zum Ausdruck bringen, was notwendig ist. Das ist meine Haltung, das ist mein Anspruch, das ist auch das, was mich treibt. Es wäre mir ein Graus, irgendwas machen zu müssen, was sinnlos ist für mich oder für die Gesellschaft. Also ist jetzt sehr hoch gegriffen, aber ich glaube tatsächlich, dieses Arbeiten, so wie ich es eben von meinen Eltern kenne und von den Menschen um mich, also Essen produzieren, ich glaube, das war ja sowohl Arbeit als auch Normalität, und das war ja auch nichts, was um 5 Uhr aufgehört hat. Und damit spreche ich jetzt nicht für Selbstständigkeit muss über 24 Stunden sich erschöpfen, sondern eben eine Natürlichkeit von einem Prozess, der halt läuft und den ich dann so lange begleite, bis er halt zu Ende ist oder ich ihn dann jemand anderen übergeben kann. Das ist es. Ich glaube, Arbeiten ist bei mir tatsächlich was Notwendiges machen.
1: Also ist Teil einer Wertschöpfung sozusagen auch.
2: Ja, natürlich. Also im Idealfall verdiene ich damit dann ja mein Geld. Ja, das ist eben wirklich der Full Circle Moment. Und es ist aber noch viel mehr. Ich glaube, das macht es dann ja auch so speziell für meine Berufssuche und Wahl, dass ich eben ja was Sinnvolles erarbeiten will.
1: Und so in deinem beruflichen Umfeld, hast du da auch das Thema, dass Geschlechterrollen wieder eine Besonderheit darstellen oder überhaupt eine Rolle spielen?
2: Ich würde nicht wieder sagen, in meinem beruflichen Umfeld, also zwei Sachen. Das ist ja, was du auch gerade ein bisschen mit der Kita meintest. Ich lebe ja auch in einer Bubble. Also ich habe überdurchschnittlich viele Freundinnen und Menschen um mich, die in den Berufen arbeiten, in denen sie wollen, und viele davon in Kulturberufen. Und da ist einfach eine große Offenheit, Weltoffenheit und respektvolle Haltung. Und ansonsten würde ich sagen, begegne ich so außerhalb dieser Bubble so dem gesellschaftlichen Durchschnitt wahrscheinlich von ja, also würde, da gibt's noch was zu tun, dass wirklich es kein Wort mehr nötig ist zu sagen über Gleichbehandlung von allen Menschen. Und das meine ich wirklich von allen Menschen.
0: Kennst du das schlechte Gewissen, beruflich nicht genug zu leisten und gleichzeitig privat auch nicht genug da zu sein? Hast du sowas?
2: Oh, das kenne ich total gut. Und ich auch gerade, ja, ganz viele Gedanken in meinem Kopf. Was ich vorhin vergessen habe zu sagen, wie mein Tag angefangen hat. Mein Tag hat um 6.30 Uhr angefangen mit dem Wecker, obwohl ich aus Erwachsenengründen relativ spät ins Bett gegangen bin. Und dann habe ich eben mein Kind schulklar gemacht. Das habe ich jetzt vergessen zu erzählen. So hat der Tag angefangen. Und

0: wirklich nichts Schlimmes. Und das ist egal, wann das haut dann rein. Dann mache ich das schnell. Dann, also meine, ich bin so zwischen, die Tage sind fragmentiert und es fällt mir nicht immer leicht, meine Arbeit so zu erledigen, wie ich es gerne möchte. Und genau, und dann irgendwie auch noch was zu essen, zu kochen. Und auch da meine ich jetzt irgendwie nicht das super Vollwertmenü, aber irgendwas außer Tiefkühlpizza. Und meinem Kind irgendwie einen wachen Geist zu schenken, kenne ich total. Und ich habe auch keine Lösung. Ich finde, das ist jeden Tag die gleiche Herausforderung und die gleiche Frage. Und das irgendwie da so eine Balance reinzubringen.
1: Ja, das ist manchmal so ein bisschen und täglich grüßt das Murmeltier.
0: Voll.
1: Ne?
0: So,
1: Hatten wir das nicht gestern schon? Ja.
0: Vielleicht ist es auch eine Illusion. Also wahrscheinlich gibt es so große Stellschrauben. Natürlich würde es einen Unterschied machen, wenn ich mir jetzt wirklich einen 9-to-5-Job suchen würde. Sonja schüttelt den Kopf. Alles klar, Illusion. Aber wahrscheinlich gibt es trotzdem noch ein paar Stellschrauben, die ich drehen könnte, um es mir einfacher zu machen. Und ansonsten ist es vielleicht tatsächlich ein Irrglaube, wenn Kinder klein sind, dass es irgendwie anders sein könnte. Und ich bin tatsächlich auch, wenn mein Kind bei mir ist, bin ich alleinerziehend. Also es kommt ja noch dazu, da ist dann niemand im Nachbarraum, wo mal jemand irgendwie schnell hingehen kann oder so. Vielleicht ist es einfach auch eine Illusion zu denken, es müsste anders sein. Aber ich habe sie halt jetzt auch seit 10 Jahren.
2: Genau, ich sage immer gerne den Selbstständigen, dass es nicht besser ist, Angestellter zu sein, und den Angestellten, dass es nicht besser ist, selbstständig zu arbeiten. Nein, also ich kenne ja beides.
0: Damit werde ich hier rausgehen.
2: Immer mit Mehrwert, ne? Immer mit Mehrwert. Nein, es ist tatsächlich, finde ich, hat beides seine Vor- und Nachteile, aber ich habe selber erlebt, dass es in beiden Teilen, in beiden Jobbereichen diese Jonglieren gibt. Man hat das Gefühl, man ist auf einem Tennisplatz, alle schmeißen die Bälle zu einem, man muss sie eigentlich bestenfalls alle fangen, aber während des Fluges noch eruieren und filtern, welcher Ball wirklich wichtig ist. Das ist echt eine Herausforderung, finde ich. Und wenn man in einem Job ist zum Beispiel, wo man einfach auch mehrere Projekte gleichzeitig bearbeiten muss, dann ist es im Endeffekt genauso.
0: Ja,
2: also
0: ja.
2: Das ist kein großer Unterschied. Ich glaube, das ist auch, wenn man das jetzt etwas größer betrachtet, auch ein gesellschaftliches Problem. Das können wir jetzt heute nicht lösen, aber es ist in jedem Fall eine sehr große Herausforderung.
1: Leonie, was an deinem Beruf triggert dich am meisten und was nimmst du davon mit nach Hause?
3: Mir fallen jetzt ehrlicherweise zunächst Systemsachen ein, wenn ich das Gefühl habe, das Personal, sei es ärztliche, aber auch pflegerische Kollegen, sollen etwas leisten, was ich eigentlich nicht zumutbar finde, weil es sind zu viele Patienten für viel zu wenig Personal, und ich weiß eigentlich, das sind so tolle Menschen und die wollen sich so richtig gut kümmern oder einfach nur so kümmern, dass es auf ein Fundament gebaut ist, dass deren Handeln wiederum keinen Schaden hervorruft, weil man zu viel machen musste und es nicht mehr sauber getrennt bekommen hat, was ich Gott sei Dank fast nie erleben musste. Aber trotzdem merkt man, das macht einfach was mit den Leuten. Und das haben wir schon immer noch sehr, sehr viel. Es ist ja nicht so, dass wir aktuell zu viel angestellte Pflegekräfte haben, sondern leider zu wenige. Und die Verbleibenden, vor denen ziehe ich meinen Hut, genauso auch das ärztliche Personal, was hier an der Uni arbeitet und so weiter. Das sind einfach wahnsinnige Systeme mit wahnsinnig viel Druck, die dann auch noch, das verstehe ich auch, einem ökonomischen Zwang unterliegen. Aber alles zusammen gedacht ist einfach, finde ich, das hat mich schon oft sehr wütend gemacht, weil es irgendwie gute Menschen an ihre Grenzen bringt, und das ist immer nicht schön zu sehen.
2: Hattest du in dem Zusammenhang schon mal das Gefühl, weil ich schätze dich jetzt auch nicht so als unangenehm dominant oder so, sondern ich habe das Gefühl, dass du eine sehr klare, aber loyale Persönlichkeit hast. Mhm. Gab es in dem Moment auch mal Situationen, wo du tatsächlich lauter und härter den Ton anschlagen musstest, als es eigentlich deiner Person entspricht?
3: Ich wollte im ersten Moment sagen, das wäre ja vielleicht auch gar nicht immer schlecht. Also, weil ich habe in meiner ersten Elternzeit so ein Buch gelesen und ich weiß nicht mehr, wie es heißt, aber das war so toll. Das hatte so verschiedene Frauenbilder in den Kapiteln aufgelistet, und eins war dieses liebe Mädchen. Und ich glaube, dass das was ist, das hatte ich als so das eine, wo ich sagte, da habe ich noch gar nicht so viel drüber nachgedacht, wie stark das in der Identität eigentlich verankert ist. Dass man, also ich glaube, ich bin sehr harmoniebedürftig, aber wie sehr das eben auch kulturelle Prägung ist. Ich glaube, bei mir ist es absolut beides. Aber deswegen würde ich sagen, ja, aber ich glaube, das war in den Fällen mindestens okay. Also das haben vielleicht andere noch viel besser auch hingekriegt, weil die noch schlagfertiger vielleicht sind. Aber ich denke, das braucht es eben genau. Also ich glaube, du musst da arbeiten und irgendwie diese Festigkeit haben, dass man auch mal in die Offenheit geht. Ja, ich überlege gerade, ob es diese Momente auch gab, wo die Zinsschnur völlig geknallt ist und man dann völlig unfair wurde. Es fällt mir jetzt akut nichts ein. Gott sei Dank. Ich habe auch immer so ein bisschen versucht zu gucken, wo ich arbeite. Wie gesagt, ich glaube, ich hatte immer schon so eine Sorge eben vor dem Beruf, weil ich

0: mich auf jeden Fall ahne, in gewissen Systemen würde ich nicht besser werden, sondern da würde mir die Kraft sehr schnell ausgehen.
1: Finde ich aber auch völlig in Ordnung, wenn man gerade, wenn es darum geht, auch die eigenen Werte zu vertreten und sich da so zu positionieren, ist das auch manchmal erforderlich.
0: Ja, also ich glaube, es ist so ein dieses Thema des nachhaltigen Arbeiten. Ne? Also ich denke mir, oh Gott sei Dank arbeiten die Leute da alle noch so. Also das muss ja jemand machen und machen das auch sehr, sehr gut. Genau, deswegen muss man, glaube ich, einfach für sich gucken, was kann man, und dann eben irgendwie auch okay damit sein, wenn man sagt, und jetzt ist es für mich wichtig, sich weiterzuentwickeln und einen anderen Weg einfach einzuschlagen, weil wenn ich hier jetzt bliebe, dann würde ich mit den Kompetenzen, die ich irgendwie in mir drin habe, die ja, wo es bestimmt total gute gibt, aber die würden hier nicht zum Blühen kommen, sondern ich würde eigentlich vielleicht immer nur das Defizit sehen, und das macht einen irgendwie schwach. Und genau, deswegen, das ist auf jeden Fall so ein Moment, wo man dann sagen muss, nicht, weil selber ist das große Problem, es bringt zumindest nichts, das zu tun, sondern den Ort zu wechseln und wieder zu gucken, was man eigentlich an Power mitbringt. Eigentlich, glaube ich, ist da was. Jetzt bin ich wieder ganz gut aufgehoben.
2: Nee, hätte ja auch sein können, dass du solche Situationen mal im Hinblick auf Kontakt mit Eltern hast, so Helikoptereltern, wo man dann auch mal auf den Punkt kommen muss und sagen, jetzt bleib mal ruhig und wir machen das, wie ich das sage.
0: Also ich erinnere einen Streit mal mit Eltern gehabt zu haben. Das war eben genauso, wo man irgendwie, das war sehr helikopterig. Und das hat mich schon getriggert, weil ich eben so dieses habe, dass ich denke, oh, lasst euer Kind wachsen, lasst es mal raus, lasst mich doch mal mit dem Jungen in dem Fall einfach sprechen. Und dann hat, genau, und dann hatte ich schon die richtige Diagnostik irgendwie eingeleitet, aber parallel auch noch darüber geredet, dass es auch noch psychische Gründe geben kann. Und das lief am Ende alles irgendwie ganz schief. Wir haben uns dann wieder vertragen, aber so richtig, Eltern den Mund verbieten, ich glaube, das darf man nicht unterschätzen, was für eine Rolle man als Ärztin auch hat. Also man hat, das ist immer wieder das Manko, Pflegekräfte haben das nicht, aber als Ärztin, man hat so einen präventiven Respekt von Seiten der Eltern eigentlich oft. Ich glaube, da ist man, wird man ganz schön abgepuffert. So, dass selbst wenn sie sich vor der Pflege irgendwie nicht cool verhalten, wenn man selber dann in den Raum kommt, dann wird sich kurz zusammengerissen. So, deswegen konnte ich immer mäßigend irgendwie, glaube ich, da eingreifen.
2: Gibt es irgendwelche Entscheidungen, wo du sagen würdest, die hätte ich vielleicht anders getroffen, wenn ich das jetzt nochmal machen könnte, würde ich es anders machen?
0: Medizinisch?
2: Insgesamt.
0: Oder? Das ist wirklich so schwierig. Ich glaube, der Weg, den ich jetzt auch gegangen bin, aber ich weiß, dass das eigentlich fast allen meiner Freundinnen aus dem Studium auch so ging, das ist immer so ein suchender Weg. Man mag den Beruf irgendwie, man übt den eigentlich gerne aus, aber ich würde sagen, fast keiner hat dann im ersten Job so angefangen und gesagt, das ist jetzt richtig cool. Also das läuft. Das mache ich jetzt auch noch 10 Jahre. Sondern die meisten sind erstmal ganz schön niedergemäht von all dem, was da kommt, und müssen eher gucken, dass sie da im Kopf auch sauber durchkommen. Deswegen könnte man sagen, man hätte es sich irgendwie einfacher machen können. Aber ich glaube, das ist irgendwie der Preis, so ein bisschen wie du das auch sagst, so den man dann zahlt. Ich glaube, ich traue mir keine grobe Kurskorrektur zu. Weil ich ahne, dann wäre es irgendwie anders schiefgelaufen. Ja, manchmal denkt man, man hätte sich vielleicht früher größeren Herausforderungen oder so stellen sollen. Aber ich glaube eben genau diese, so ein bisschen Sorge, die nicht unberechtigt war, hat dann immer erstmal dazu geführt, dass ich gesagt habe, ich fange mal an einer kleinen Klinik an, kriege erstmal die breite Grundlage. Und dann bin ich eben am Schluss jetzt kleinere Uniklinik, aber hier in Lübeck ja dann auch gelandet. Und ich glaube, da habe ich schon auch versucht, ein bisschen auf mich aufzupassen, und weiß auch, dass mein Gehirn dann so am besten lernt. So. Und parallel war das ja auch so, das gibt ja eben auch noch das Privatleben. Ne? Wenn man ins Berufsleben startet und noch nicht in der Beziehung ist, mit der man sich eine Familie vorstellen kann, wenn man das dann für sich möchte, und ich hatte das immer relativ klar, habe ich auch da immer vieles noch, das versucht man dann ja immer noch so parallel. So. Wäre aber schön, wenn ich nicht nur jetzt im Beruf versinke und das gar nicht mehr, und dann bin ich Ende 30 und fertig. Also so das war immer so ein Cocktail, den man irgendwie so versucht, jetzt wieder ein bisschen mehr von der Zutat und jetzt wieder ein bisschen mehr so, und deswegen ist es zu komplex gewesen.
2: Ja. Vielleicht fragen wir dich das in 20 Jahren nochmal. Dann laden wir euch nochmal ein und dann gucken wir mal, was daraus geworden ist. Machen wir noch ein bisschen Musik?
1: Machen wir Musik. Was gibt's denn?
2: Jetzt haben wir The Knife, Pass This On. Das ist ein Wunsch von Stefanie.

0: So, da sind wir zurück bei Frau Powerment. Wir haben heute zu Gast Dr. Leonie Isermeier, Kinderärztin, und Stefanie Reis, Kulturwissenschaftlerin.
1: Stefanie, wir haben ja eben schon darüber gesprochen, wie das sich verhält, Alltag und Kulturwissenschaften. Hast du das Gefühl, du bist schon da, wo du hin willst, oder bist du vielleicht auch noch auf dem Weg?
2: Ich bin auf jeden Fall auf dem Weg. Ich denke, es wird auch so bleiben. Es gibt aber diese Etappen und Meilensteine. Und ich habe gerade schon das Gefühl, dass ich auf dem richtigen Weg bin und auch auf dem Weg. Und ich sehe aber auch sich vage abzeichnen, eben so Zwischenstationen oder wenn man Alpenwanderung macht, dann die Hütten. Da bin ich jetzt noch nicht. Ich bin eher gerade so im freien Gelände. Aber Trampelpfade trampel ich und eben nicht weiß, zu welcher Hütte ich will und zur übernächsten auch. Es gab eben, und ich kann das so sagen, weil es halt in meinem Leben, wie dieser Moment, als ich damals nach dem Abi, das war eben so eine Mischung aus Praktikum und wirklich da tägliche Arbeit in dieser Lokalredaktion gemacht habe, da habe ich so gemerkt, oh, ich bin hier voll am richtigen Platz für den Moment. Oder bei anderen beruflichen Stationen, jetzt hier auch in Lübeck, als ich dieses Förderprojekt geleitet habe, da war ich so, dass ich gemerkt habe, da steht jetzt gerade mein Stuhl, das ist genau meins, voll gut. Und jetzt bin ich gerade auch in meinem, aber eben wandernd.
1: Wenn wir bei diesem schönen Alpenbild bleiben, dann heißt es aber, dass du auch schon immer die Ausrüstung für die nächste Etappe gekauft hast und eigentlich weißt so ungefähr, wo es dann hingeht.
2: Nee. Also ja, ich weiß ungefähr, wo es hingeht. Das passt aber, jetzt bin ich sehr im Reisebild, wo ich ja auch von Kanada vorhin angefangen habe. Tatsächlich die Punkte in meinem Leben, sowohl bei echten Reisen als auch im Beruf, entstehen meistens intuitiv. Also jetzt zu einem späteren Zeitpunkt, viel später, war ich nochmal in Kanada für einen Job und hatte dann noch so eine Reisezeit. Und dann habe ich wirklich gedacht, wo will ich denn jetzt hin? Ich hatte dann noch eine Woche zum Reisen. Und dann habe ich halt wirklich mir die Landkarte angeguckt und quasi so jetzt nicht mit dem Finger auf die Landkarte, aber ich habe so ein Gebiet eingekreist, da hat es mich dann hingezogen. Und das war mega. Also ich habe da ganz tolle Sachen erlebt. Das war sehr intuitiv. Und streckenweise ist es so. Manchmal habe ich sehr klar, wenn ich einem Ort oder Menschen begegne, wo ich weiß, so hier will ich arbeiten, mit denen will ich was machen. Und ansonsten eben nimmt es Gestalt an während des Laufens. Also in diesem speziellen Fall, jetzt geht es weiterhin um dieses Kittelschürzenprojekt, was von dem ich die Dimensionen in der Zukunft immer klarer sehe. Die entstehen aber auch beim Gehen, und die Ausrüstung finde und kaufe ich dann auch beim Gehen, weil es wäre wahnwitzig und falsch, mir irgendeine Ausrüstung zu kaufen für was, was ich ja erst im Näherkommen sehe. Es wäre auch sozusagen eine falsche Investition, also Geld auszugeben, also jetzt wirklich im übertragenen Sinn auch Geld auszugeben für was, wo sein kann, oh, das brauche ich ja vielleicht gar nicht, also weil ich brauche was ganz anderes. Es ist auch ein, was du gesagt hast, ein Herantasten, und wenn ich so drüber spreche, dann merke ich immer so, ja, genauso will ich arbeiten. Und das will ich machen. Es hat auch die Schattenseiten, dass es stressig ist, verunsichernd und eben, ja, je nach Verfassung mich auch stresst, dass es eben jetzt noch nicht in trockenen Tüchern ist und noch nicht konkret und noch nicht finanziert. Aber es ist dieses auf dem Weg sein und das dann gestalten und dann wissen, wenn ich da bin und auch schon vorher, dann denke ich so, cool, genau so habe ich es mir vorgestellt oder ein bisschen anders.
0: Dazu passt ja dann eigentlich auch schon fast die nächste Frage. Hast du einen Schweinehund?
2: Ja, natürlich habe ich einen Schweinehund. Und ich habe zufällig über die Frage auch nachgedacht und gemerkt, dahinter steht, wenn der Schweinehund besonders laut ist und doll und will und treibt und oder nicht treibt, dann ist es eigentlich ein Zeichen, dass es um irgendwas anderes geht. Das wurde mir beim tieferen Nachdenken über den Schweinehund klar. Weil wenn ich jetzt irgendwas machen will und noch nicht genau weiß, also es ist eigentlich ganz gut auch dieses Bild, das ist ja schon, wenn ich noch nicht genau weiß, wie ich das jetzt mache, weil da hinten ist Schritt 10 und ich bin jetzt bei Schritt 2 und Schritt 5 ist mir schon nicht klar, dann stresst es mich so, dass ich dann vielleicht ein bisschen länger stehen bleibe bei Schritt 2. Und dann ist, wenn dann der Schweinehund kommt und sich breit macht und ich dann andere Sachen mache oder plötzlich mir Sorgen mache, ob das ganze Unterfangen überhaupt sinnvoll ist, dann ist es ja eine Angst. Also ich bin mir da auf die Schliche gekommen, oder es können auch andere Sachen sein. Also natürlich habe ich einen Schweinehund und der treibt auch sein Unwesen, und ich werde mit dieser neuen Erkenntnis versuchen, das öfter zu entschlüsseln, was da eigentlich dahinter steckt.
1: Manchmal reicht es aber auch, wenn man losgeht, dass man dann nochmal mit dem Universum spricht, finde ich. Habe ich zumindest die Erfahrung gemacht. Und wenn man dann langsam losläuft, dann wirft das Universum auch hier und da einfach mal eben Ergebnisse raus. Und ist auch sehr konstruktiv, finde ich.
2: Das stimmt, dem stimme ich zu, da habe ich auch schon gute Erfahrungen gemacht. Und wenn aber so ein Schweinehund so richtig groß ist, dann verstellt er auch den Blick und vielleicht für die Geschenke, die da runterfallen oder für irgendwie, dass da noch was anderes ist außer der Schweinehund, also bei mir.
0: Leonie, wie ist das bei dir? Wo schöpfst du Kraft und woher kommt deine Motivation?
3: Ich habe bei einem Vorstellungsgespräch gesagt, aus dem Gärtnern. Da hatte ich zwei Hochbeete vorm Haus und es war aber tatsächlich eine Zeit, wo in meiner Familie jemand sehr krank war und ich gemerkt habe, immer dann konnte ich es richtig abschalten. Es war eine wahre Antwort, aber sie war trotzdem ein bisschen größer als das, wie es eigentlich in meinem Leben dann vielleicht dann aktuell stattfindet. Also ich glaube, was mich im Tritt hält, was mich, wir ja auch schon mal besprochen haben, diese Takt durch erstmal Kids, das hält mich auf jeden Fall jeden Tag am Weitermachen. Dann, ich denke nämlich immer oft darüber nach, ob ich eine gute Selbstständige wäre, dann eine Arbeitsanstellung, sowas hält einen ja so ein bisschen bei der Stange und dann kommt man immer weiter. Aber ich glaube, es sind schon auch die Überzeugung und der Wille, sich einzubringen und das Ganze zu was zu formen, wie es, also ich, einfach irgendwo seinen Baustein dazu beizutragen, dass das Ganze so ein bisschen mehr wird, wie man das gerne hätte. Und da habe ich irgendwie früher auch immer gedacht, es müsste was ganz Großes, Entwicklungshilfemäßiges oder so irgendwo sein und dann relativ schnell gemerkt so, ah nee, das ist eine Selbstüberschätzung. Also lass mal gucken, was vor Ort geht. Und deswegen war das, glaube ich, auch bei meiner Berufswahl sehr entscheidend, dass man Einflussnahme hat und irgendwas lernt, was man dann richtig gut kann. Das war einfach so meine Idee und das dann wofür einsetzen kann. Und jetzt hat man eben sich so ein bisschen was drauf geschafft und ist irgendwie cool und ein großes Geschenk, das einzusetzen. Und das hält mich jetzt in Bezug auf meinen Beruf, fällt mir das nicht schwer, zur Arbeit anzutreten. Ja, ich habe so eine Idee davon, wie ich es gerne hätte und das gibt dann immer wieder Kraft und Energie, auch wenn ich diesen Schweinehund eben unglaublich gut kenne und fand das spannend analysiert. Ich glaube, es ist auch ganz viel bei mir einfach dann so Erschöpfung, wenn der einfach voll zuschlägt und dann muss man dem mal ein bisschen Raum geben und dann geht schon wieder ein bisschen.
0: Also, du hast den also auch, den Schweinehund?
3: Ich habe, ja. Ja, das ist halt so total spannend, den habe ich ganz doll. Und ich glaube, man muss ihn immer so ein bisschen füttern und dann legt er sich wieder so ein bisschen in die Ecke und dann hat man wieder Power. Ich würde auch sagen, es sind auch Menschen, die mich den überwinden lassen, mit denen ich mich dann treffe und die wieder was anregen in mir und wieder was Neues anstoßen. Der kriegt mich, wenn ich alleine zu Hause bin. Da kriegt er mich ziemlich doll. Freitagabends, keiner ist da und ich denke, ich mache was Schönes. Und
2: dann lockt die Couch.
3: Ja, genau.
2: Klingt aber nach was Schönem.
3: Ja, genau, das meine ich mit. Dann gönne ich mir.
1: Aber der heißt nicht Couch.
3: Der Schweinehund? Ja. Nee, der ist irgendwie sowas, der ist schon sowas Schweres, Dickes, was halt so ein bisschen begräbt irgendwie. Der ist nicht so gemütlich.
1: Eine Frage an euch beide. Fällt euch etwas ein, musstet ihr schon mal in der Vergangenheit zwischen beruflichem und privatem Leben tatsächlich auch Entscheidungen treffen?
3: Ja, also ich würde sagen, das geht miteinander völlig einher. Wir haben das auch gerade mal, mein Mann und ich haben das auch gerade besprochen. Im Prinzip musst du das ja gerade jeden Tag tun. Also das sind ja nicht nur die Kita-Öffnungszeiten, die nicht zulassen, dass man Vollzeit arbeitet, sondern es ist ja tatsächlich auch der wirklich ein großer Wunsch, Teil dieser Kinder auch zu sein und für die da zu sein und auch zu sehen, dass das sie jetzt ja auch einfach brauchen, je nach Charakter, geht das ja gar nicht so einfach. Von daher, das ist schon, also man kann nicht alle leben in einem Leben, glaube ich, und man vor allem nicht zu jeder Zeit. Und das muss ich auch gerade so ein bisschen verstehen. Also wenn mein Wunsch total groß wäre, weil ich gerade das Gefühl habe, beruflich immer besser anzukommen, da auch Vollgas reinzugeben, muss ich mich dann immer so ein bisschen auch zurücknehmen, tu das auch nicht grob ungerne, weil wie gesagt, auch das andere finde ich gerade super kostbar. Aber so ist das alles, ist das so eine Abwägung und man muss so ein bisschen mit Demut sagen, alles geht halt irgendwie nicht. Auch dass du initial mal gesagt hattest zu dem, wie man das Ganze vereint. Also ich hatte, glaube ich, auch bevor ich gearbeitet hatte, auch so ein bisschen so diese Idee, dieses Vollzeit und Arbeiten, das müsste man doch hinbekommen, so, weil das auch, glaube ich, so ein Idealbild in den letzten Jahren vielleicht so ein bisschen war. Als so Ziel der Emanzipation. Aber das, glaube ich, ist wirklich zum Scheitern verurteilt, wenn es muss. Also da muss man gesellschaftlich schon sich richtig gut stützen mit tollen Angeboten, dass man wirklich das Gefühl hat, das funktioniert für alle und keiner bleibt auf der Strecke. Also vielleicht zum Beispiel Frankreich, glaube ich, kriegt das relativ gut hin vielleicht. Aber ich glaube, dass das in unserem System aktuell noch nicht so ist, dass wir dann auch Kinder mit einem guten, soliden Fundament großziehen, wenn beide Eltern sich berufstätig voll ausleben, geschweige denn, wenn man alleinerziehend ist.
0: Stefanie, wie ist das bei dir?
2: Ähnlich. Also ich habe auch gedacht, im Grunde sind es gerade tägliche Entscheidungen. Und da würde ich sagen, dass mein Kind oder mein Muttersein mich verändert hat, weil ich arbeite gern und ich habe früher viel gearbeitet und fand es auch, also wirklich viel, selbstverständlich. Und da war bestimmt auch ein bisschen Kompensation dabei, aber also Arbeit hatte einen sehr hohen Stellenwert, das fand ich okay, war natürlich gut. Und dann das zu lernen, eben, dass das eingeschränkt ist, war eine gute Erfahrung. Ich hätte es sonst nicht gelernt. Also jetzt kann ich viel mehr ab und zu geben und bin tatsächlich neben meinem Kind auch so konfrontiert, gerade tatsächlich mit Zeit verbringen, eben mit meinem Kind, aber auch mit meinem Partner, wenn dann Angebote kommen, zu irgendwelchen Zeiten abzuwägen, will ich das jetzt machen oder nicht? Also tatsächlich diese Verantwortung zu übernehmen. Und da habe ich gemerkt, natürlich ist da irgendwie eine finanziell gut ausgestattete Situation großartig, wünschenswert, weil ich dann viel freier entscheiden kann. Und ich habe eben da nochmal gemerkt, ich kann mich ohne weiteres, wenn das jetzt nicht das ist, was ich schon immer machen wollte, auch gegen einen Auftrag entscheiden. Wenn ich weiß, dass ich vorher schon verabredet war mit XY, also Partner, Kind, Freunde, und das ist mir ganz wichtig. Also jetzt nicht jeden Tag, aber diesem Abwägen kann ich das, wenn ich es mir erlauben kann finanziell. Das, auf den Moment freue ich mich auch wieder. Aber weil, genau, insofern bin ich damit tatsächlich so konfrontiert. Und dann auf einem großen Level, bei meinem Umzug nach Lübeck, ich bin hierher gezogen, um mit dem Vater meines Kindes damals zusammenleben zu können, weil der hier bleiben wollte. Und damit wusste ich, ich werde jetzt den Filmschwerpunkt in meinem Beruf erstmal hinter mir lassen. Hier gibt es die Nordischen Filmtage, denen ich auch herzlich und beruflich verbunden bin. Und ich wusste, ich werde es aber in diesem Ausmaß nicht weiter beruflich machen, wie ich es in Hamburg gemacht habe. Und habe mir das sehr bewusst gemacht und hab dann gedacht, naja, ich bin ja Kulturwissenschaftlerin, ich stelle mich dann wieder breiter auf, und genau das habe ich dann auch gemacht. Das war aber so eine bewusste Entscheidung.
1: Was würdet ihr Frauen, die an sich selbst und ihrem beruflichen Weg vielleicht gerade zweifeln, was würdest du denen mitgeben, Stefanie?
2: Ich hole mir an den Punkten tatsächlich Unterstützung von meistens coachenden Frauen, und ich möchte hier ein bisschen Werbung machen, tatsächlich für das Frauennetzwerk zur Arbeitssituation, die eben Coaching-Angebote haben, die entweder in einem Programm oder gegen eine Spende, die man aufbringen kann, das machen. Es ist wirklich unbeabsichtigte Werbung, aber da habe ich schon viel Unterstützung in solchen Situationen gekriegt und kann das nur total empfehlen, weil so einen Außenblick zu haben, weil ich finde, eine Unzufriedenheit ist ja ein wichtiger Indikator, also wirklich so, okay, irgendwas will verändert werden, man fühlt sich nicht gut, und ich würde, wenn ich jetzt dann die Coachin wäre, tatsächlich gucken, was ist es denn? Was will denn verändert werden? Und einerseits gucken, dass die Basis solide bleibt. Also man muss ja jetzt nicht von heute auf morgen kündigen, aber tatsächlich aus dieser Unzufriedenheit raus zu gucken, okay, was gefällt mir nicht, worunter leide ich, was kann ich verändern, was will ich verändern und in welcher Range ist es? Also ist es wirklich ein kompletter Berufswechsel oder kann man irgendwie so Räder drehen? Also mein erster Punkt wäre auf jeden Fall hingucken, und dann der zweite wäre, über die Unzufriedenheit hinaus zu gucken, und was will ich denn lieber machen?
0: Das fehlt ja ganz oft, ne? Mut, den Schritt zu machen, sich vielleicht zu verändern.
2: Also ich will jetzt ganz so über andere sprechen, wenn ich das, kann ich auch von mir vielleicht sagen, vielleicht tatsächlich dieses Vertrauen in das, was da ist. Also eben, wenn jemand unzufrieden ist und vielleicht dann auch noch irgendwie öfter krank wird oder so, dann ist es ja tatsächlich ein Zeichen von, hier ist was echt nicht rund. Und dann ist es ja schon so schlimm, dass es irgendwie sich schlecht anfühlt. Und dann ist es natürlich erfordert, das Mut zu gucken, was ist denn das, wo ich eigentlich hin will, warum es mir hier schlecht geht. Also was brauche ich? Sei es irgendwie ein netteres Team oder halt wirklich die eigene Passion leben, oder reicht es, wenn ich mein Hobby ausbaue oder so? Aber, und da hängen dann Veränderungssachen dran, und da eben braucht man halt Mut, kenne ich ja selbst.
0: Leonie, was sagst du dazu? Hast du Tipps?
3: Ich würde auch sagen, erstmal das auf jeden Fall ernst nehmen und nicht diese, dann muss ich mich nur noch mehr anstrengen und das über eine lange Zeit aufrechtzuerhalten, sondern wirklich einmal zu gucken, was ist da los? Ich habe auch mal mit einer Coachin sehr gute Erfahrungen gemacht, hier über Frauenberuf hieß das, glaube ich, in Lübeck, die Beratungsstelle, die irgendwie eine Dreiviertelstunde treffen, und die meint, das war eben so dieses, wo sie sagte, ja, vielleicht ist es dann nicht das. Also nicht, vielleicht musst du nochmal höher, schneller, weiter, sondern eben innehalten, wahrnehmen und überlegen, wo man was, vielleicht einen kleineren Rahmen erstmal finden kann, wo man sich mehr einbringen kann und es mehr mitgestalten kann. Also ja, und auch eben seine eigenen Stärken mal besser zu erkennen und eher dahin zu gehen. Also auf jeden Fall sich selber, man sollte sich nicht zu ernst nehmen, das geht immer schief, aber sich dahingehend ernst nehmen, dass man sagt, das ist irgendwie so, das ist schon lange so und kann das, muss das irgendwie anders und vielleicht muss ich das dann woanders machen, damit es wieder richtig gut wird.
0: Wenn ihr eine Sache in der Arbeitswelt für Frauen sofort verändern könntet, was würde das sein? Habt ihr da eine Idee?
2: Stress, das muss jetzt richtig gut und effektiv sein.
4: Das ist die Lösung.
2: The one thing.
0: Das kann ja auch was Kleines sein, muss ja nicht was Fundamentales sein.
2: Ich habe sowas Vages, also ich würde jetzt so anfangen zu mindmappen. Also mir kommt sofort aus persönlicher Erfahrung eben Mental Workload, was du ja auch meintest mit, ist egal, ob man jetzt angestellt ist oder freiberuflich, also da irgendeine Form von Reduktion, in welche Form auch immer, also sei es irgendwie so ein standardisiertes Selbstmanagementprogramm, was zugänglich ist für alle, oder das finde ich so ein, dieses Grundrauschen, dem so ein Ort und eine Management zu geben und tatsächlich das andere eben auch aus eigener Sache, und das kann natürlich Männern genauso gehen, aber es ist einfach statistisch ja immer noch meistens von Frauen getragen, die Kinder bringen, abhol und
0: also die Care-Arbeit.
2: Die Care-Arbeit, aber besonders, also jetzt wirklich von mir gesprochen, ich finde es total anstrengend, diese klaren Zeiten zu haben. Das Kind muss dann aus dem Haus, dann kommt es wieder, oder eben, wenn es noch kleiner ist, hole ich es ab. Also dieses, ich muss den Stift verlassen, dann muss ich dahin. Das gehört ja dazu, ne? Weil ich bin total dankbar, dass mein Kind betreut ist. Aber dieses fragmentierte, unterbrochene, das unterbricht meinen Kopf. Also ich kann es gerade auch nur als Problem formulieren. Das wäre so eine zauberfeenhafte Lösung zu entwickeln, wie dieser unsichtbare, für mich empfundene Stress irgendwie weniger werden kann, weil dann hätte ich viel mehr Kapazität.
0: Leonie, hast du eine Idee?
3: Ich hatte jetzt ein bisschen Zeit zum Grübeln. Also ich verschiedene auch so von meiner Mindmap irgendwie Dinge, die da abgehen. Und das, ich finde das Kinderthema schon ganz wesentlich dahingehend, dass es irgendwie Gesamtgesellschaft, das ist ja wirklich kein kleines eines Ding, aber das muss man einfach mitdenken. Wenn man als Gesellschaft irgendwie fortbestehen will, dann muss man im Arbeitsfeld und da einfach die Räume für geben, dass man in diesen Jahren, wo es einfach biologisch die Frauen sind, die Kinder kriegen, dass das irgendwie eingeplant wird, dass man dafür irgendwie immer noch eine halbe Stelle draufrechnet, dass man einfach das schon gleich präventiv einplant, damit es einfach nicht das Manko ist. Weil in der Situation kann ich immer alle total verstehen, dass man irgendwie sagt, der Chef kriegt nur noch Panik, weil wie soll er da alles, vor allem die Kollegen kriegen Panik, weil wie sollen die Dienste unter sich aufteilen, weil es ja alles schon so knapp gespannt ist. Aber das ist letztlich ist es ja dann Scheitern mit Ansage, weil wie gesagt, wenn wir das wollen, dann müssen wir das eigentlich einberechnen vom Großen heraus. Und das fehlt mir, weil dadurch bleibt es einfach ein Manko, wofür keiner was kann. Also, und das ist irgendwie eine Kurzsichtigkeit, die dann immer wieder mit Ansage total schwierige Situationen hervorbringt und einen wahnsinnigen Druck ausübt. Und ich glaube, so dieses so klassisch weiblich zugeordnete Skills, dass die noch so ein bisschen mehr reinkommen. Ich glaube, das passiert auch gerade schon, dass sich das so ein bisschen verändert. Manche Dinge müssen sich ja einfach auch entwickeln.
0: Das sind doch interessante Ansätze.
2: Ich denke auch gerade, also eben die Lösung, die eine Sache ist es jetzt nicht geworden. Ich würde auch gerade so kindlich gerne den Joker spielen. Ich wünsche mir beim dritten Wunsch noch weitere drei Wünsche. Also ich wünsche mir sozusagen eine weise Fee, die jetzt wirklich mit so einem Zauberstab da jetzt einmal so reinplinkt und dann kommt da eben entweder die logisch nachvollziehbare Lösung raus oder es ist halt schon gefixt. Mhm. Das hätte ich gerne jetzt so einmal so einen Zaubermoment.
0: Ich glaube, die hätten wir alle gerne. Also die gläserne Decke wegnimmt und die das gerechte Bezahlung für jeden und jede, ne? Also,
2: genau, und dann, dass es einfach ist.
0: Das ist dann einfach so und das wird nicht hinterfragt und bemeckert.
2: Nein, weil es ist ja so.
0: Weil es ist ja so, Punkt. Damit sind wir schon am Ende unserer Sendung. Das war super, dass ihr beide Zeit hattet, euch unseren Fragen zu stellen und so tolle Antworten gegeben habt. Das ist immer wieder erstaunlich, was für Lebenswege und was für Lebensläufe unsere Gästinnen haben.
1: Ich gehe auch immer mit viel mehr Input nach Hause. Ich finde das total toll und freue mich sehr, dass ich euch kennenlernen durfte und ihr heute in der Sendung wart. Vielen Dank.
0: Die nächste Sendung Frau Powerment kommt am 11. November, 18 Uhr, wieder auf dieser Welle bei Lübeck FM. Dann. Tschüss.
1: Tschüss, Sonja. Tschüss, Maika.
2: Tschüss und vielen Dank. Und
3: Dankeschön.
2: Dankeschön.
0: Ach so, und die Verantwortung für die Sendung, das haben wir am Anfang gar nicht gesagt, liegt bei mir, Maika Kerke.
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Ansonsten verlorene Worte. Einfach Worte und Sätze, die es wert sind, noch einmal gehört zu werden. Unter Sprache versteht man im allgemeinen Sinn alle komplexen Systeme der Kommunikation. Darunter fallen die menschlichen, natürlichen Sprachen sowie auch konstruierte Sprachen, aber auch im Tierreich existierende Zeichensysteme und kommunikative Handlungen, die als Sprache bezeichnet werden, etwa die Tanzsprache der Bienen. Weltweit gibt es ungefähr 6000 Sprachen, wobei Schätzungen zufolge ungefähr 90% davon in kürzerer Zeit verdrängt sein werden. Mit dem Erlöschen einer Sprache geht auch ein kulturelles Gedächtnis verloren. Jede Sprache gilt als immaterielles Kulturerbe und unterliegt damit internationalem Schutz. Ist die deutsche Sprache gefährdet? Ist sie in Not? Germanisten und Deutschlehrer schlagen Alarm, weil sie sich in ihren Anstrengungen gerade von denjenigen nicht gewürdigt sehen, denen sie sich zuwenden. Sollen wir tatenlos zusehen, wie unsere Jugend sich in Türkendeutsch verständigt und das auch noch schick findet? Gibt es überhaupt eine Möglichkeit, die deutsche Sprache so zu reglementieren, dass ihre kraftvolle Vielfalt erhalten bleibt? Oder müssen wir uns damit abfinden, dass unser Deutsch einem ständigen, unkontrollierten Wandel unterliegt? Vielleicht sollten wir es so handhaben, wie der französische Kardinal Richelieu, der 1635 die Académie Française gründete, die sich die Beobachtung und Überwachung der französischen Sprache auf die Fahnen geschrieben hatte. Die 40 Unsterblichen von Paris sehen seither ihre zentrale Aufgabe darin, die Wörter Frankreichs zu registrieren und zu definieren. Meist mit jahrzehntelangem Rückstand hinter dem Sprachgebrauch, teils weil dadurch nicht jeder neuen Wortbildung oder Wortbedeutung Einlass gewährt wird, teils weil die Arbeit sich hinzieht. An der jüngsten 9. Ausgabe des Wörterbuchs arbeitet die Akademie seit 1935 und 1975 stand sie beim Buchstaben D. Noch kühner als Richelieu war Präsident Giscard d'Estaing. Am 4. Januar 1976 erschien im Staatsanzeiger ein von ihm unterzeichnetes Gesetz, das den Gebrauch von Fremdwörtern im Rundfunk und Fernsehen, in Inseraten, Gebrauchsanweisungen und Verträgen kurzerhand verbietet, soweit sie durch französische Wörter ersetzt werden können. Wer dagegen verstößt, ist strafbar nach einem Gesetz von 1905 zur Bekämpfung des Betrugs. Auch unsere Sprache war in der Vergangenheit einem Wandel unterlegen, teils von ganz allein, teils aber auch manipuliert. Ohne einleuchtende Begründung untergegangen sind farbige und kräftige Wörter wie Tändelwochen für Flitterwochen, kaltsinnig für gleichgültig, Scheelsucht für Neid. Warum? Man möchte fragselig werden und sich mit Rachgrimm wappnen. Und solches Bedauern wäre weder Versponnenheit noch Altertümelei. Hunderte von wohlgeratenen Wörtern, die uns als notwendig und normal erscheinen, waren schon tot und wurden von klugen Köpfen wiederbelebt. Johann Christoph Adelung, der Sprachpapst des 18. Jahrhunderts, verwarf in seinem fünfbändigen grammatisch-kritischen Wörterbuch der hochdeutschen Mundart neben anderen die folgenden Wörter als provinziell und veraltet oder lächerlich: Abenteuer, Ärger, behaglich, Bucht, dicht, düster, hastig, unbefangen, vergeblich und in heftiger Fehde gegen Lessing, beginnen. Lessing grub die verworfenen Wörter herzlich, erkunden, torkeln,
Wegelagerer wieder aus und dem Sprachforscher Wieland gelang es, die Worte abschätzig, Augenschein und verzettelt wiederzubeleben. Vom 17. bis 19. Jahrhundert kam der meiste Nachschub an Fremdwörtern aus dem Französischen, im 20. Jahrhundert stattdessen aus dem Englischen. Seit 1617, als vier deutsche Fürsten auf Schloss Hornstein bei Weimar die fruchtbringende Gesellschaft zur Abwehr der Überfremdung der deutschen Sprache gründeten, haben sich die Sprachreiniger immer wieder gegen die Flut der Ausländerei gestemmt, aus zweierlei Motiven und durchaus nicht ohne Erfolg. Zum einen gab es Puristen und Teutobolde, die jegliches Wort von nicht-germanischer Herkunft aus dem Deutschen verbannen wollten. Selbst die indogermanische Nase, das dafür vorgeschlagene Ersatzwort Gesichtserker, entstammt dem 18. Jahrhundert und nicht etwa einem zeitgenössischen Witzbuch, so wenig wie Meuchelpuffer für Pistole, Dachschnauber für Schornstein, Talmund für Echo und Zitterweh für Fieber. Auch anerkannte Institutionen haben mit Eindeutschungen Schiffbruch erlitten. Duden nahm 1880 außerdem Haarkräusler statt Friseur, Paradiesfeige für Banane und Selbstverkäufer für Automat auf und 1929 strich er sie wieder. Erweiterungen und Verschiebungen des Wortsinns allerdings finden unablässig statt, zumeist jedoch ungesteuert und kaum erklärbar, oft jahrzehntelang unbemerkt, manchmal mit verblüffender Geschwindigkeit und das keineswegs in Form von Metaphern, sondern so, dass unter den altvertrauten Buchstaben der Sinn einfach wegrückt und eine andere Bedeutung nachdrängt. Wilhelm Meister war bei üblem Humor, fühlte sich innig gekränkt und verübte die artigsten Streiche. Das glatte Gegenteil, was unsere Eltern unter artig bei einem Kind verstanden. Die Droge, offiziell noch als ein pflanzlicher Rohstoff im Sinne von Kamillentee definiert, hat unter dem Ansturm des englischen Drug die überwiegende Bedeutung Rauschgift angenommen, wohingegen der Drogist weiterhin mit Pfefferminz und Seife handelt. Das Wort Gift meinte einst die Gabe. List kommt von Leisten und stand für Können und Wissen. Der Idiot war ein Laie und Einzelgänger, die Dirne ein Mädchen. Die Vokabeln gemein und ordinär bedeuten allgemein verbreitet niederträchtig, war aber ein flacher Tisch. Für die neuen Lichtspielhäuser prägten unsere Urgroßeltern das Wort Kinematographentheater, das erst genießbar wurde, als es der Volksmund zum Kino machte. Ein ewiges Gewoge der Wörter und Bedeutungen. Der zweite Teil über Sprache in Not folgt nach der Musik. In England des Jahres 1711 unterbreitete ein Jonathan Swift dem britischen Lordkanzler Robert Earl of Oxford und Mortimer einen Vorschlag für eine Sprachakademie. Swift trat drin zunächst wie Leibniz für die gesteuerte Wiederbelebung sterbender Wörter von Kraft und Wohlklang ein, fuhr jedoch fort, er sehe absolut keine Notwendigkeit, warum jede Sprache sich dauernd ändern muss, wenn das Englische einmal durch ein Gremium hervorragender Fachleute korrigiert, gereinigt und verjüngt worden sei. Es müsse eine Methode ersonnen werden, unsere Sprache auf immer festzuschreiben. Denn ich meine, es ist besser, dass eine Sprache nicht vollkommen ist, als dass sie sich ständig ändert. Kein Wort darüber, auf welche Weise es gelingen sollte, eine Sprachgemeinschaft am typischen und das heißt willkürlichen Umgang mit den Wörtern und ihren Bedeutungen zu hindern. Wir hätten dann eine Sprache wie das Latein. Aufgespießte Wörter wie Insekten, hervorragend geeignet, um sich gegenüber anderen abzuheben, und dort angesiedelt, wo die Sprache am totesten ist. Wie jeder Kulturkampf wird auch dieser erbittert ausgefochten.
Für vermittelnde Stellungnahmen ist kein Platz, obwohl sie angebracht erschienen. Denn nicht die Verarmung der Sprache ist die wirkliche Gefahr, wohl aber der allgemeine Verlust von kulturellen Eigenheiten und von Vielfalt auf dieser Welt. Nicht die Sprache der Mickey Maus, sondern die Mickey Maus selbst könnte zum Problem werden, wenn sie im Verein mit Hollywood, Barbie-Puppen und McDonald's ihren globalen Eroberungsfeldzug fortsetzt. Soweit der Ist-Zustand, der für sich genommen eher belustigend und inspirierend wirkt als bedrohend. Dürfen einer Tennis-Exhibition nur Exhibitionisten beiwohnen? Wurde die Reifenfirma Goodyear an einem 1. Januar gegründet? Müssen einem die Menschen leid tun, die Coca-Cola leid trinken? Die Blödelei lässt sich beliebig fortsetzen, ebenso wie die Liste der überzogenen Befürchtungen, die darauf erwachsen sind. Deine Worte sterben aus, sorgt sich Reinhard May um Deutschland in einem zweistrophigen Gedicht. Deine Räuber sind längst Killer. Wilhelm Tell greift zur MP. Sorry for you, Freddy Schiller. Sorry, poor old Germany. Weiß nicht, was soll es bedeuten? Deine Worte sterben aus, sind nicht mehr in bei diesen Leuten. Hier spricht alles wie die Mickey Maus. Deutsch wird man in Mitteleuropa noch lange sprechen. Die Frage ist nur, worüber man spricht. Da kommt es nicht auf einzelne Wörter an, sondern darauf, ob es angesichts der Computerdiktatur gelingt, unser kulturelles Erbe samt seinen überholten Techniken wie Lesen und Schreiben ins 21. Jahrhundert zu retten. Derzeit ist das Match unentschieden. Wenn es verloren wird, geht die Welt auch nicht unter, aber sie verliert wieder einmal eine Hochkultur und damit viele bunte Steine in ihrem Mosaik. Sorry for you, Freddy Schiller. Sehen wir den Wandel der deutschen Sprache mit ein wenig mehr Gelassenheit. Die Kiddies, die sich untereinander in ihrer, zugegeben, ein wenig provozierenden Jugendsprache unterhalten, sprechen zu Hause mit ihren Eltern vernünftiger und, sobald sie richtig erwachsen geworden sind und vielleicht eigene Kinder haben, hört das sowieso auf. Früher, als die Elite der damaligen Gesellschaft sich darin gefiel, Französisch miteinander zu sprechen und als Begleiterscheinung einen sozialen Abstand hervorgerufen hatte, konnte man es sich nicht vorstellen, wie wenig von dieser Zeit in unserem Sprachschatz übrig geblieben ist. Die paar französischen Vokabeln, die zu unserem heutigen Sprachschatz gehören, würden wir heute wohl im Austausch für überfremdende Wörter verteidigen wollen. Ich denke, dass den so viel gescholtenen Anglizismen ein ähnliches Schicksal bevorsteht und nur diejenigen Worte und Begriffe, die auch international gebräuchlich sind, Eingang in unseren Sprachschatz finden werden. Okay? Wir alle leben nicht nur mit der Sprache, wir leben aus ihr und von ihr. Sie formt uns und wir verbrauchen sie. Wir alle zehren von der Fantasie unserer Vorfahren, ihrem Glauben, ihrem Aberglauben, ihr Denken, Fühlen und Wissen. Ihre Ängste und ihre Freuden hat die Sprache gespeichert in über 10.000 Generationen hin. Damals, vor der Verbreitung der Massenmedien, sprach der Mensch ebenso viele Wörter, wie er hörte. Heute, im Zeitalter von Rundfunk und Fernsehen, Buch und Zeitung, sind wir zu Wortkonsumenten geworden und der Mensch hört in seinem Leben mindestens doppelt so viele Wörter, wie er spricht. Da kommen mal locker mehr als 600 Millionen Wörter zusammen, die im Laufe eines Lebens aus Lautsprechern und Zeitungsspalten prasseln. Ein Sturzbach von Vokabeln, treffenden und verhätschelnden, noblen, nichtsnutzigen, qualligen und aggressiven, gespeist von anonymen Redakteuren, die in fernen Sendehäusern sitzen und die Empfänger nicht kennen. Selbst wenn wir den Wortproduzenten durchweg guten Willen unterstellen können, es bliebe unheimlich genug, in einem so gigantischen Kommunikationsprozess als Endverbraucher eingestöpselt zu sein. Denn Wörter sind es, die unsere Gedanken kanalisieren, unsere Vorurteile züchten und unser Verhalten steuern.
Ich wünsche allen Sprachgärtnern unserer Zeit ein beflügeltes Händchen und allen Wortverbrauchern ein glückliches Ohr. Zum Schluss ein kleines Gedicht von Robert Gernhardt, dem sprachwitzigen Literaten aus Frankfurt mit dem Titel »Ein Gast«. Das Alter klopft an meine Tür. Du bist da drin, ich spüre dir. Ich mach nicht auf und flüster schwach. Lern du zuerst mal deutscher Sprach, worauf der Gast zu gehen geruht. Ey, Alter, das ging doch mal gut.

0: Wer die drei Spürnasen, Jefferson, Steinberg und Weinstein kennt, weiß, dass Genie und Wahnsinn, schwarzer Humor und trockene Statements feste Begleiter ihrer Ermittlungen sind. So auch geschehen in Lübeck am 29. August 2026, Museumsnacht. Im Archiv der Hansestadt Lübeck, Mühlendamm 1 bis 3, oberstes Stockwerk, als die drei Herren aus Kiel gegen 21 Uhr ein Live-Hörspiel darboten. Mit Witz, Kreativität und Spielfreude erzählten sie die Geschichte der Lübecker Gesandtschaft, die sich im Jahre 1226 mit einer List die Reichsfreiheit erschlich. Die drei Herren, namentlich Ingo Rutkowski alias Isaac Weinstein, Christian Kock alias Walter Jefferson sowie Kai-Peter Beusen alias Julius Steinberg, heften sich an die Spur des Lübecker Kriminalfalls von früher und packten ihre Ermittlungen in ein Live-Hörspiel vom Feinsten. Drei Herren, eine Gitarre, drei Mikrofone und dreimal dürfen sie raten, wer die Geräusche zum Hörspiel macht.
1: Ja, drei Ermittler. Da braucht man natürlich immer den Detektiven. Der Mann, der sich im Untergrund auskennt, der kommt ursprünglich aus London. Es ist der gute Isaac Weinstein und wird jetzt ja auch mit in Lübeck ermitteln, in diesem Fall jetzt. Ja, und er wird gesprochen von Dirk Martens.
2: Hallo.
1: Jawohl. Ja, er ist nicht nur der Detektiv, nein. Er ist auch unser Frauenheld. Gelächter, alles ja. Klar, das ist eine gute Reaktion.
3: Viel Mitleid.
4: Das waren aber nur die Herren, das ja, ist ich hab, Neid.
1: Ja, also die Männer haben gedacht, alles klar, sehr gut.
3: Wenn er der Frauenheld ist, dann...
1: Kann ich alles.
3: Ja.
1: Sehr gut.
2: Du, der Klugscheißer.
1: Nein, Spaß, das ist zu Recht natürlich unser Frauenheld, natürlich. Völlig klar. Ja.
3: Ja,
4: unterstützender Applaus.
1: Das ist armselig. Das waren auch wieder die Herren.
3: Ja, versucht es, männlichen Empowerment.
1: Nein, ist okay. Nein, das ist schlecht. So. Also, ihr seht, ein bisschen so ein paar Spitzen, die wir unter uns gehen. Das muss einfach sein. Das gehört dazu. Das dürfen wir. Ja, der weitere Ermittler, ja, der kommt ursprünglich aus Deutschland. Er ermittelt jetzt auch in New York, jetzt auch in Lübeck. Hat Mathematik und Physik studiert, mhm. Ja, und ist unser Klugscheißer, der alles immer besser weiß. Ja, das ist der gute Julius Steinberg, gesprochen von Kai-Peter Beusen.
5: Hallo, ich bin die Name.
1: Jawohl. Hat sich das Spielen der Klampfe beigebracht, aber nicht nur das Gitarrespielen, nicht nur das Musische ist ihm eigen, sondern auch noch, ja, herzlich willkommen, ja, kommt rein, setzt euch hin, macht viel Spaß, sehr schön, super, dass ihr da seid. Ihr kommt gleich auf die Bühne. Spaß, nein, natürlich nicht. Nein. Schön, dass ihr da seid. Ja, also, nicht nur das, sondern er ist auch ein kleiner Dichterfürst, der gute Julius Steinberg. Ja, er dichtet ganz gerne. Hast du was für uns?
3: Ach, das habe ich doch heute schon mal gehört. Ja, ja, vielleicht etwas aus dem Bereich Krimi tatsächlich. Ex-Frau. Sie ging ihre eigenen Wege durch seinen Körper mit der Säge. Ja, betretenes Schweigen.
1: Ja, das ist Anteilnahme.
3: Das ist Anteilnahme, ja. Ne? Gut, dann wissen wir, wohin die Reise geht heute. Aber vielleicht noch was zum Thema heute. Ja. Verbrieft und versiegelt. Marold schrieb die Wünsche hinein, der Kaiser setzte seinen Siegel fein. So kam der Reichsfreiheitsbrief ins Spiel und Lübeck gewann erstaunlich viel.
1: Ah, ja, damit haben wir eigentlich fast alles zusammengefasst. Mhm. Ja, aber wir werden es natürlich noch ein bisschen anders drin verarbeiten in dem Hörspiel. Ja, also wir haben jetzt die Detektiven, Isaac Weinstein, Julius Steinberg, den Wissenschaftler.
3: Ja, und den Polizisten natürlich, den Inspektor der New Yorker Polizei, Walter Jefferson, ursprünglich aus Washington stammend. Ein Mann, der die Kraft des großen Herzens und auch die Kraft der schnellen Fäuste in sich trägt. Heute Abend gesprochen von Christian Kock. Jawohl. Eigentlich auch sonst. Ne?
1: Ja, eigentlich auch sonst. Ja, sonst macht das ein Frettchen, aber das
3: interessiert es.
1: Ja. Ja, der Walter Jefferson. Mhm. Ja, also, die drei Ermittler sind damit schon mal geklärt. Wir haben damit also Krimi drin, Spionage, Mordfälle, ja, damit ist Krimi drin. Die Zettel, die ihr ausgefüllt habt, die werden wir mit einbauen, ja. Somit haben wir Impro-Theater. Und das Live-Hörspiel, das hat auch noch seine wichtigen Elemente, das werden wir auch noch gleich sehen. Ja, wir haben ganz viel Spaß. Das bedeutet, wir haben zusammengefasst, Live-Hörspiel, Impro, Crimedy!
3: Ja, fast so begeistert wie wir. Ein tolles Kofferbau.
1: Ja, wir werden das gleich nochmal üben mit dem Live-Hörspiel, aber erstmal wünschen wir euch ganz viel Spaß!

0: 4, 3.
1: Ja, sehr schön. Ja, Live-Hörspiel, ein ganz wichtiges Element ist an sich auch bei Hörspielen, das sind die Geräusche. Die Geräusche, wenn wir mal sowas klassisch aufführen, das haben wir auch mal hin und wieder, dann kommen die Geräusche aus der Buchse, aus dem Off. Wir sprechen in die Lücken. Nein, so ist es heute Abend nicht. Die Geräusche kommen von euch.
2: Ja.
1: Okay, also ein Erstaunen haben wir schon mal als Geräusch. Sehr gut, das ist perfekt. Sehr gut.
2: Ja, die Ausgänge sind versiegelt. Es gibt nur noch den Fluchtweg durch den...

0: der Klinik auch so. Also kann
1: Photon-Torpedo.
0: Nein, sehr schön.
2: Das ist da ein Photon-Torpedo.
1: Ja, ja.
0: Das war also irgendwas,
1: Den Captain Kirk, also.
0: So chemisch-elektrisch, so irgendwas.
3: Mhm. Ja. Schon sehr speziell, aber.
0: Das ist speziell. Mhm. Sehr gut, sehr gut.
3: Also, vielleicht noch etwas Allgemeineres außer Photonentorpedos.
2: Schritte.
3: Schritte ist sehr, sehr gut.
0: Dann machen wir doch einmal Schritte. Wie klingen Schritte? In Deutschland, da wird marschiert, alles klar, das passt.
3: Anders stimmig.
0: Ja, sehr schön. Noch ein weiteres Geräusch?
4: Hundegebell.
0: Hundegebell. Wie klingt denn Hundegebell? Sehr gut. So, ein sehr trauriger, sterbender Hund ist in Ordnung. Ist alles da. So, au, au, au, au.
3: Stimmbandoperation. Ganz frisch durch.
0: Oder das war der Photontorpedo.
1: Ich glaube, lässt ihn auch nicht mehr lang.
0: Ja,
3: genau. Der Hund vom Photontorpedo getroffen.
0: Ja, genau. Ja, ganz sehr schön. Ja?
3: Ja.
0: Türen sind ja auch so ein wichtiges Element. Was, wie klingt eine Tür? Oh, da war eine Katze mit rein. Da hat der Hund auch die Katze. Sehr schön.
3: Ich bin in der Tierwelt unterwegs.
0: Also dann zurück zur Tierwelt. Wie klingt denn eine Katze? Guck mal, da war die Tür mit drin. Ja, das ist doch großartig. Ja.
3: Können wir uns auf Katzenklappe
0: einigen? Ja, ja. Nee, das ist prima. Also das klappt ja schon mal wunderbar. Wie klingt da so ein Auto, das fährt?
3: Also 1940, nicht heute.
0: Töff, natürlich. Ich fahre mal mit dem Auto. Töff. Das könnte auch ein Photontorpedo sein.
2: Töff.
0: Alles klar? Ja? Das ist das kleine Töff. Wie niedlich ist das? Da sitzt sich eine Maus in dem Töff drin. Toll. So. Alles klar. Okay, wie klingt ein Blitzgerät? In Ordnung. Sehr gut. Nein, ein Auto nochmal vielleicht? Das war noch nicht ganz befriedigend. Ein Mimimi-Auto.
1: Das ist ein Elektroauto.
3: Es darf auch ruhig klingen wie ein Motor, der 70 Liter auf 100 Kilometer verbraucht. Das ist ja geil, das ist ein Hörspiel.
0: Ja, haut raus. Wir machen das, bis das Auto fertig
3: ist.
0: Ja, sehr schön, sehr schön. Wir haben auch einen Brumm mit drin, so Brummi der Bär.
3: Brumm
0: ja.
3: Und Töff.
0: Ja, Brumm und Töff. Sehr gut. Ja, guck mal, es ist großartig. Guck mal, ihr seid schon mal richtig wunderbar dafür fast vorbereitet. Also, damit können wir was anfangen, was will ich damit sagen. Ja. So, wir haben immer eine Anfangsmelodie, die geht immer di-di-di-di-di-di-di-di-di-di-di-di. So, das müsst ihr jetzt ein bisschen mitmachen. Das hört ihr jetzt von Kai Peter, also von Julius Steinberg, der auf seiner Klampe spielt. Und da könnt ihr ein bisschen zu la-la-la-la-la-la machen. Das machen wir jetzt und dann werde ich den Titel dabei ankündigen. Das kriegen wir natürlich.
3: Das ist aufregend, oder?
0: Das ist mega aufregend.
3: Das ist unglaublich.
0: Ganz, also für mich geht weg vom Fenster jetzt.
1: Ade. Ich will mal sagen, beim ersten Mal hat es richtig gut geklappt. Ich will jetzt die Latte nicht so hochlegen, aber.
3: Bist du verrückt? Das kannst du doch nicht sagen.
0: Na gut. Okay, dann fangen wir an.
3: Ja.
0: Ein Fall für die drei Herren, der Reichsfreiheitsbrief. Meine lachende Anfangsmelodie, das ist schön. Ich bin der lustige Mann, das war nur.
1: Ich fand's gut.
0: Nein, es war großartig.
1: Ja.
0: Aber es war Lachen auch. Es war humorvoll. Die drei Herren sitzen in einer Kutsche. Eine Kutsche, die fährt, bitte, ja? Die sitzen immer nicht. Eine klatschende Kutsche, ja, meine Arschbacken klatschen da einfach ein bisschen drauf. Ich sitze ja nackt hier immer, ich muss meine Hose wieder anziehen. Tut mir leid. So, eine Kutsche. Sehr schön.
3: Klingt
0: ein bisschen wie Stilettos.
3: Nur Mut zur Kutsche.
0: Jawohl. Die Pferde wiehern. Okay, ein 100-Spanner, Wahnsinn! Es ist unglaublich, wir haben eine Menge Pferde.
3: So weit das Auge
0: reicht. Ja, wenn die drei Herren kutschiert werden.
3: Ja.
0: Die drei Herren reiten an der Trabe, man hört Wasservögel. Oh, was? Was war das denn? Eine sterbende Frau, alles klar. Tut mir leid.
3: Wir Tiere, um die man sich wirklich Sorgen macht.
0: Wir müssen weiter vorbeireiten, wir können die sterbende Frau nicht retten, weil wir haben 100 Pferde vorne dran. Wir können nicht bremsen.
3: Da reicht einmal Brrr nicht.
0: Hey du, Isaac, deine gute Freundin.
1: Elisabeth.
3: Dr. Elisabeth Marold.
0: Ja, danke. Sie hat uns jetzt zweimal versetzt. Lübeck ist zwar sehr schön und das auch zum zweiten Mal. Wir waren ja häufiger hier. Allerdings starren hier wachsame Nazi-Augen auf uns. Diese Knirche sind nur darauf aus, Huthaken aus uns zu machen. Und das möchte ich. Ich möchte keinen Huthaken.
3: Tatsächlich auch.
0: Aus meinen Knochen soll keine Hut haben werden.
3: Nein.
1: Eli ist viel beschäftigt. Sie ist eine großartige Frau.

0: Während unseres Studiums hatten wir damals ganz viel Mottenzählen und Arschlöcher auf eine Band ziehen gemacht.
1: Arschlöcher
0: auf ein Band ziehen, das war total.
1: Magst du das mal kurz vormachen?
0: So.
1: Achso.
0: So, ja.
2: Also, was habt ihr studiert?
0: Ja, sie hatte Geschichte und ich Kunstgeschichte in London studiert.
1: Ja. Achso, das macht man dann.
2: Interessant. Ja, trotz dieser seltsamen Neigung ist sie jetzt Archivarin hier in Lübeck.
0: Ja.
2: Du erzähltest dies ja bereits. Euer gemeinsamer Spruch im Studium damals, an dem ihr euch richtig hochgezogen habt, war: Meine Mutter würde mir das verbieten.
1: Ja, Arschlöcher auf dem Anziehen finde ich auch wirklich das
2: nicht. War euch egal.
0: Sehr schön ausgelebt dann.
2: Ja, und Elisabeth hat einen Auftrag für uns, nicht wahr? Wir sollen eine Urkunde auf ihre Echtheit hin prüfen, den Reichsfreiheitsbrief.
0: Genau, der soll in der Harztriese der Lübecker Marienkirche gelagert sein. Eine besonders gesicherte Schatzkammer. Da werden auch hin und wieder 7 Kilometer Archivbestand gelagert.
1: Ja, das glaube ich. Das kann natürlich sein.
0: Aber jetzt gerade nicht, weil da muss der Brief herein und dafür mussten sie die 7 Kilometer rauspacken. Aber egal. Kennt ihr die Geschichte vom Reichsfreiheitsbrief?
1: Die Geschichte davon, ja. 1226 reisten Lübecker Unterhändler zum Kaiser. Ich weiß nicht, wie der Kaiser hieß. Ich bin Amerikaner. Ich glaube, der Kaiser hatte den Namen Atombombe. Kaiser Atombombe. Den nenne ich ihn jetzt einfach mal. Ist okay?
2: Friedrich II., du Mobiltelefon.
1: Was ist das denn? Naja, du bist Physiker, du bist ein vorausdenkender Mensch. Alles klar. Danke. Es war Friedrich II. Der saß jedenfalls in Italien und die Unterhändler wollten alte Rechte ihrer Stadt bestätigen lassen. Sie legten eine Abschrift vor, die auf ein Privileg Kaiser Barbarossas beruhte, aber zugunsten Lübecks erweitert worden war.
0: So von Domherrn Marold. Genau, der hat den Brief, wie du sagst, Walter, erweitert. Er hat etwas dazu gedichtet, eine List. So, als wenn ich wieder im Untergrund Parkplatzzähler wäre.
1: Ja, das ist auch sehr listig, ne?
0: Ja, ich bin ein listiger Kerl.
1: Ja,
2: ja, und deine Elisabeth Marold ist sicherlich eine Nachfahrin des Domherrn. Und hat sie nicht diese Leidenschaft? Sie sammelt doch brütende Hühner als Hut, oder?
0: Ja, für mich.
1: Brütende Hühner als Hut?
2: Nein, brütende Hühner.
1: Brütende Hühner?
2: Ja, als Hut.
1: Ja, keine Hühnerbrüten.
2: Im Winter ganz wichtig.
0: Das hat sie
1: natürlich.
0: Für mich hat sie das extra gemacht.
1: Ja,
0: die Leidenschaft habe ich aber jetzt durch ein anderes Hobby ersetzt. Ich mache jetzt Computertastaturbruchtests, auch wenn wir das noch nicht kennen, aber es macht viel mehr Spaß. Ja, es fängt was mit Zukunft.
1: Du ziehst Arschlöcher auf Band und machst.
0: Frag mal, wo ich den Bruchtest ausprobiere.
1: Äußerst bekloppt.
2: Keine Details, bitte.
1: Gut, also ich würde einfach sagen, du lebst einfach zu sehr nach dem Motto: Wer bist du und was machst du in meinem Badezimmer? Also immer nach einer Überraschung, immer was Neues. Ne? Mal Wasser, mal weniger Wasser.
2: Und sie im engen Raum bedroht. Ja. Ja, und jetzt fahren wir hier in der Kutsche durch das schöne Lübeck. Ach, die Trave. Vögelchen zwitschern.
1: Sehr Vögelchen. Oh Gott, da sind 10 Vögel auf deiner Schulter.
2: Die Sonne scheint, es ist Sommer, ein leichtes Lüftchen weht, ach, ist doch ehrlich, es ist ein Tag zum Latrinenreinigen.
1: Ja, dass du das damit vergleichst, finde ich schon sehr interessant.
2: Ja, gerade wenn man so hochgestimmt ist, ist es wichtig, dann solche Tätigkeiten zu verrichten.
0: Oh, ja. Bald sind wir im Burgkloster, nicht wahr, Herr Kutscher?
3: Jawohl, so ist das wohl. Lübeck ist einfach meine Stadt, wisst ihr. Übrigens, ihr könnt mich einfach Herrenschuh nennen. Einen einzelnen Herrenschuh. Ich bin allein, ich bin einsam, nennt mich Herrenschuh. So heiße ich für euch. Ach, was sind die Pferde an? Bin ich so nervös. Sie klingen eigentlich normal, aber sie sind doch noch ein bisschen nervöser. So habe ich es im Gefühl jedenfalls. Sie sind etwas wild. Ja, und sie kichern auch so wild. Vorsicht. Das ist bestimmt von gestern. Da haben die Leute noch so ein bisschen dabei zugeschaut, wie Atombomben mit Trumps oder Putins Hand gezündet wurden. Ich weiß aber nicht genau, was das ist. Das ist so ein bisschen in meiner Fantasie. Ich bin ein bisschen wild, ich bin durcheinander. Ich bin ein einzelner Herrenschuh, wie ich ja schon sagte. Ah, so aufgewühlt. Ganz ruhig, ihr Hübschen, bleibt mal ganz ruhig. Genau.
2: Ja, eins von 100 ist immer.
1: Ja. Aber hinter uns kommt eine Kutsche angefahren. Vielleicht sind die Pferde deswegen so nervös. Und wie mir scheint, recht schnell.
4: Oh mein Gott, die Kutsche brennt. Jetzt überholt sie uns.
1: Die Kutsche brennt. Okay, mein Steißbein auch. Es tut mir leid, es ist ein bisschen... Auf einmal eine Explosion. Bumm, eine Bumm-Explosion. Alles klar, ich habe sehr viel Angst. Bipper, bipper, bipper, bipper. Wir machen ganz viel Soundbeispiele mit Wörtern. Steh, blick, blick, blick. Bumm, peng, sehr gut. Oh mein Gott, nein! Was war das? Hat er Dynamit oder was hat er da benutzt?
4: Keine Ahnung, jedenfalls hat es ordentlich geknallt. Mein Gott, Eli ist hinten in der Kutsche.
1: Was?
4: Das ist sie. Herr Kutscher, versucht sie schnell, die Kutsche zu überholen.
1: Ah, willst du da rausspringen oder was?
4: Das ist zu gefährlich. Vorsicht, passt doch auf. Verdammt, sie ist zu weit weg und da vorne kommt schon das Klosterbockkloster.
1: Die Kutsche explodiert nochmals. Okay, da wird sich Mühe gegeben. Bumm, reicht nicht. Alles klar, ein schreiender Hund, der riesig ist. Die Pferde drehen durch. Der Kutschenwagen zerschellt an der Mauer des Burgklosters. Als ob ein Pickel ausgedrückt wird, aber ist egal. Elisabeth stirbt in den Flammen.
4: Eli, oh mein Gott! Hol mir mal eine Flasche Bier.
1: Nein, das ist zu spät. Die Flasche Bier würde nur heiß werden. Löscht aber das Feuer erstmal. Vielleicht kann sie dafür die Flasche Bier gar nicht schlecht sein. Los, Feuer löschen, los. Die löschen das Feuer. Da hat ihr Pickel drauf, klar.
2: Ihr letzter Gedanke war bei einem Bier. Sie ist tot, ich sag. Es tut mir leid. So, die Polizei hat mir abgekauft, dass wir drei deutsche Historiker sind, die sich unbedingt den Reichsfreiheitsbrief unter die Lupe nehmen müssen. Spezialgebiet Spinnweben sortieren.
1: Ach ja, so, ja.
2: Einer klar, ist 800 Jahre alt.
1: Ja, ja, ja.
2: In dem ganzen Bereich. Ja. Die haben allerdings nicht allzu viel Zeit, also mal ran an die Arbeit jetzt.
1: Jawohl, ja? Jawohl, natürlich.
2: Alles klar, danke. Ja, und unter anderem deine gute Freundin tut es uns natürlich sehr leid, Isaac. Ja.
0: Danke. Ich hatte sie allerdings seit fast 20 Jahren nicht mehr gesehen.
1: So. Es ist davon auszugehen, dass Elisabeth ermordet wurde. Und der Grund ist klar. Also, wir hatten ja bei ihr noch in der Kutsche Laubbläser gefunden. Der Grund wird es nicht sein. Ja, sie konnte das Feuer nicht ausblasen, das war nicht möglich. Der hat dann nicht mehr funktioniert, zu spät. Aber die Urkunde hier, die vor uns liegt in diesem Raum.
2: Ja, mit gestreckten Armen.
1: Hielt sie die noch in der Hand?
2: Ja, hielt sie noch nach oben, Gott sei Dank, sonst wäre das Schriftstück mit ihr verbrannt.
0: Ja. Arme Eli, so darf man nicht sterben. Sie flüsterte mir in ihrem Todeskampf noch folgenden Satz zu.
4: Mr. Wolf, Feuer!
1: Ja, sie hat Feuer gesehen. Das
0: ist, sie war immer schon
2: self-fulfilling prophecy.
0: Sie war immer sehr scharfsinnig. Ja,
1: ja, ja, bisschen freckig, aber das alles klar. Ja, es ist einfach grausam. Also das ist fast so, als ob man beim Klöppeln, bis der Arzt kommt, stirbt. Also der Arzt kommt dann, dann stirbt man, das ist ja richtig doof.
2: Beziehungsweise
1: also,
2: er kommt nicht.
1: Ja, oder dann nur um den Todplatz zu stellen. Wie mein Cousin damals, der hat sich totgeklöppelt. Der war einfach durch.
2: Der Klöppler, ja.
1: Aber ein hübscher Deckel.
2: Der Klöppler. Toll. Ja, das stimmt, da liegt bei sich immer auf. Die finde ich richtig schön.
1: Ja, ja. Und da hat sich auch sein...
2: Da ist doch so eine Stickerei drauf, ne? Was steht da noch?
1: Ja.
2: Ist das fake oder real?
1: Hm? Ja, das ist... Er ist da halt immer so ein bisschen, da war man Fragen. Er hat sich mal Fragezeichen.
2: Oder hat er sich mal verklöppelt? Oder? Ja,
0: sein letztes Werk, als er sich totklöppelt, stand da,
1: ja, so eine Art.
2: Ja. Doch, zurück zur Arbeit, Isaac. Ja. Du wurdest eingeladen, dieses Schriftstück auf Echtheit zu prüfen. Es ist der Reichsfreiheitsbrief, den Friedrich II. Im Juni 1226 ausstellte, mit der Lübeck reichsunmittelbar wurde. Die Stadt unterstand damit direkt dem Kaiser, der viele Kilometer weiter in Italien seinen Hof hielt.
1: Ist das Original, was wir da vor uns haben?
0: Es sieht ganz danach aus. Mhm. Eli erzählte mir, dass die Urkunden in dem Tresor im Keller des Finanzamts in der Höchststraße gelagert wurden, wegen des Krieges.
1: Und Elisabeth kam gerade aus der Richtung, oder? Sie hatte das Dokument abgeholt und wollte uns hier im Burgkloster treffen.
0: Mhm. Sie erzählte mir ihren Plan nicht genau, aber so macht es Sinn. Mhm. Vielleicht hatte sie uns deswegen auch versetzt. Mhm. Es ging alles drunter und drüber. um an die Urkunde zu kommen. So, als ob ich im Kopf Quietscheentchen herumwirbeln habe.
1: Ach ja, das ist nicht ohne.
2: Ja, ja, das Quietscheentchen.
1: Das ist niedlich, das ist aber süß.
0: Das Gequietsche. Und auf ihrem Weg hierher wurde sie attackiert. Und von wem?
2: Die Antwort wird wohl in dieser Urkunde sein. Wenn sie auf den ersten Blick echt aussieht, dann wurde vielleicht irgendetwas dazu gedichtet.
1: Ach so, wie damals. Eine moderne Erweiterung sozusagen. Tja, ihr beiden seid die Experten auf diesem Gebiet, aber ihr seid ja sonst eigentlich auch Experten darin für Doom-Scrolling. Wenn ihr nicht wisst, was das ist, dann kann ich euch das erzählen. Das sind Social-Media-Feeds ohne Ende anzuschauen. Ihr seid richtige Doom-Scroller.
0: Ne? Was man nicht erklären wäre, weißt du.
1: so ein bisschen, ja. Gut, aber ist egal. Sie hat auch noch ein paar Notizbücher hier gelassen. Da müsst ihr auch noch mal reinschauen. Und eine Handtasche. Zwei Tage, auch drei Nagelfeilen.
0: Ja, sie war eine sehr gepflegte Frau.
1: Offensichtlich. Gut, macht euch mal fix an die Untersuchung ran. Und ich werde die Polizei ablenken. Ich erzähle denen von meinen Erfahrungen mit Klopapier wieder aufrollen. Das deckt immer. Die sind ja mega interessiert.
2: Ach, kann ich mir vorstellen.
1: Ja, die längste Rolle der Welt.
2: Also, sehr gut. Ja. Ja, bei mir konnte ich die Leute immer von gegen Mitternacht die Dunstabzugshaube zerlegen und putzen begeistern. Und sofort Feuer und Flamme dafür. Ja. Haben wir dann gemeinsam gemacht.
1: Mhm. Ja, obwohl, wenn ich das Klopapier wieder zusammenlege, habe ich dann nicht auch Arschlöcher auf Brand.
0: Egal.
2: Gewissermaßen ja.
0: Aber im Untergrund galt immer der wichtige Satz, ich wäre lieber im Gefängnis als hier auf der Bühne. Es gibt so Momente, da kann ich das nachvollziehen.
1: Ja. Gut, ich lasse euch mal alleine, ja? Bis später. Die Zeit vergeht. Oh, eine Lokomotive fährt natürlich in unseren Köpfen. Das ist sehr schön. Die Zeit ist vergangen. Und habt ihr etwas herausgefunden? Die Leute lassen sich draußen nicht mehr allzu lange hinhalten. Ich konnte ihnen noch ein bisschen was von dem Song Fürchte dich nicht, glaube nur. Etwas vor Trellern. Ja?
2: Kenn ich gar nicht.
1: Aber die fangen da draußen ja nie. Das kennst du nicht?
0: Nee. Seite 37 im Gesangsbuch.
1: Ja. Ach. Ja. Nee. Aber die fangen schon langsam draußen an, saure freie Kartons zu basteln. Ich würde sagen, du musst ein bisschen zusehen jetzt hier. Nee?
2: Ja, keine Sorge, wir sind so weit, du kleiner Karriereassistent.
1: Ja, natürlich.
2: Das kein Interesse ist das.
1: Ja.
0: Das Dokument ist an sich ein Original, doch es wurde etwas hinzugeschrieben. Lass mich mal schauen. So etwas Ähnliches wie ein Anhang, ein Verlag, überbracht durch Konrad Voss, V.O.S. Das wurde anscheinend vorher übersehen. Elisabeth hatte es in einem ihrer Notizbücher vermerkt. Die Schrift wird alt, aber die Tinte nicht.
2: Ah, Moment, ein Tropfen Wasser genügt. Die alte Eisengallus-Tinte wäre über Jahrhunderte tief ins Pergament eingezogen. Diese Schrift aber verläuft. Sie ist nachträglich aufgetragen worden. Konrad Voss gab es nicht.
1: Du schmierst auf den alten Pergamenten herum.
2: Beruhig dich mal. Wie meine Mutter immer zu sagen pflegte, ich habe mein Eichhörnchen immer mit in der Hemdtasche.
1: Ach so, dann darf man
2: das. Ja, du erinnerst dich an meine Mutter?
1: Ja, deine Mutter
2: lieber.
1: Ja, ein kleines Eichhörnchen.
2: Ja. Ja, der gute Herr Voss.
0: Heute vielleicht mit Doppel-S geschrieben. Voss.
1: Ja, ich verstehe. Der Knirch hat ja auch selber darauf rumgeschmiert. Ich schätze mal, um in die Geschichte einzugehen, im Sinne von, ich bin Konrad Voss Nachfahre. Hast du das Epi mit der... Was? Mit der Diaminopenicillinsäure? Das könnte auch Pimmelinsäure heißen, das glaube ich aber nicht. Das wäre sehr pervers. Also im Sinne von... ich kann es eigentlich nicht gut erklären, aber ich versuche es einfach mal mir herzuleiten. Ich bin Konrad Voss, eigentlich bin der Nachfahre und ich habe etwas. Ich bin toll. Ich werde Pimmelinsäure. Wer keine Pimmelinsäure hat, ist scheiße.
0: Also, Elisabeth hat den Schwindel bemerkt. Und das nicht mit der Säure, aber mit dem Brief.
2: Ja, die musste ja auch sterben. Wie das alte Senatsarchiv.
1: Schon.
2: Ja.
1: Ja, gut. Er hat keine halben Sachen gemacht, der Mörder. Als Elisabeth von dem Schwindel erfuhr, war es aus mit dem Eintrag ins Geschichtsbuch, auch für ihn anscheinend. Mhm.
0: Vielleicht hatte sie ihm gedroht, ihn bei der Urkundenfälschung anzuzeigen. Wäre nicht sehr klug. Sie hätte vorher mit uns reden sollen. Tja. Ich bin so uninspiriert, wie meine Oma immer sagt.
1: Ja, ich eigentlich schon. Ich denke schon, dass wir jetzt so auf ihn warten müssen. So uninspiriert bin ich gar nicht. Auf einmal hört man draußen vor der Tür Schüsse.
3: Peng, genau. Eine Pengwaffe mit einer Fahne raus. Okay, die ist eine Bedrohung, diese Waffe für uns. Gut, Herr Voss meldet sich an mit einer Pengwaffe. Ich habe Angst. Menschen schreien draußen um ihr Leben. Alles klar.
0: Das sieht ein bisschen wie eine Krabbelgruppe, aber okay.
3: Das einerseits, oder auch Menschen, die es verdient haben zu sterben. Egal. Weitere Schüsse.
1: Das ist so lustlos.
0: Das ist so lustlos. Wie meine Oma.
3: Nein, es ist nicht lustlos. Ihr wollt uns ärgern, ich weiß es. Aber die Tür wird aufgetreten. Peng. Alles klar, er hat sich wieder aufgeschossen. Alles klar.
5: Ihr miesen, dreckigen Kerle. Ihr Bücher mit 7 Siegeln.
3: Oh, das ist aber keine Beleidigung. Also ich schön, dass wir Bücher mit 7 Siegeln sind. Herr Voss sind Sie wohl anscheinend.
5: Ja, ich bin Herr Voss. Sie sind doch nicht mal zum Robbenkloppen zu gebrauchen.
3: Was?
2: Guten Tag, Herr Voss.
5: Och, kleine Schnüffler, was? Ich bin hier der Bauunternehmer Nummer 1. Und da werde ich auch bleiben, verstanden?
2: Ach, daher der Sprengstoff. Explosionen, Walter.
1: Danke, Julius, ich hab's verstanden.
0: Sie haben draußen ein paar Polizisten auf dem Gewissen. Das wird wohl schwierig mit der Nummer 1.
1: Ja, die haben sehr merkwürdig geschrien draußen, die Polizisten, aber es ist in Ordnung.
5: Ja, ich habe auch viele Pengen schreien, aber... Aber ich werde mich schon aus dieser Schlinge befreien. Ach, die sehen alle aus, als hätten sie jüdisches Blut. Hat man wohl erst jetzt herausgefunden. Das wird in diesem Land nicht gerne gesehen.
4: Die Nagelfeilen aus Elisabeths Handtasche.
1: Stimmt, Isaac, du bist ein guter Messerwerfer.
5: So, meine Herren, bereit zur Exekution?
4: Nur zur Wessen!
3: Weinstein wirft die erste Nagelfeile.
1: Der Gott sei Dank nicht Peng gemacht, sehr gut. Aber sie ist einmal, glaube ich, quer durch den Raum geflogen. Mit Flügeln, aber es ist in Ordnung. Sie geht nämlich direkt ins Auge von Herrn Voss.
3: Sie haben ja doppelt geschrieben, Gottes Willen, Wahnsinn, der kommt aus dem Gegensatz.
5: Ja, was soll ich, da muss ich mir auch schreien vorschreiben. Ja,
3: Gott, das ist ja voll ins Auge gegangen. Ja. Weinstein wirft die zweite Nagelfeile. Wo trifft sie Voss?
6: Zwei Nase.
3: Bitte?
6: Nase.
3: In der Nase, natürlich, in der Nase. Die dritte Nagelfeile trifft ihn wo? Die zertrümmert ihn.
6: Bauchnabel.
3: Im Bauchnabel, natürlich. Immer tödlich, der Schuss.
5: Unglaublich. Schwach angefangen und stark nachgelassen.
3: Ja, sie haben sehr nachgelassen. Schade. Na gut, das war's dann wohl. Ja. Gut, aber so darf man nicht sterben, wie gesagt. So. Ne? Wir befinden uns an der Trave. Schritte im Kies.
0: Oh, ich bin ein bisschen so aufgeregt vor mich hin, ich bin so nervös.
2: Die haben ja asphaltiert.
0: Ja, ja. Dann wisst ihr, was ich gleich noch machen werde? Ich werde nämlich gleich noch Nachttopf reinigen. Nachtköpfe reinigen.
2: Ein merkwürdiger Ort und eine merkwürdige Tätigkeit.
0: Wieso?
2: Aber es war auch ein merkwürdiger Fall.
0: Ja.
2: Und so sinnlos. So sinnlos wie Hobbypirat war sein.
1: Oh, das finde ich gar nicht so sinnlos.
2: Doch, dieses Harr. Ja. Wisst ihr was, wir machen uns noch einen schönen Abend in Lübeck.
0: Ja.
2: Nach der Beerdigung deiner Elisabeth, Isaac. Danach geht's wieder nach New York, unserer Heimatstadt.
3: Ja, ja. Was gibt es eigentlich hier in Lübeck noch so alles zu erleben? Vielleicht können wir das ja in einem kleinen Liedchen zusammenfassen.
0: Ja.
3: Ne? Ne, also in Lübeck kann man ja ganz viel machen. Ne? Und Schatz, heute nicht. Denn Lübeck wartet auf uns.
0: In Lübeck kann man zum Beispiel sammeln.
3: Ja, natürlich. Ja klar, hier sind doch ganz viele Sammlungen.
0: Heruntergefallene Peng-Schilder.
3: Ja, und was denn?
2: Ich begleite euch dazu mit dieser neumodischen Musik.
3: Ja, das ist doch toll.

0: sich endlich meine Unterwäscheset aus Kettenringen an. Jawohl, es klappert in der Buchse. Ich hab mein Kettenhemd unter Buchsen. Linksbums an, wackel, wackel, wackel. Mein Stielchen rumpelt, lalala.
1: Ja, das ist etwas nicht schlimm.
0: Jawohl,
1: in der Trabe sonst
0: kommst du an. Ja, ja, ja, ich in der Trabe schwimmen mit der Kettenhose. Das ist gefährlich, aber man kann auch ganz gut Sandwurm fehlen.
2: Ja, was macht Walter denn da?
3: Der rostet.
0: Natürlich, Baby.

0: 22 Uhr sind wir wieder dran mit einem neuen Hörspiel, wenn ihr wollt. Jawohl! Ihr hört uns auf www.rotbock-hörspiel.de gerne folgen oder auf Instagram, Rotbock-Hörspiele natürlich. Hinterlasst ein Like, wenn ihr Fotos macht, dann verlinkt ihn gerne. Einen wunderschönen Abend wünschen wir euch. Dankeschön hier an
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Liebe macht nicht blind, der Liebende sieht nur weit mehr, als da ist. Oliver Hessenkamp.

Liebe Worte, vielen Dank, dass ihr in dieser Sendung zu Gast wart. Es war sehr angenehm mit euch. Wenn ihr mögt, dürfen ihr und all die anderen gerne wieder mit dabei sein. Bis dahin, gehabt euch wohl und amüsiert euch schön. Manfred Willner, der die Verantwortung für diese Sendung hat, verabschiedet sich aus dem Studio und wünscht allen eine angenehme Zeit.

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1: Hier ist euer Pflichttermin am Mittwochabend. Die Lübeck FM Klangstube präsentiert euch auch in dieser Woche neue Musik. Noch einmal mit Julian Gebler ganz alleine. Wir starten heute mit einer Person, die einfach schon ziemlich früh im Rampenlicht stand. Bei Clarice war die Bühne quasi Teil des Familienlebens. Aufgewachsen in einer Künstlerfamilie in Brandenburg, verbrachte sie ihre Kindheit zwischen Theaterkulissen, Proben und Scheinwerfern. Denn ihre Mutter ist Schauspielerin und Regisseurin und leitet ein freies Theater, auf dessen Bühne Clarice schon als Kind ganz früh stand. Dass Kunst mehr sein kann als nur Unterhaltung, nämlich Menschen bewegen und Hoffnung geben, hat sie dabei schon früh gelernt. Heute ist sie dann endlich als Sängerin, Songwriterin und DJ unterwegs. Mit ihrer neuen Single Compass nimmt uns Clarice jetzt mit auf eine Reise zwischen treibenden UK Garage Beats und melodischem House. Der Song entstand bei einem internationalen Songwriting Camp in Schweden und verbindet ordentlich Tanzenergie mit einer emotionalen Botschaft. Manchmal verliert man sich selbst und findet ausgerechnet in einem anderen Menschen wieder Orientierung und Halt. Oder anders gesagt, nicht immer muss man seinen Weg ganz alleine finden. Hier ist Clarice mit Compass.

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Das ist endlich mal Musik, die so heißt, wie sie klingt. Das war Curtis Waters mit Do Do Do in der Lübeck FM Klangstube. Ach, herrlich, wenn wir so an den Sommer denken, stellen wir uns vor, wir fahren so durch die Lübecker laue Sommernacht, Fenster runter, Musik an und los geht's. Manchmal braucht es gar keinen großen Plan, sondern nur die richtige Musik und Menschen, mit denen man unterwegs ist, um ein tolles Gefühl zu haben. Und genau dieses Gefühl fängt Fritz mit seinen Songs ein. Sein Storytelling klingt dabei nicht nach großen Erklärungen, sondern eher nach einem ehrlichen Gespräch auf einer langen Autofahrt. Und hinter der entspannten Fassade, da steckt oftmals mehr, als man im ersten Moment denkt. Auch seine neue Single Fenster runter spielt mit diesem Gegensatz. Ein französisches Sample, moderne Beats und sein unverkennbarer Flow sorgen für ein echtes Losfahrgefühl. Doch inhaltlich geht es um die Frage, wie man weitermacht, wenn sich die Welt ständig verändert und für jemanden, der einem nahesteht, plötzlich alles stillzustehen scheint. Ein Song über Zukunftsangst, Veränderung und die Menschen, die man auf keinen Fall zurücklassen möchte. Tja, und live erleben könnt ihr Fritz im November auch. Dann ist er mit seiner Zeitteilen-Tournee unterwegs. Jetzt aber erstmal Fenster wieder rauf, sonst wird's kalt. Hier ist Fritz mit Fenster runter.

Colin und Call Me a Mess an eurem Mittwochabend in der Lübeck FM Klangstube. Manche Bands, die halten ein paar Jahre durch, andere machen einfach 25 Jahre lang straight weiter und haben danach immer noch richtig Bock auf Punkrock. Itchy gehören definitiv zur zweiten Kategorie. 2001 als Teenagerband in Eislingen an der Vils gestartet, hat sich das schwäbische Trio von kleinen Jugendclubs auf die großen Bühnen Europas gespielt. Mit jeder Menge Energie, Humor und großen Melodien sind sie sich dabei vor allem in einer Sache treu geblieben. Alles unbedingt selbst in die Hand nehmen, ja? Und das Jubiläum, das wird natürlich standesgemäß gefeiert mit dem mittlerweile 10. Studioalbum Happy Little Accidents. Die letzte Vorab-Single daraus ist eine ziemlich deutliche Einladung, sich nicht ständig Gedanken darüber zu machen, was andere von einem halten. Einfach mal sagen, was man denkt, auch wenn man damit eventuell aneckt oder die Stimmung kurz kippt. Naja, ein schwungvoller Indie-Alternative-Punk-Track, der

Das war Die Holt und Dishes in der Lübeck FM Klangstube. Mit gerade einmal 18 Jahren schon auf großen Festivalbühnen stehen, Airplay-Erfolge feiern, das eigene Debütalbum veröffentlichen und vor allen Dingen zum 5. Mal in der Lübeck FM Klangstube vorgestellt werden. Mark Atlas legt gerade ein ganz schön großes, schnelles Tempo vor. Sein Album Nothing to Lose ist im März erschienen. Mehrere seiner Singles haben es bereits in die deutschen Airplay-Charts geschafft und dazu kommen Auftritte vor insgesamt mehr als 100.000 Menschen. Jetzt begleitet Mark die Band Picture This. Im Frühjahr 2027 geht's dann auf seine erste eigene Headliner-Tour. Ja, und mit seiner neuen Single Waste My Time zeigt er jetzt eine ganz besondere emotionale Seite von sich. Statt einfach nur auf Tempo zu setzen, rückt Mark seine kraftvolle Stimme in den Mittelpunkt. Eine Popballade, die verletzlich klingt und deutlich macht, wie sehr der junge Künstler musikalisch sich weiterentwickelt hat. Dass der Song schon vor der Veröffentlichung in den sozialen Medien für Aufmerksamkeit gesorgt hat, zeigt, da wächst gerade etwas heran. Hier ist Mark Atlas mit Waste My Time.

Gavin Lee von Cigarettes After Sex in der Lübeck FM Klangstube. Dürfen wir den Namen der Band eigentlich so offen sagen? Ich bin mir nicht sicher. Wir sind doch eigentlich ein Nichtrauchersender. Naja, manchmal braucht es einfach eine kleine Auszeit, um mit neuer Energie zurückzukommen. Bei Some Sprouts hat dieser musikalische Winterschlaf rund 2 Jahre gedauert. Musikalisch bewegt sich die Band irgendwo zwischen Indie-Rock, verträumtem Pop und melancholischem Funk. Mal tanzbar, mal zum Versinken, aber immer mit einem Gespür für Melodien, die hängen bleiben. Jetzt ist die Band zurück mit neuen Songs und einer frischen Tour durch Deutschland. Entstanden sind die neuen Stücke übrigens in einem alten Tanzsaal, während draußen Wintertief Elli für ordentlich ungemütliches Wetter sorgte. Und vielleicht steckt genau deshalb so eine schöne Mischung aus Leichtigkeit und Melancholie in der Musik. Und auch die aktuelle Single verbindet diese beiden Seiten. Hier sind Some Sprouts mit On the Line.

Ach, das ist die Musik, die die Lübeck FM Klangstube so besonders macht. Daniel Doherty mit Hold On Me. Kennt ihr das eigentlich, wenn man über alles so lange nachdenkt, bis man am Ende gar nicht mehr weiß, was man eigentlich selber fühlt? Mary and the Sharks machen genau daraus Musik. Hinter dem Projekt steckt Mary Jensen, ursprünglich aus Hamburg, mittlerweile in Berlin zu Hause. Ihr Sound, der bewegt sich zwischen Indie-Pop, Indie-Rock und Dream-Pop. Mit leicht angezerrten Gitarren, großen Melodien und einer Stimme, die gleichzeitig verletzlich und selbstbewusst klingt. Nach ihrer Debüt-EP Prophecy legt Mary jetzt ihr erstes Album vor. Der Titel ist dabei schon ein kleines Statement an sich. I don't wanna question how I feel. Also lieber mal auf das eigene Gefühl hören, statt ständig alles zu zerdenken. Der erste Track des Albums heißt Lost in Translation. Darin geht es um die Kluft zwischen dem, was wir fühlen und dem, was wir eigentlich gerne fühlen würden. Auch um die Erkenntnis, dass man vielleicht noch nicht so weise und sortiert ist, wie man es sich von sich selbst erwartet. Naja, eine ziemlich ehrliche Momentaufnahme sozusagen zwischen Zweifel und Selbstfindung. Hier ist Mary and the Sharks mit Lost in Translation.

Digitalism und No Data heißt der letzte Titel der Klangstube. So, damit machen wir den Sack auch einmal wieder zu. Das war sie auch heute wieder alleine mit Julian Gebler, aber ich denke, wir haben uns ganz gut verstanden soweit. Ich hoffe, Markus ist in der nächsten Woche wieder da. Ich habe gehört, er turnt in Düsseldorf gerade rum und sammelt wieder Visitenkarten oder solche Geschichten. Insofern, wenn er genug gefunden hat, kommt er ja vielleicht wieder zurück nach Lübeck und am nächsten Mittwoch ist er wieder bei uns in der Show dabei. So, das ist aber jetzt mal endgültig Feierabend hier. Ich muss nach Hause. Bis nächste Woche. Tschüss.

0: Verantwortlich für die vorangegangene Sendung ist Julian Gebler aus Lübeck.
1: Verantwortlich für die folgende Sendung ist Rolf Jäger. Und hallo, es gibt ja viel, das man sich erlauben kann in einer Sendung, die den Pop-Begriff nicht als Genre im Namen führt, sondern als Bezeichnung für großen und größten stilistischen Freiraum, wo jedes mit allem und unreine und puristische Kreaturen neben feinster Pop-Songpflege ist und sein darf. Was man eigentlich nicht macht mit einer Sendung mit dem Begriff Pop im Namen, ist zu versäumen, was von Pulp zu spielen, wenn es da was Neues gibt. Eine der besten traditionell innovativen englischen Pop-Song-Bands nach den Beatles, der künstlerischsten unter den Brit-Pop-Größen sowieso, die dem Leben der sogenannten gewöhnlichen Leute, Common People, Glam und echten Glanz verleiht, indem sie Songs darüber schreibt, mit Roxy Music und Julian Cope in der DNA oder auch Noel Coward, Jahrgang 1899, dem größten Schriftsteller, Dramatiker und Komponisten der britischen Populärkultur des 20. Jahrhunderts noch vor den Beatles und dem Ausdruck Pop. 2025, 25 Jahre nach der Trennung von Pulp, erschien das Album More, das sich dann nicht... Aber nun, soeben ist das Live-Album von zwei gloriosen Londoner Stadionkonzerten 2025 erschienen und man kann sagen, fulminant. Hier ist This is Hardcore, elegisch klaustrophobischer Titelsong, original vom 1998er Album, der David Bowie das Wasser reichen könnte. Nach wie vor auch mit Orchester im Rücken, zwingend. Bitte!

Nochmal Britpop oder aber eben keiner mehr. Das waren Django Django mit Dirty Hotel Blues von Doveland, dem doch schon 7. Studioalbum der englischen Indie-Pop-Band, die am Anfang alle mochten, aber keiner für überlebensfähig hielt. Gesang, Drums and Wires, um hier mal einen Albumtitel von XTC aus dem Zusammenhang zu reißen. Elektronisch ausgebautes Songmaterial unweit der Beta-Band oder den namensverschwägerten Everything Everything. Irgendwie kommt sowas so immer aus dem UK. Aus Deutschland jetzt ein ähnliches musikalisches Gemisch, klingt natürlich ganz anders. Hier ist die Kamerun Krella Group an den Reglern.

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Die Kamerun Kreller Group, an den Reglern hieß das Stück, ist eine Kollaboration von Mascha Kreller, bekannte Berliner Ex-Postrock-Musikerin und Singer-Songschreiberin, und der popkulturell verdienten goldenen Zitrone Schorsch Kamerun, gebürtiger Timmendorfer Strander übrigens. Das war die Vorabsingle ihres im November erscheinenden Albums Abteilung Blühende Landschaften. Kanzler Helmut Kohls sämig-strategische Formulierung am Vorabend der Wiener Vereinigung 1990. Kreller und Kamerun stellen innerdeutsche offene Fragen über Ursache und Wirkung der gesamtkontaminierten Situation von mangelnder Zwischenmenschlichkeit, sozialer Wärme und anderen nach wie vor entscheidend relevanten Grundbegriffen, die spürbar ja vor allem immer dann sind, wenn sie lang genug fehlen und keiner sich erinnert. Und da sind mir dann neulich Endless Wellness aus Österreich begegnet, aus Wien, genauer mit dem Song »So allein sollen wir nie wieder sein«, mit einem Text aus vorgefertigten Comfort-Zone-Phrasen, flotten Sprüchen und TV-Plattitüden aus deutschsprachigen Alltagen, eine Liste auf den Kopf gestellter guter Vorsätze für ein gutes Leben im Kapitalismus mit menschlichem Antlitz, der ja nicht existiert. Reiner, integrer Sarkasmus, sauber schrammiges Fasten, möchte man sagen. Klassisches Indie-Songschreiben, Toko und ein bisschen Pavement drin, klasse Band.

Das waren die Thousand Rabbits mit White Horse von ihrer Debüt-EP Are We Friends Yet? Quintett aus London, Musikhochschul ausgebildet, das, hallo Klischee, trotzdem beim Reeperbahn-Festival in Hamburg keine Furore, aber einen sehr, sehr guten Eindruck gemacht haben soll, wie man hört. Und glaubhaft, wenn man es dann hört. Souverän, klasse Arrangement, dynamisch kompetent. So passen dann auch Jazz und Noise in einen und denselben Art-Pop-Song.

Ja, das war Michael Peter Balzeri, meine Damen und Herren. Doch, den kennen Sie. Weltbekannt ist er vor allem unter dem Namen Flea, als Bassgitarrist der Red Hot Chili Peppers von seinem Soloalbum Honora, bekannt nach seiner iranischen Schwiegermutter auf dem Coverfoto, schöne Frau. Ein definitives, brillantes Jazzalbum aus eigenem Material und überraschenden Interpretationen anderer und ganz anderer, also Jimmy Webb zum Beispiel, aber auch Funkadelic. A Plea ist das eben, deutsch eine Bitte. Also ein Antikriegslied als Opener der Platte, die ausdrückliche Bitte um Frieden, ja, entwaffnend geradeaus und persönlich zum Ausdruck gebracht. Flea verweigert die letzten Endes perfide Unterscheidung von militärischen und zivilen Kriegsopfern, adaptiert den Begriff Bürgerkrieg, also Civil War, neu und zieht auch gesellschaftlichen Zerfall, Not, Hass und Misstrauen mit darunter. You wanna be brave, you wanna be tough, build a bridge, it's where the courage is, so ist es. Flea hat sich neu warm gespielt auf der Trompete, das erste Instrument, das Lytton Michael freiwillig im Alter von 11-12 Jahren, und eine vortreffliche Band versammelt, die konservative Qualitäten und, sagen wir mal, Zukunftsahnungen spielerisch in die Gegenwart bringen. Schlagzeuger die Anthony Parks zum Beispiel, Ex-Tortoise-Gitarrist Jeff Parker, die junge US-Vibraphonistin Sasha Berliner, eine Kontrabassistin mit dem schönen Namen Anna Butters mit Doppel-S am Schluss und andere Leute, mit denen Flea zum Teil auch in anderen Ensembles spielt oder gespielt hat. Die Animals for Peace zum Beispiel, initiiert von Radiohead-Sänger Tom York. Ihn hören wir jetzt auf Traffic Lights vom Honora-Album. Womöglich eines Tages eines der besten Radiohead-Stücke, die nicht von Radiohead sind.

0: Ja, da kann man schon von Kontemplation mit infektiösem Beat sprechen. Faszinierender Text auch. Perspektive, Spiralen, die Welt wird weich an den Rändern beim Weg ins Niemandsland. Ein sehr feines Dunkel, eine Ahnung von Ahnungslosigkeit in vier Zeilen. Wer die klasse kühle Sängerin ist, konnte ich leider nicht herausfinden. Alles weitere kommt von Musiker und Producer DJ Kotze. Ja, das ist der ohne T zwar, aber hilft ja nix und macht auch nix. Rosen Murphy, Bon Iver, Damon Albarn, Soap and Skin und viele weitere unterschiedliche Zusammenarbeiten aus fast 30 Jahren dokumentieren das international erstklassige Renommee des DJ. Spiralen war das. Der erstklassige Spinner der Promotext dazu schafft neue Zusammenhänge, meine Damen und Herren. Ich zitiere: Das Universum selbst wurde vor 13,8 Milliarden Jahren von DJ Kotze erschaffen, bevor er sich selbst herabließ, physische Materie zu werden. Er war die Gravitation, die alles zusammenfügte, und heute überrascht er wieder und wieder mit seinem Sternenstaub. Zitat Ende. Hervorgegangen ist Stefan Kurzhaller, so heißt der Mann, aus der legendären frühen Deutsch-Hip-Hop-Crew Fischmob aus Flensburg. Von 1993 bis 1998 gab es die, mit unter anderem dem legendären Albumtitel Männer können seine Gefühle nicht zeigen und dem Neonazi-Anekdoten-Klassiker Ey Aller. Lustig durch den sarkastisch-humorigen Style der Jungs, inhaltlich aber absolut authentisch und, das muss man ja leider sagen, hat keinerlei Relevanz verloren. Ein Neonazi auf der Straße, der besoffen "Bleib stehen, ich box dich blutig" grölt, ist ja im Kern nichts anderes als Ex-AfD-Chef Gauland mit der Aussage "Wir werden sie jagen" über politische Gegner. Nur, dass sowas jetzt im Fernsehen geht. Also, Fischmob, hat man Worte? Ja.
1: Und damit hätten wir den ganzen Inhalt

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Ey Allah, der angemessen angefinsterte Skunkadelic Cyberwurst Remix von 1994. Und damit zurück back home nach 2026, also 32 Jahre weiter, zum neuen Album der Boards of Canada. Eine Erscheinung, mit der man 13 Jahre nach dem letzten Album des Duos eigentlich nicht mehr gerechnet hatte, bis dann eine internationale Sensationsnervosität allein durch die erstmal vage Ankündigung ausgelöst wurde. Und alles bleibt anders, das Duo kopiert sich auch mit seinem sechsten Album nicht selbst, ist aber zweifellos für jeden Boards of Canada Aficionado auf der Stelle erkennbar, der zum Beispiel Folgendes hört.

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Ja, Mann, die Birds of Canada waren das mit Introit Prophecy at 1420 MHz vom neuen, dem fünften Album Inferno. Nach wie vor ohne Wenn und Aber einzigartig die Brüder Michael und Marcus Sanderson, keine Kanadier übrigens, sondern Schotten, die als frühen Einfluss die Musik der Naturfilme für Schulen des Instituts National Film Board of Canada angeben, ergo der Bandname. 1998 schlurfte das Duo auf langsam brüchigen Hip-Hop-Beats durch den ratternden britischen Drum-and-Bass-Dschungel und erreichte mit dem ersten Album Music Has the Right to Children sofort Kultstatus, als hätten die Leute darauf gewartet, auf diese irgendwie immer unwahrscheinliche Boards of Canada-Musik, greift emotional direkt zu, erzeugt Bilder ohne weich zu zeichnen, knistert und leiert oft wie eine verbogene Grammophonplatte. Wer sich von den hellen und im besten Sinne hippiesken Anteilen da nicht anfixen ließ, war mitunter etwas verunsichert. So, ist die Anlage kaputt? Warum haben die Menschen auf dem Cover kein Gesicht? Können wir andere Musik anmachen? Sowas, was bei Inferno mindestens auch so sein dürfte. Eine Vertonung von Dantes gleichnamigem epischen Höllentrip aus dem 14. Jahrhundert ist es nicht. Zeitbezug aber immer im Fluss bei den Boards of Canada. Irgendwo genau jetzt in der Zukunft. So lautet der Titel des folgenden Stückchens. Somewhere Right Now in the Future, das auch das letzte der heutigen Sendung ist. Danke also für die Einschaltung. Ich hoffe mindestens das Beste. Mein Name ist Rolf Jäger. Ich bin verantwortlich für diese Sendung. Und hier nochmal die Boards of Canada. Tschüss.

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